0: einer parlamentarischen Anfrage der Grünen an Innenminister Gerhard Karner hervor. Die Grünen fordern jetzt strengere Kontrollen und mehr Tempo von der Koalition, berichtet Tanja Malle.
1: Im Jahr 2025 wurden österreichweit 14.101 Betretungs- und Annäherungsverbote ausgesprochen und 2.222 Verstöße dagegen registriert. Sprich, jedes sechste Verbot wird missachtet und gebrochen. Die grüne Frauensprecherin Mary Disoski sieht Handlungsbedarf. Konkret,
2: dass hier tatsächlich auch verpflichtend kontrolliert wird beim Annäherungsverbot und wenn das eine Frage von Ressourcen wäre, was ich nicht teilen würde, dann gibt es eine sehr schnelle Lösung, nämlich die schnelle Umsetzung der elektronischen Überwachung für Gefährder. Das gibt es in Spanien schon seit langer Zeit, hat sich sehr bewährt. Und ich glaube, hier könnten wir mit einem schnellen Beschluss auch wirklich die Sicherheit von Frauen verbessern.
1: Die elektronische Fußfessel ist zwar im Koalitionsprogramm von ÖVP, SPÖ und NEOS vereinbart worden, wie auch im Nationalen Aktionsplan gegen Gewalt an Frauen angekündigt, nur passiert sei wenig, so Disoski.
0: Der KI-Boom macht sich auch an der Börse bemerkbar. Mehrere KI-Hersteller wollen auf den US-Aktienmarkt, berichtet Christoph Danninger.
3: Bereits ab Ende nächster Woche wird das Unternehmen SpaceX von Elon Musk an der Börse sein. Die Aktien sollen rund 75 Milliarden US-Dollar einbringen. Das wäre der bisher größte Börsengang aller Zeiten. Im Herbst könnten weitere große KI-Anbieter folgen. Anthropics sowie OpenAI. Zu diesem Unternehmen gehört unter anderem ChatGPT. Und der KI-Boom an den Börsen dürfte weitergehen, sagt die Börsenexpertin Monika Rosen.
4: Im Moment hat alles Rückenwind, was in irgendeiner Form im Zusammenhang mit KI steht.
3: Es wird sich also bald zeigen, wie gut sich die Aktien dieser Unternehmen verkaufen, also ob die KI-Anbieter wirklich so viel wert oder nur maßlos überbewertet sind.
0: Und in Mariazell im Bezirk Bruck Mürz-Zuschlag ist ein Paragleiter fast 200 Meter tief abgestürzt und unverletzt geblieben. Die Feuerwehr musste den Pilot aus einem Baum befreien, in dem er etwa 25 bis 30 Meter über dem Boden hängen geblieben ist. Der Pilot selbst kann sich den Absturz nicht erklären. Hinweise auf Fremdverschulden gibt es laut Polizei nicht. Jetzt zum Wetter mit Nathalie Auer.
5: Von der Schweiz her breitet sich der Regen heute immer weiter nach Osten aus. Derzeit liegt der Regenschwerpunkt noch in Vorarlberg und Nordtirol. Tagsüber verlagert er sich dann nach Niederösterreich, Wien, ins Burgenland, in die Steiermark und nach Kärnten. Übrigens, Schneefall ist auch dabei, und zwar im Westen ab 1800 Meter. Am späten Nachmittag sind dann nur noch ein paar Schauer unterwegs und zwischendurch ist Platz für etwas Sonne. Teilweise habt ihr es heute windig und die Temperaturen erreichen maximal 13 bis 20 Grad. Am Wochenende wird es dann wieder wärmer.
6: Hier ist Ö3 mit dem schnellsten Verkehrsservice Österreichs und das können wir gerade ganz kurz machen. Es läuft. Uns wurden keine Staus oder Störungen gemeldet, also kommt sicher ein neuer Ziel.
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6: Und ich freue mich, dass ihr auch jetzt zu später Stunde noch mit mir wach seid. Freitag 2:03 Uhr, da brauchen wir Power und die gibt's auch. J-Lo und David Guetta.

Wie viele Top 10 Singles hat Taylor Swift mittlerweile in ihrer Chartgeschichte eigentlich schon? 1, 2, 3, 4. Ach, es ist eh völlig wurscht, da zu zählen, weil das sind so viele, das bringt einfach nichts. Aber dieser allererste damals, der es je in Österreich geschafft hat, in die Top 10 zu kommen, der bleibt dann doch irgendwie in Erinnerung. I knew you were trouble. So.

0: Ab geht's durch die Donnerstagnacht. Ab geht's durch die Nachtschicht auf Ö3. Und wenn wir um die Uhrzeit was ganz gut gebrauchen könnten, dann sind's ein paar motivierende Worte. Also, bitte Burschen.
1: Der Matthias, der Lukas und der Philipp wünschen allen eine schöne gute Nacht. Halt durch, die Zeit, die vergeht eh schneller, wie man glaubt. Und alles Glück auf der Welt für alle Leute, die was gerade zuhören, und passt.
0: Passt. Dann machen wir wieder Musik. Danke euch. Und warum seid ihr noch wach? Gern jederzeit melden. 0800 600 600.
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2: Kurz nach 3:30 ist es. Hier ist der schnellste Verkehrsservice Österreichs und falls ihr gerade im Auto unterwegs seid, habe ich ausgezeichnete Nachrichten für euch. Es läuft überall, also kommt's gut und vor allem sicher ein neuer Ziel.
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Ja, genau das wäre der Plan fürs verlängerte Wochenende, wenn es nicht die ganze Zeit regnen wird. Aber hey, ganz ehrlich, was ist denn da los? Gerade war es noch so schön und auf einmal ist wieder regnerisch. Muss das wirklich sein? Ich glaube nicht, oder? Aber naja, wenn der Sommer schon ein bisschen auf sich warten lässt, dann spielen wir zumindest sommerliche Musik. Good Old Days, Chris Desarandi.

Ja, so Musik aus Österreich, die ist einfach gut. Und deswegen gibt's bei uns auf Ö3 gleich eine ganze Stunde davon. Kleiner Vorgeschmack. Nur mit dir, Falco ist mit dabei oder auch Reinhard Fendrich. Jawohl, der passt so gut zur anstehenden WM. Strada del Sole ist ja das Kabinenlied unseres Nationalteams. Ab 3 geht's gleich los. Eine ganze Stunde Musik aus Österreich.

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1: Im Studio ist Theresa Eder. Es ist 3 Uhr. 4 Menschen aus Osttirol sind gestern beim Absturz eines Kleinflugzeugs in Kroatien ums Leben gekommen. Roman Wagner fasst zusammen, was bisher bekannt ist.
2: Kurz nach 11 Uhr Vormittag stürzt das Kleinflugzeug in der Nähe des Badeorts Medulin im Süden Istriens ab. Alle 4 Menschen an Bord kommen ums Leben. ORF-Recherchen haben ergeben, dass es sich um 4 Osttiroler handelt. Die Maschine war in der Früh in Nikolsdorf gestartet. Der kroatische öffentlich-rechtliche Sender HRT berichtet, die Maschine sei plötzlich ins Trudeln und dann in einen spiralförmigen Sturzflug geraten. Kurz vor der Landung nahe der Stadt Pula sei die Maschine dann abgestürzt. Weiters wird berichtet, dass der Flug in Kroatien nicht offiziell gemeldet gewesen sein soll und dass es keine Landegenehmigung gegeben hätte. Das wird jetzt von der kroatischen Flugsicherung untersucht.
1: In der belgischen Hauptstadt Brüssel ist es bei Protesten zu Ausschreitungen gekommen. Mehr als 1000 Menschen, hauptsächlich Lehrende, haben gegen Kürzungen im Bildungsbereich demonstriert. Einige haben Feuer gelegt und mit Gegenständen geworfen. Die Polizei hat Tränengas und Wasserwerfer eingesetzt. Der deutsche Schauspieler und Synchronsprecher Axel Schreiber ist tot. Wie seine Agentur mitteilt, ist er am Mittwoch nach langer Krebserkrankung in Berlin gestorben. Bekannt wurde er vor allem durch die Serie Türkisch für Anfänger oder Filme wie Berlin am Meer. Schreiber wurde 49 Jahre alt. Und mehr Flexibilität beim Online-Shopping. PayPal bietet in Österreich seit kurzem jetzt kaufen, später bezahlen an. Laura Graf berichtet.
3: Neben der Sofortbezahlung über PayPal können die 2 Millionen Kundinnen und Kunden in Österreich jetzt auch Bezahlen nach 30 Tagen oder Ratenzahlung wählen. Bezahlen nach 30 Tagen gibt's für Einkäufe bis zu 2000 Euro. Das Geld wird dann automatisch nach 30 Tagen abgebucht. Man muss nichts weiter tun. PayPal-Ratenzahlung soll es möglich machen, größere Anschaffungen über mehrere Monate abzubezahlen und steht für Beträge bis zu 10.000 Euro zur Verfügung. Kunden können zwischen 3, 6, 12 oder 24 fixen Monatsraten wählen. Das Jetzt-Kaufen-Später-Bezahlen-Modell kennt man etwa auch schon vom Zahlungsanbieter Klarna. Schuldnerberater warnen aber immer wieder, solche Optionen können vor allem junge Menschen dazu verleiten, über ihrem Budget zu leben und sich zu verschulden.
1: Jetzt zum Wetter mit Nathalie Auer.
4: Mit teils intensivem Regen müsst ihr auch in den nächsten Stunden rechnen, und zwar von Vorarlberg bis Oberösterreich. Außerdem sind nach wie vor starke Windböen möglich und im Westen kann Schneefall ein Thema sein. Hier sinkt die Schneefallgrenze auf 1800 Meter. Tagsüber wird es dann auch im Osten und Süden zeitweise regnen. Am Nachmittag habt ihr es dann aber an der Alpen-Nordseite meist schon trocken mit ein paar Sonnenfenstern. Noch kurz zu den Temperaturen. Die schaffen heute nur 13 bis 20 Grad. Am Wochenende wird es dann wieder wärmer.
5: Schnee Anfang Juni, ne? Auch nicht schlecht. Hier ist Ö3 mit dem schnellsten Verkehrsservice Österreichs. Und wenn ihr gerade auf den Straßen unterwegs seid, dann habe ich ausgezeichnete Nachrichten für euch. Es läuft an diesem sehr, sehr frühen Freitag. Also eine gute Fahrt euch.
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5: Und da haben wir heute von Pop bis Electro Swing alles mit dabei. Rising Girl, die Volkshilfe, Falco, Parov Stelar, Thorstein Einarsson und Reinhard Fendrich. Alle sind sie gleich mit am Start. Rein geht's jetzt aber mit Josh und Ich gehöre repariert. Also viel Spaß mit einer ganzen Stunde nur Musik aus Österreich.
8: Hey.

0: Kurz nach 3:30 ist es. Hier ist Ö3 mit dem schnellsten Verkehrsservice Österreichs und das können wir ganz, ganz kurz machen an diesem sehr frühen Freitag. Es läuft überall, also eine gute und vor allem sichere Fahrt wünsche ich euch.
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0: Und dann machen wir gleich genau dort weiter, wo wir gerade aufgehört haben. Georg Danzer, Christina Stürmer, Wanda, Pizzerra und Jaus und Virginia Ernst. Alle sie sind gleich mit dabei. Den Start, den macht jetzt aber Edmund mit Freundschaft. Also quasi ein Klassentreffen der österreichischen Musikszene. Ist ja wirklich ein Träumchen.

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1: Im Studio ist Theresa Eder. Es ist 4 Uhr. Immer mehr Kinder und Jugendliche klagen über Kopfschmerzen. Studien zeigen, dass bis zu 60% zumindest zeitweise darunter leiden. Mediziner sehen Stress, Schlafmangel und vor allem lange Bildschirmzeiten als Hauptverursacher, berichtet Jürgen Freimuth.
2: Besonders problematisch ist die Nutzung von Smartphones. Die Kopfhaltung beim Gebrauch belastet die Nacken- und Halswirbelsäule und führt zu Verspannungen, sagt Stefan Petritsch, Leiter der Physikalischen Medizin am Salzkammergut-Klinikum Vöcklabruck.
3: Wir sprechen davon, dass es einen sogenannten Smartphone-Nacken- oder Text-Neck gibt, wo das ständige Nachvorbeugen des Kopfes zu einer muskulären Überbeanspruchung des Nackens führt.
2: Stundenlange Social-Media-Nutzung sorgt außerdem für eine Reizüberflutung des Gehirns und einer permanenten Stressreaktion, die Kopfschmerzen auslöst. Um vorzubeugen, rät der Experte zu bewussten Bildschirmpausen.
3: Und es ist wichtig, sich regelmäßig und ausgewogen zu bewegen, zu ernähren, ausreichend gut zu schlafen und schulischen und psychischen Druck bestmöglich zu reduzieren.
2: Abhilfe schaffen können zudem spezielle Entspannungstechniken wie Atemübungen oder kindergerechtes Yoga.
1: Der ukrainische Präsident Volodymyr Zelensky hat sich in einem offenen Brief an den russischen Staatschef Wladimir Putin gewandt. In dem Brief bietet er direkte Friedensgespräche an. Die Ukraine sei während der Verhandlungen zu einer vollständigen Waffenruhe sowie zu einem Austausch aller Kriegsgefangenen bereit. Sollte Putin nicht einlenken, werde die Ukraine weiterhin um ihre Existenz kämpfen, so Zelensky. Und die Formel 1 ist zurück in Europa mit dem Klassiker in Monaco. Heute wird im Fürstentum zum ersten Mal trainiert und Gerhard Prohaska, die Konkurrenz von Mercedes, macht sich Hoffnungen.
4: Ja, vor allem in der Ferrari-Box, da herrscht Zuversicht. Der waschechte Monegasse Charles Leclerc, der glaubt an seine Möglichkeiten hier auf seinem früheren Schulweg. Wenn er irgendwo heuer auf einen Ferrari-Sieg wetten müsste, dann hier in Monte Carlo.
5: If there's one track I will bet on us, it's probably Monaco.
4: Aber im selben Atemzug glaubt Leclerc, dass Mercedes auch hier in den engen Häuserschluchten das Top-Team bleibt.
5: But Mercedes, I think, will still remain the team to beat.
4: Und bei Mercedes, da knistert es ordentlich. Für George Russell ist es vermutlich die letzte Möglichkeit, Jungster Kimi Antonelli den Nummer-1-Status im Team streitig zu machen. Das heißt, der Druck vor den Schönen und Reichen ist für Russell gewaltig.
1: Jetzt zum Wetter mit Nathalie Auer.
6: Von der Schweiz her breitet sich der Regen heute immer weiter nach Osten aus. Derzeit liegt der Regenschwerpunkt noch in Vorarlberg und Nordtirol. Tagsüber verlagert er sich dann nach Niederösterreich, Wien, ins Burgenland, in die Steiermark und nach Kärnten. Übrigens, Schneefall ist auch dabei, und zwar im Westen ab 1800 Meter. Am späten Nachmittag sind dann nur noch ein paar Schauer unterwegs und zwischendurch ist Platz für etwas Sonne. Teilweise habt ihr es heute windig und die Temperaturen erreichen maximal 13 bis 20 Grad. Am Wochenende wird es dann wieder wärmer.
7: Okay. Hier ist Ö3 mit dem schnellsten Verkehrsservice Österreichs und auf den Straßen. Da läuft es gerade noch, also volle Fahrt voraus in den Freitag.
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7: So, Freitag ist, ab geht's in den Fenstertag. Da ist der Elias Herzog und ich finde es super cool, dass wir gemeinsam reinstarten.

Also, wenn es um 10 nach 4 schon so leicht dämmert draußen, dann wissen wir, jetzt geht's ab Richtung Sommer. Herrlich ist das. Vor allem ja für uns Frühaufsteher ist das echt super, weil das macht schon echt viel aus, wenn es um die Uhrzeit schon hell wird. Ich finde, da steht man mit einer ganz anderen Stimmung auf, oder? Dazu noch ein bisschen Bruno Mars und der Start in den Freitag, der haut doch ganz gut hin.

0: Guten Morgen am Freitag, 4.16 Uhr ist es. Ihr hört den Ö3-Wecker Frühstart. Und um die Uhrzeit, da braucht es ja wirklich noch nicht viel. Aber was sind denn die Basics?
1: Ordentlich viel Kaffee, aber vor allem gute Musik.
0: Yes, genau so machen wir's. U2 ist es mit dem Beautiful Day.
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0: Ich bin mir sicher, es wird trotz ein bisschen Regen heute ein Beautiful Day. Ich bin der Elias Herzog und ich freue mich, dass wir heute gemeinsam reinstarten. The heart is a blue.

0: Es ist ganz genau 16:30. Das ist der schnellste Verkehrsservice Österreichs. Was tut sich an diesem sehr frühen Freitag, Heidi?
1: Noch sehr, sehr, sehr wenig. Und ich sage nur Fenstertag, möge es so bleiben.
0: Na, das ist doch gut.
1: Theresa Eder.
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3: Vier Osttiroler sind gestern beim Absturz eines Kleinflugzeugs in Kroatien ums Leben gekommen. Die Maschine ist in der Früh noch in Nikolsdorf gestartet. Kurz nach 11 Uhr Vormittag dürfte sie dann abgestürzt sein. Wie der kroatische öffentlich-rechtliche Sender HRT berichtet, dürfte der Flug nicht offiziell in Kroatien gemeldet gewesen sein und auch keine Landegenehmigung gehabt haben. Die Hintergründe werden jetzt von der kroatischen Flugsicherung untersucht. Am Abend ist die Obduktion von Buchenwald Timi beendet worden. Die Todesursache ist nach wie vor unklar. Was jetzt aber fix ist, Timi ist eigentlich ein Weibchen. Die Walkuh sei in den letzten Monaten aber nicht schwanger gewesen. Und während sie geschlafen haben, ist Österreichs Fußballnationalmannschaft nach 11 Stunden Flug gut in Los Angeles angekommen. Zeit fürs Entspannen bleibt aber keine. Heute um 20 Uhr unserer Zeit steht schon das erste und gleichzeitig einzige öffentliche Training am Programm. Jetzt zum Wetter mit Nathalie Auer.
4: Mit teils intensivem Regen müsst ihr auch in den nächsten Stunden rechnen, und zwar von Vorarlberg bis Oberösterreich. Außerdem sind nach wie vor starke Windböen möglich und im Westen kann Schneefall ein Thema sein. Hier sinkt die Schneefallgrenze auf 1800 Meter. Tagsüber wird es dann auch im Osten und Süden zeitweise regnen. Am Nachmittag habt ihr es dann aber an der Alpen-Nordseite meist schon trocken mit ein paar Sonnenfenstern. Noch kurz zu den Temperaturen. Die schaffen heute nur 13 bis 20 Grad. Am Wochenende wird es dann wieder wärmer.
0: Okay, sehr gut. Na dann, ab in den Fenstertag.
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Jetzt geht's also los. Gerade in den Schlagzeilen. Bei der Theresa haben wir es gehört. Unser Nationalteam ist erfolgreich in L.A. gelandet. Jawohl, jetzt sind es nur noch gute eineinhalb Wochen bis zum ersten Match. To-dos sind jetzt sicher mal gut akklimatisieren, gut trainieren, bevor es dann losgeht gegen Jordanien. Und ganz ehrlich, das erste Match, das müssen wir einfach gewinnen, oder? Es wäre ja übrigens der erste Sieg bei einer WM seit 36 Jahren. Da waren 2 der 3 Künstler, die gleich im nächsten Song drauf sind, einfach noch nicht einmal auf der Welt. David Guetta, Teddy Swims und Tones and I.

0: Was ist denn das eigentlich gerade für ein Wetter? Können wir da mal bitte kurz drüber reden? Einen Tag Sonne, einen Tag Regen. Na, was ist denn jetzt? Wie schauen wir aus? Langsam könnte man da ein bisschen Konstanz reinbringen, oder? Ich sage mal so, wir wollen ja endlich den Sommer haben, oder? Und zwar am besten ohne Regen.
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0: Da ist der Elias Herzog und pünktlich zum Sonnenaufgang gibt's jetzt die Sunrise Avenue.

Es ist ja wirklich der Klassiker. Donnerstag Feiertag und dann am Freitag Fenstertag und irgendwie einfach vercheckt, den freizunehmen. Ich glaube, das ist fast jedem schon mal passiert, oder? Heute wohl auch Anna Kratke und Philipp Bergsmann. Die beiden übernehmen nämlich gleich in 5 Minuten mit dem Ö3-Wecker. Bis dorthin gibt's noch Nelly Furtado mit Say It Right und das ist Jakob Elias. Mitternacht.

0: Einen schönen guten Morgen. Es ist genau 5 Uhr. Starten wir rein in den Ö3-Wecker mit der besten Musik zum Aufstehen. Linkin Park ist mit dabei, genauso wie Superstar Taylor Swift, die eine neue Single draußen hat, und die hören wir uns auch am Abend.
1: Tja, Reda, eher jetzt, 5 Uhr.
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3: Günstige Kleidung kaufen oder verkaufen, das machen viele über die Secondhand-App Vinted. Sie zählt derzeit zu den beliebtesten Plattformen für gebrauchte Artikel. Damit ist sie aber leider auch ein Hotspot für Betrüger geworden. Ö3-Reporterin Anke Mandl berichtet.
4: Von Schuhen bis hin zu teuren Taschen. Vinted ist ein Paradies für Secondhand-Markenartikel. Obwohl Vinted angibt, Markenartikel vor dem Hochladen zu prüfen, gibt es Fälle, in denen sich Artikel nach dem Kauf doch als gefälscht herausstellen, wie diese Betroffene erzählt.
5: Ich habe Schuhe auf Vinted bestellt, bin dann im Nachhinein draufgekommen, dass es gefakte Adidas-Schuhe sind.
4: Auch bei Johanna Pichler vom Europäischen Verbraucherzentrum gehen immer wieder derartige Beschwerden ein.
6: Da erhalten wir leider auch immer wieder Beschwerden, dass sich dann eine Markentasche als gefälscht herausstellt oder Markenschuhe.
4: Vinted verweist auf eine 2-tägige Frist nach Erhalt des Artikels. Innerhalb dieses Zeitraums können Probleme gemeldet und eine Rückerstattung beantragt werden. Nach Ablauf der Frist sieht sich die Plattform auf Ö3-Anfrage nicht mehr zuständig. Betroffene bekommen ihr Geld nicht zurück.
3: Wie wirksam sind Betretungs- und Annäherungsverbote? Dazu haben die Grünen eine parlamentarische Anfrage an das Innenministerium gestellt. Und Ö3-Reporterin Tanja Malle, das Ergebnis zeigt, es gibt Nachbesserungsbedarf.
7: Im vergangenen Jahr wurden gut 14.100 Betretungs- und Annäherungsverbote verhängt, aber rund jedes sechste davon hat nicht gehalten, wurde gebrochen. Die Grünen fordern deshalb nun strengere Kontrollen. Das wäre technisch am einfachsten per elektronischer Fußfessel machbar. Die ist ja an sich im Koalitionsvertrag vereinbart worden, steht aber weiterhin aus.
3: Und Tanja, die Grünen fordern jetzt auch mehr Tempo von der Koalition.
7: Genau, sie weisen darauf hin, dass ein Großteil der Frauenmorde heuer per Schusswaffe verübt worden ist. Sie wollen, dass Männern, über die ein Annäherungs- und Betretungsverbot verhängt worden ist, Schusswaffen auf Dauer abgenommen werden. Und außerdem regen sie an, dass es österreichweit ein einheitliches Risikobewertungssystem brauche, um die Gefahr, die von Tätern ausgeht, einzuschätzen.
3: Für unter 18-Jährige sind Energydrinks in Kroatien künftig verboten. Außerdem wird beim Online-Kauf von Alkohol eine Alterskontrolle eingeführt. Das hat das kroatische Parlament gestern einstimmig beschlossen. Mit diesen Änderungen sollen Kinder und Jugendliche besser geschützt werden.
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3: Knapp eine Woche vor Beginn der Fußball-Weltmeisterschaft in den USA, Kanada und Mexiko kann sich jetzt auch das Nationalteam des Iran auf den Weg zur WM machen. Ö3-Reporter Wolfgang Eichinger, die Visa zumindest für Mexiko sind jetzt erteilt worden.
9: Eigentlich hätte der Iran sein WM-Quartier in Arizona beziehen wollen. Logisch, der Iran bestreitet ja alle 3 Gruppenspiele in den USA. Jetzt wird aber laut Mexikos Präsidentin Claudia Sheinbaum die Mannschaft des Iran in Tijuana in Mexiko untergebracht.
10: Die Vereinigten Staaten wollen nicht, dass das iranische Team in den USA übernachtet. Also fragten sie uns, ob das Team in Mexiko übernachten könnte. Und wir sagten ja, kein Problem.
9: Mittelfeldspieler Said Esatollahi bereitet sich also mit seinen Teamkollegen direkt an der Grenze zu den USA auf das erste Gruppenspiel gegen Neuseeland vor.
11: Unser Ziel und unsere Pflicht ist es, für unser Volk zu kämpfen und zu zeigen, was in uns steckt. Ich hoffe, wir können Iraner in aller Welt am Ende glücklich machen.
9: Auf die Visa für die 3 Gruppenspiele in den USA, auf die wartet das iranische Team aber noch.
3: Jetzt zu Carmen Schüssling.
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12: Ja, guten Morgen am Fenstertag. Der ist wettertechnisch fast eine Kopie vom Mittwoch. Da zieht eine Kaltfront durch. Damit regnet es aktuell von Vorarlberg bis Weidhofen an der Ybbs. Im Lauf des Vormittags zieht der Regen dann langsam in den Osten weiter. Nur im Großraum Wien, im Machfeld und im Nordburgenland, da kommt nicht viel mehr als ein mickriger Liter Regen an. Und im Westen lockert es dann schon ab dem Vormittag wieder auf. Am Nachmittag werden die Sonnenfenster generell mehr. Es bläst zum Teil starker Wind und die Temperaturen, die rasseln wieder nach unten. Es hat meist nur 14 bis 20 Grad heute.
1: 4:05. Einen schönen guten Morgen. Kommt gut in den 5. Juni. Wir begleiten euch mit dem schnellsten Verkehrsservice Österreichs und Anna Katki.
0: Und da sind uns keine Störungen gemeldet worden. Gute und sichere Fahrt.
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1: So, guten Morgen. Es ist Freitag.
13: Wir haben wirklich sehr, sehr lange auf diesen Tag gewartet und gehen wir, Burschen. Danke euch.
1: Gehen wir, Burschen und Mädels. Einmal geht's nach Ö3-Gemeinde. Los geht's am Zwickelfenstertag mit Linkin Park und Taylor Swift, oder?
0: Ja, und Taylor Swift, wie gesagt, hat einen neuen Song draußen. Den hören wir uns natürlich im Ö3-Wecker mit euch gemeinsam an.
14: Bergsmann, Kratki und das Wecker-Team, der Ö3-Wecker. Guten Morgen.
1: Schönen guten Morgen.
0: Morgen.
15: Guten Morgen.

0: Na dann schauen wir mal, dass wir beide Augen aufbekommen. 5.09 Uhr ist es am Freitag.
1: Eure Musik, euer Hitradio zum Aufstehen am Freitag. Weiter geht's gleich mit einer Band, die am Dienstag fürs Ö3-Konzert ins Wiener Ernst-Happel-Stadion kommt. Extra darauf gewartet, bis die Nationalmannschaft ausgeflogen ist. Jetzt gehört das Stadion Ihnen. Und letztes Jahr schon in Österreich zu Gast gewesen als Headliner beim
0: Novarock Festival.
2: Saugeil. Also ich habe sogar die ein oder andere Träne vergossen, weil das sehr rührend war. Also sprachlos war ich.
3: Die haben echt ordentlich abgefetzt, auch mit der neuen Sängerin. Ich glaube, es waren alle schwer begeistert.
1: Linkin Park, Castle of Glass im Ö3-Wecker. Schönen guten Morgen. 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

0: Liebe Carmen, lieber Philipp, ich verrate euch jetzt was.
1: Okay.
0: Genau vor 3 Jahren an diesem Wochenende.
2: Heute?
0: Nein, nicht ganz heute, aber das Fronleichnam-Wochenende habe ich geheiratet. Gutes Datum und jetzt natürlich morgen noch viel besser, 6.6.26. Wie schön ist das denn?
2: Warte mal, kurzer Ringcheck der Vollständigkeit halber müssen wir dazu sagen, du bist es noch immer.
0: Ich bin es noch immer. Ich bin noch immer glücklich verheiratet, muss man auch dazu sagen.
2: Oh, okay, top, top, top. Hey Carmen, mach dich ein bisschen beliebt. Ich könnte mir vorstellen, dass das Wetter und der Wind heute so manches Brautpaar ein bisschen unrund macht mit Blick aufs Wochenende.
1: Genau, aber besser das schlechtere Wetter vor der Hochzeit als bei der Hochzeit. Also ich glaube, wir werden jetzt einmal nicht nervös, wir tun einmal durchatmen, weil morgen wird es recht freundlich. Also es wird ein paar Sonnenstunden geben, die wechseln mit Wolkenfeldern und vor allem im Flachland, also so von Oberösterreich bis ins Burgenland und auch im Grazer Becken. Da hat es um die 25 Grad am Nachmittag, also recht sommerlich. Von Vorarlberg bis ins Ennstal ziehen ein paar Regenschauer und Gewitter durch.
2: Und du hast das gestern schon so analysiert, dass man da jetzt zumindest nicht das Hochzeitsoutfit komplett durchschwitzt. Also das ist so.
1: Genau, das ist der Vorteil, wenn es nur 25 Grad.
0: Und die besten Partys sind immer die, wo es regnet.
2: Ja, weil, ist das so?
0: Ja, weil die ganzen, die halt rauchen gehen, die können dann nicht raus. Weißt du, wir sind alle drinnen auf der Tanzfläche und es geht ordentlich ab. Also macht euch keine Sorgen, die Party, die wird unvergesslich.
2: Du hast doch sicher noch irgendeine Regenbauernregel heraus.
0: Regen, nein, klar. So viel Tropfen Regen, so viel Jahre Segen.

0: So muss das klingen für einen gemütlich geschmeidigen Start in den Freitag. Einen schönen guten Morgen. Die kommen Linettes auf Ö3. In 9 Minuten ist es 5:30.
1: 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Ihr seid alle super. 5.21 Uhr und ihr seid schon mit uns wach. Ihr seid wirklich großartig. Wo sind denn die ganzen Helden und Heldinnen, die das Land heute am Laufen halten? Egal, ob ihr jetzt vielleicht Pflegepersonal seid oder im öffentlichen Verkehr arbeitet, Kellner seid, Köche. Also da gibt es ja ganz, ganz viele, die heute genauso wie wir da sind.
0: In den Hochzeitsvorbereitungen.
1: In den Hochzeitsvorbereitungen, ja, genau. Und arbeiten.
0: Die Heldinnen und Helden vom Fenster Zwickeltag sind gesucht. Wir freuen uns sehr, wenn ihr uns kurz Bescheid gebt. Ö3 Wecker Hotline auch heute selbstverständlich für euch offen. Plus 43 800 600 600 kurz anrufen oder Sprachnachricht schicken. Guten Morgen.

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1: Schönen guten Morgen, immer drei Wecker am Freitag. Es ist 5:30. Der schnellste Verkehrsservice Österreichs. Gestern kilometerlange Staus Richtung Slowenien und durchs Kanaltal Richtung Italien. Wie ist denn die Lage heute, Anna?
2: Heute ist eigentlich noch relativ ruhig auf den Straßen. Wir haben jetzt nur einen Unfall in Salzburg, und zwar auf der A10 Tauernautobahn Richtung Salzburg zwischen Flachau und Altenmarkt, ist im Baustellenbereich. Nur die rechte Fahrspur ist gesperrt. Die rechte Fahrspur ist gesperrt. Vorbeifahren geht hier nur langsam. Und somit weiter zu Elise Pelzelmeier.
3: Die kroatische Flugunfallbehörde untersucht jetzt, wie es zu dem Absturz eines Kleinflugzeuges über Istrien gekommen ist. Vier Osttiroler sind dabei ja ums Leben gekommen. Die Maschine ist gestern früh in Nikolsdorf gestartet. Kurz nach 11 Uhr Vormittag dürfte sie dann abgestürzt sein. Der Flug soll keine Landegenehmigung in Kroatien gehabt haben. Westbalkangipfel der EU heute in der Küstenstadt Tivat in Montenegro. Die Staats- und Regierungschefs der EU treffen sich mit den 6 Westbalkanstaaten, die in die EU wollen. Dabei soll auch über eine engere Zusammenarbeit in der Wirtschafts- und Sicherheitspolitik gesprochen werden. Und bei der Obduktion von Buckelwal Dimi in Dänemark konnte keine klare Todesursache festgestellt werden. Es werden jetzt noch weitere Proben untersucht. Die Vermutung, dass Dimi ein Weibchen ist, hat sich bei der Obduktion bestätigt. Jetzt zum Wetter mit Carmen Schüssling.
4: Seit gestern Abend sind in Schröcken, in Reutte und in Rhin 23 Liter Regen auf den Quadratmeter gefallen, und die Kaltfront, die zieht heute mit ihren Regenwolken langsam weiter nach Osten. In Niederösterreich, in Wien, im Burgenland und in der südlichen Steiermark, da sehen wir zwar jetzt in der Früh noch helle Flecken, vielleicht sogar vorübergehend ein paar Sonnenstrahlen, bevor es dann eben über Mittag auch hier nass wird. Aber so heftig wie am Mittwoch etwa in Kärnten wird der Regen heute nicht, und im Westen gibt es dann schon am Vormittag wieder die ersten Sonnenfenster. Es ist ziemlich wenig und hat heute nur 14 bis 20 Grad, also eher kühl für Anfang Juni.
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0: 5.35 Uhr unser Donauinselfest. Headliner im Ö3-Wecker Nico Santos. Wir freuen uns schon sehr auf die Insel und auf den Tag der Ö3-Bühne. Wie immer Stammtisch der Ö3-Gemeinde so auf der Donauinsel. Der Sonntag, 5. Juli. Weiter jetzt mit Lagerfeuermusik, oder?
1: Ja, James Blunt. Ach, einfach fein, oder? Der hat so eine schöne Stimme. Ja,

0: 5.40 Uhr ist es gleich, 10 nach halb 6. Schönen guten Morgen. Auf eurem Weg in den Freitag gibt es eine Tunnelsperre. Anna, wo denn?
1: Und zwar in der Steiermark, an neuen Pyrenautobahn Richtung Slowenien. Da ist der Kleinalmtunnel gesperrt. Im Tunnel steht ein Fahrzeug mit einer Panne. Ausweichen geht hier über die S6, Bruck und die S35.
0: Wenn was passiert, sofort informiert auf E3. Guten Morgen.

0: Also ich muss schon sagen, ich stehe hier im Ö3-Studio neben einer richtigen Sportskanone. Philipp, dich, du bist gemeint.
1: Ja, jetzt übertreiben wir mal.
0: Naja, du bist am Marathon gelaufen.
1: Und seitdem kein einziges Mal wieder. Nein, wirklich, kein einziges Mal mehr gelaufen seitdem.
0: Was mich aber interessieren wird, die Trainingseinheiten in der Früh oder am Abend?
1: Am Abend.
0: Abend?
1: Ja, früh wäre vernünftiger, aber eigentlich nur am Abend.
0: Also ihr habt meinen allergrößten Respekt, alle, die jetzt gerade die Turnschuhe anziehen und jetzt laufen gehen, weil wir werden heute auch noch gemeinsam sporteln.
1: Befürchte ich auch, und Dr. Freak ist schon beim Aufwärmen.
2: Es

0: Sport und Wahnsinnsmusik heute bei uns. Offiziell ist das Wochenende erst eröffnet mit dem Freaky Friday bei uns ab 8 Uhr mit 3 Wecker. Große Sporthymnen werden dabei sein und ein Song bin ich schon sehr, sehr gespannt, den die Carmen unserem Dr. Freaky eingeredet hat.
1: Und stark, zwar, Carmen, stark.
0: Und zwar welchen?
2: Naja, Bauchbeine Po.
1: Ist auch Sport.
0: Pilates.
1: Ja.
0: Natürlich. Und wie hat er reagiert?
2: Er hat gesagt, geil, mach mal.
1: Wirklich?
0: Bin ich gespannt.
3: Ist auch ein geiler Song.
1: Ja, gehört dazu zum Freaky Friday.
0: Mhm,
1: definitiv.
0: Okay. Davor jetzt aber mal richtige Musik. R.E.M. mit Rebecca. Schönen guten Morgen.

0: Losing My Religion, R.E.M. im 03 Wecker. Es ist 5.46 Uhr, geht gleich weiter mit Harry Styles und American Girls. Davor jetzt noch, Anna, Update vom Kleinalmtunnel, gell?
1: Ja, der ist jetzt in beiden Richtungen gesperrt, und zwar in der Steiermark an Neuen Püren Autobahn. Im Tunnel steht hier ein Fahrzeug mit einer Panne. Ausweichen geht es über die S6 Bruck und die S35. Wir sagen euch natürlich sofort Bescheid, falls sich da was geändert hat. Und das gesamte Verkehrsupdate gibt es dann in einer Viertelstunde um 6 Uhr.

0: It's a beautiful day. Ja, auch heute am Fenstertag. Hey, Sascha, Wahnsinn, warum bist denn du heute schon auf?
1: Ich bin Sonder- und Schwertransportbegleiter für extrem große oder überbreite LKWs.
2: Stark. Und schweres Gepäck?
1: Heute in der Nacht war das nur, unter Anführungszeichen, ein Gartenhaus, ein Tiny House.
2: Super, dass du gut angekommen bist mit der schweren Fuhr. Hey, Sascha, Nachtdienst geschafft. Gute Nacht und Ö3-Gemeinde, guten Morgen.
0: Hello.
2: Und hello, genau.

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20: Der Ö3-Wecker am Freitag. Schönen guten Morgen gleich mit Kamerad im Mix mit der 80er-Queen Tina Turner.
18: Bevor jetzt zu Elise Pelzelmeier. Es ist 6 Uhr.
20: Guten Morgen.
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22: Noch ist unklar, warum gestern ein Kleinflugzeug mit 4 Osttirolern an Bord über Istrien abgestürzt ist. Die kroatische Flugunfallbehörde ermittelt jetzt. Roman Wagner berichtet.
0: Kurz nach 11 Uhr Vormittag stürzt das Kleinflugzeug in der Nähe des Badeorts Medulin im Süden Istriens ab. Alle 4 Menschen an Bord kommen ums Leben. ORF-Recherchen haben ergeben, dass es sich um 4 Osttiroler handelt. Die Maschine war in der Früh in Nikolsdorf gestartet. Der kroatische öffentlich-rechtliche Sender HRT berichtet, die Maschine sei plötzlich ins Trudeln und dann in einen spiralförmigen Sturzflug geraten. Kurz vor der Landung nahe der Stadt Pula sei die Maschine dann abgestürzt. Weiters wird berichtet, dass der Flug in Kroatien nicht offiziell gemeldet gewesen sein soll und dass es keine Landegenehmigung gegeben hätte. Das wird jetzt von der kroatischen Flugsicherung untersucht.
22: Widersprüchliche Signale kommen derzeit aus dem Libanon, wo die mit dem Iran verbündete Hisbollah-Miliz gegen Israel kämpft. Die Hisbollah wolle einer ausgehandelten Waffenruhe ebenfalls zustimmen, erklärt US-Präsident Trump. In der Nacht ist allerdings wieder gekämpft worden. Ö3-Reporter Robert Zickmund.
10: Trotz dem erneuten Bekenntnis zu einer Waffenruhe, das Israel und der Staat Libanon am Donnerstag in Washington abgaben, gibt es im Süden des Libanon auch letzte Nacht wieder Tote auf beiden Seiten. Denn die radikal-schiitischen und vom Iran unterstützten Hisbollah-Milizen im Libanon lehnen diese Waffenruhe weiterhin ab. Auch ein UN-Soldat ist unter den Toten, wie die Vereinten Nationen bestätigen, Milovan Jovanovic, 36 Jahre, aus Serbien. Schuld sei ein Mörserangriff der Hisbollah, so Shesh Petrosian, Sprecherin der israelischen Streitkräfte.
12: I can also confirm that Hezbollah launched mortar shells that hit a UNIFIL position and killed a UN personnel member in southern Lebanon.
10: US-Präsident Trump erklärt dazu, er hatte mit der Hisbollah ein positives Telefonat.
23: Die Fußball-WM 2026.
22: Österreichs Fußballnationalteam ist gestern Abend gut in den USA angekommen und hat bereits das Teamquartier in Santa Barbara bezogen. Knapp eine Woche vor Beginn der Weltmeisterschaft kann sich jetzt auch das Nationalteam des Iran auf den Weg zur WM machen. Ö3-Reporter Wolfgang Eichinger, die Visa zumindest für Mexiko sind jetzt erteilt worden.
24: Eigentlich hätte der Iran sein WM-Quartier in Arizona beziehen wollen. Logisch, der Iran bestreitet ja alle 3 Gruppenspiele in den USA. Jetzt wird aber laut Mexikos Präsidentin Claudia Sheinbaum die Mannschaft des Iran in Tijuana in Mexiko untergebracht.
25: Die Vereinigten Staaten wollen nicht, dass das iranische Team in den USA übernachtet. Also fragten sie uns, ob das Team in Mexiko übernachten könnte. Und wir sagten ja, kein Problem.
24: Mittelfeldspieler Said Esatollahi bereitet sich also mit seinen Teamkollegen direkt an der Grenze zu den USA auf das erste Gruppenspiel gegen Neuseeland vor.
26: Unser Ziel und unsere Pflicht ist es, für unser Volk zu kämpfen und zu zeigen, was in uns steckt. Ich hoffe, wir können Iraner in aller Welt am Ende glücklich machen.
24: Auf die Visa für die 3 Gruppenspiele in den USA, auf die wartet das iranische Team aber noch.
22: Und jetzt zu Carmen Schüssling.
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28: Also in Finnland ist es heute wärmer als bei uns, hat bis zu 25 Grad. Hier in Österreich legt das Sommerwetter nämlich eine Pause ein. Da zieht eine Kaltfront durch, damit hat es maximal 14 bis 20 Grad. Und im Westen schneit es schon ab 2000 Meter Höhe. Der Galzig am Arlberg, der ist angezuckert. Und im Großen und Ganzen läuft das heute ähnlich ab wie am Mittwoch. Nur die Front ist ein bisschen langsamer unterwegs. Das heißt, in Kärnten wird der Regen nicht ganz so intensiv sein in den nächsten Stunden. Und im Großraum Wien, da können wir uns den Regenschirm quasi sparen, weil da kommt nur so wenig Regen heute. Einzelne Sonnenstrahlen gibt es jetzt am Anfang noch im sehr windigen Osten und dann bald schon hinter der Front wieder im Westen. Und das Wochenende, das wird dann wieder freundlicher.
18: 5:05 kommt gut in den Zwickelfenstertag. Wir begleiten euch mit dem schnellsten Verkehrsservice Österreichs und Anna Katki.
20: Wir sind in der Steiermark. An 9 Pürenautobahn in beiden Richtungen ist der Kleinalmtunnel gesperrt. Im Tunnel brennt ein LKW. Die Feuerwehr, die ist bereits eingetroffen. Die Sperre wird auf jeden Fall mehrere Stunden dauern. Ausweichen geht hier über die S6 Bruck und die S35. Wir sind in Salzburg. A10 Tauernautobahn Richtung Salzburg zwischen Flachau und Altmarkt ist im Baustellenbereich nach einem Unfall die rechte Fahrspur gesperrt. Vorbeifahren geht nur langsam. Und Bayern, Autobahn A93 Richtung Kufstein im Inntal-Dreieck. Bis Kufstein gibt es abschnittsweise Lkw-Stau am rechten Fahrstreifen.
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18: Hi, guten Morgen.
1: Grüß euch, ich bin die Steffi aus Abtenau und ich stehe jeden Tag um 5:30 auf und das Erste, was ich tue, ist Ö3 hören.
2: Steffi, das ist uns eine riesengroße Freude und jetzt sag uns noch, welche Musik können wir da spielen, damit du möglichst gut in die Gänge kommst?
1: Kann ruhige Musik sein, kann ein bisschen härtere Musik sein, egal. Hauptsache, es spielt Ö3 gute Musik. Ich wünsche euch alle einen schönen guten Morgen.
3: Bergsmann, Kratki und das Bäcker-Team.
4: Einen schönen guten Morgen.
5: Morgen.
6: Morgen.
7: Morgen.

0: Josh im Ö3-Wecker, es ist 6:12 und am Mittwoch, am kommenden, im Ö3-Ticketwecker dauern wir ab 6 wieder jede Menge Gratis-Tickets raus.
1: Hallo!
2: Super!
3: Boah, mega!
1: Dankeschön!
4: Gott!
5: Hallo! Guten Morgen!
6: So cool, wir haben Tickets für Josh und Rian. Die sind ja gemeinsam im Sommer auf Tour für die Foo Fighters, Helene Fischer. Und wir schicken euch jede Stunde zu einem Festival, inklusive Schlafplatz, Deluxe obendrauf.
0: Helene Fischer war auch dabei.
6: Ja!
0: Ja. Hey, dieser Sommer 2026, der hat sehr, sehr großes Potenzial, ein unvergesslicher Sommer zu werden mit der WM. Die Saskia vom Wecker-Ding, die schaut mich immer so schief an, wenn ich von der Weltmeisterschaft rede. Gell?
7: Ja, das ist so eine Frechheit, ehrlicherweise.
0: Ja, ich vergesse die Konzerte und Festivals natürlich nicht. Aber dieser Mix, der wird es großartig machen. Einfach diese Live-Momente. Und dahin begleiten wir euch mit Ö3. Wecker hören zahlt sich aus. Und am Mittwoch gleich noch mehr. Ö3-Ticket-Wecker am Mittwoch. Guten Morgen.
6: Morgen.

0: over again. Alle 20 Minuten. Alle 20 Minuten einfach eine Hochzeit.
1: Na, servus.
0: Hey Leute, morgen geht sowas von ab an den Standesämtern in ganz Österreich. Schönen guten Morgen auf Ö3. In der Stadt Salzburg sind es 22 an diesem Tag. Weil morgen, ja, ist der 6.6.26, der neben dem 26.6.26 das Hochzeitsdatum schlechthin ist.
1: Ja, da wird es zugehen am Standesamt wie im Abverkauf. Aber keine Sorge, wenn ihr zu spät dran wart, um euch so ein spezielles Datum zu sichern. Der Leiter vom Standesamt in Salzburg sagt, bessere Ehen habt ihr wegen Schnapsdatum und Schnapszahl oder so. Deswegen auch nicht.
2: Also nach unseren Erfahrungen halten Ehen, die an solchen besonderen Daten geschlossen werden, auch nicht länger.
1: Okay.
0: Ich glaube, es liegt daran, dass man sich das Datum vielleicht einfach besser merken kann.
1: Absolut,
0: weißt du?
1: Absolut. Ja. Das macht ja total Sinn. Und noch ein Beweis, dass es zur Sache geht und viel los ist. Wir beide sind morgen tatsächlich gleichzeitig auch
0: auf einer Hochzeit. Ja.
1: Allen Brautpaaren, die sich trauen, alles Liebe, alles Gute und spezielle Glückwünsche, ich glaube, das dürfen wir uns jetzt erlauben, oder? An
0: die Sascha und den Alex.
1: Und an den Amir und die Kathi. Vor allem an die Kathi. Das ist klar. Wir freuen uns sehr auf morgen.

0: Einen guten Morgen, lieber Martin.
1: Also ich bin heute um 4 Uhr aufgestanden, brav mit dem Hund Gassi gegangen und jetzt bin ich gerade am Weg in die Arbeit. Und zwar, ich arbeite in einem Lerncampus und darf heute für Kindergartenkinder kochen.
2: Cool, sehr fleißig im Zwickel-Feiertagsdienst. Wichtigste Frage.
0: Was gibt's?
1: Heute ist eine ganz einfache Küche. Heute haben wir nur eine Suppe mit, glaube ich, Nudeln. Und dann gibt es einen Kaiser schon mal mit Apfelmus. Da freuen sich die Kinder immer ganz besonders.
0: Bitte, das ist ja ein Zaubermenü, bitte.
2: Das heißt,
0: meine zweijährige
2: Küche,
0: ja, die liebt, meine Tochter liebt Suppe und Kaiserschmarrn geht sowieso immer.
2: Weiter mit eurer Musik zum Aufstehen. Tina Turner, The Best. Carmen Anna, was ist jetzt The Best? Kaiserschmarrn mit oder ohne?
0: Ohne Rosinen, nein, ohne. Mit Rosinen.
2: Okay. Und niemals.
0: Doch,
2: Rosinen.
0: Und Apfelmus.
2: Boah. Ja, Apfelmus ist geil, das stimmt.
0: Da sind wir uns einig.

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14: 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Es ist kurz nach 6:30 der Wecker am Freitag. Wir begleiten euch, der schnellste Verkehrsservice Österreichs, jetzt bei euch, Anna in der Steiermark.
15: Der Kleinamtunnel, der ist weiterhin auf der A9 Pyrenautobahn in beiden Richtungen gesperrt. Die Feuerwehr Lioben ist bei einem LKW-Brand im Einsatz. Ihr weicht am besten über die S6 Bruck und die S35 aus. Und Bayern, Autobahn A93 Richtung Kufstein. Vom Inntal-Dreieck bis Kufstein gibt es abschnittsweise LKW-Stau am rechten Fahrstreifen. Elisa Pelzelmeier.
16: Drei Schlagzeilen.
17: Die Neos wollen das Medienrecht bei Online-Kommentaren reformieren. Social-Media-User sollen künftig nicht mehr für beleidigende Kommentare Dritter unter ihren Postings verantwortlich gemacht werden. Neos-Justizsprecherin Sophie Wotschke kündigt eine rasche Prüfung und Gespräche mit den Koalitionspartnern ÖVP und SPÖ an. Der ukrainische Präsident Volodymyr Zelensky bietet dem russischen Staatschef Wladimir Putin direkte Friedensgespräche an. Die Ukraine sei während der Verhandlungen zu einer vollständigen Waffenruhe bereit, schreibt Zelensky in einem offenen Brief an Putin. Und Österreichs Fußballnationalteam hat bereits sein WM-Teamquartier in Santa Barbara bezogen. Am Abend ist der Flieger mit dem ÖFB-Team an Bord ja in Los Angeles gelandet. Heute Abend steht das erste Training am Programm. Und jetzt zum Wetter mit Carmen.
18: Teils nass, teils windig starten wir in diesem Freitag. Die Regenzone, die liegt gerade quer über Österreich, reicht vom Walgau in Vorarlberg bis ins Waldviertel und bis nach Oberkärnten. Und die verlagert sich heute im Lauf des Tages in den Osten. Das geht aber langsamer als am Mittwoch und wird diesmal auch weniger. weniger intensiv. Im Osten ist es also noch trocken und zum Teil bläst hier starker Wind. Am Bodensee haben wir es schon wieder trocken. Hier kommt dann bald mal die Sonne raus und am Nachmittag werden die Sonnenfenster generell wieder mehr. Temperaturen sind deutlich geringer als gestern, also die bleiben heute bei 14 bis 20 Grad stehen.
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0: eine letzte Runde geht sich immer noch aus. Schönen guten Morgen, der Ü3-Wecker. Und der heutige Regentropf-Song, der ist schon Champions League.
1: Boah, der hat's in sich.
0: Also,
1: das gehört noch nicht dazu. Achtung jetzt.

0: Ö3-Gemeinde, welchen Lieblingshit? Klopfen die Regentropfen da an die Fensterscheibe? Carmen, warum schaust du drein wie ein Autobus?
1: Ich habe gar keine Ahnung.
0: Du bist blank?
1: Völlig blank.
0: Aber du hast ja vorher gerade selber gesagt, wir sind schon sehr regenerprobt diese Woche.
1: Ja, das nur ist drin. Die Musik das ist drin. Drin höre ich
0: doch,
1: nicht.
0: Doch, das kriegen wir schon hin. Das kriegen wir hin. 6.36 Uhr. Den knacken wir noch vorm Wochenende. Plus 43 800 600 600. Anrufen oder Sprachnachricht schicken.

0: Was kann man sowohl über die Fußball-WM sagen, als auch über den Ö3-Wecker Regentropf-Song?
1: Das ist ein Spiel letztlich. In einem Spiel gibt es einmal Glück und einmal Unglück.
0: Ja, aber wenn man spielt, dann will man doch auch gewinnen, oder? Heute wirklich weltmeisterlich, es ist tricky, Ö3-Gemeinde, aber Regentropf-Song, wir brauchen eine Wiederholung, den müssen wir knacken. Welcher ist es?

0: Ja, plus 43, 800, 600, 600. Come on, Ö3-Gemeinde, wir schaffen das.
1: Wir knacken den.
0: Ja.
1: Ich finde es übrigens gut, dass der damals bei dieser Boyband aufgehört hat.
0: Ah, mhm.

0: 6.43 Uhr. Schönen guten Morgen. Hier ist der Ö3-Wecker und wir sind mittendrin im Ö3-Regentropf-Song. Und Leute, also, ich hätte ja nicht einmal gecheckt, dass es ein Song ist.
1: Ich glaube, der Patrick hat es. Der Patrick hat ihn.
2: Guten Morgen. Ich rufe dann wegen dem Regentropf-Song. Ich glaube, von Robbie Williams, Let Me Entertain You.
0: War auch in einer Boyband, gell? Das war nämlich vorhin dein Tipp, aber ist nicht richtig. Wir suchen einen anderen.
1: Und wir hören nochmal ganz kurz rein. When I'm in my song. Mir ist völlig wurscht, wie lange das heute dauert, aber wir ziehen das durch. Wir verlassen dieses Ö3-Wecker-Studio heute nicht, bis wir mit euch gemeinsam, liebe Ö3-Gemeinde, den Song geknackt haben. 0800 600 600. Dieser Song ist ein bisschen eine Bitch, gell? Ja.

0: Puh, das hatten wir auch noch nie. Schönen guten Morgen. In 9 Minuten ist es 7 Uhr. Wir sind bis jetzt komplett chancenlos beim Ö3-Wecker Regentropfsong. Jetzt liegt's an Hallein. Einen schönen guten Morgen. Jetzt liegt's an dir, Katharina. Bitte rette uns und rette vor allem die Ehre der Ö3-Gemeinde. Welcher ist es?
1: Guten Morgen. Ich glaube, ich weiß es. Nämlich Can't Stop the Feeling von Justin Timberlake.
2: Und warum macht dich das so sicher?
1: Weil ich das Lied schon so oft gehört habe, dass das mir immer im Kopf eigentlich drin ist. Deswegen.
0: Okay, Katharina, pass auf.
2: So stark!
0: Bravo, Katharina! Boah, das war jetzt eng. Wir haben schon ein bisschen Blutdruck bekommen im Studio, dass das heute einfach nicht hinhaut. Aber du hast uns gerettet. Richtig cool. Hey Katharina, sag an, warum bist du offenbar fast zu gut qualifiziert für dieses Spiel? Da muss was dahinter stecken, oder?
1: Ja, ich höre halt gern jeden Tag Musik. Mhm. Und das bringt halt viel weiter, wenn du dir die Lieder merkst.
0: Absolut. Hast heute schulfrei, hast du vorhin erzählt, und bist normal in welcher Schule?
1: Im musischen Gymnasium.
0: Eben.
2: Na, sehr gut.
0: Das
2: richtig
0: ist eine
2: cool.
0: Super Grundausbildung.
2: Justin Timberlake gibt es jetzt natürlich in ganzer Glänze. Can't Stop the Feeling ist übrigens auch ein Filmsong. Genauso wie die neue Single von Taylor Swift, die wir nächste Stunde im Wecker bekommen und natürlich auch gleich spielen werden.
0: Unbedingt.
2: Neue Single von Taylor Swift, sage ich nur.
0: Katharina, danke dir. Schönen Freitag. Ciao.

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9: Ö3 hier mit den 7 Uhr Nachrichten in 20 Sekunden.
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16: Hier ist der Ö3-Wecker, der größte Frühstückstisch des Landes und der mit der besten Musik. Imagine Dragons gleich im Mix mit Loy.
9: Davor jetzt zu Elise Pelzelmeier. Es ist 7 Uhr.
16: Schönen guten Morgen.
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16: Gefälschte Markenartikel auf der Secondhand-App Vinted. Darüber gibt es aktuell immer öfter Beschwerden. Die App zählt derzeit zu den beliebtesten Plattformen für gebrauchte Artikel und das nutzen offenbar auch Betrüger aus. Anke Mandl berichtet für Ö3.
17: Von Schuhen bis hin zu teuren Taschen. Vinted ist ein Paradies für Secondhand-Markenartikel. Obwohl Vinted angibt, Markenartikel vor dem Hochladen zu prüfen, gibt es Fälle, in denen sich Artikel nach dem Kauf doch als gefälscht herausstellen, wie diese Betroffene erzählt.
18: Ich habe Schuhe auf Vinted bestellt, bin dann im Nachhinein draufgekommen, dass es gefakte Adidas-Schuhe sind.
17: Auch bei Johanna Pichler vom Europäischen Verbraucherzentrum gehen immer wieder derartige Beschwerden ein.
19: Da erhalten wir auch immer wieder Beschwerden, dass sich dann eine Markentasche als gefälscht herausstellt oder Markenschuhe.
17: Vinted verweist auf eine 2-tägige Frist nach Erhalt des Artikels. Innerhalb dieses Zeitraums können Probleme gemeldet und eine Rückerstattung beantragt werden. Nach Ablauf der Frist sieht sich die Plattform auf Ö3-Anfrage nicht mehr zuständig. Betroffene bekommen ihr Geld nicht zurück.
16: Um Frauen besser vor Gewalt zu schützen, fordern die Grünen jetzt strengere Kontrollen bei Betretungs- und Annäherungsverboten. Jedes 6. Verbot ist im Vorjahr nämlich gebrochen worden. Das geht aus einer parlamentarischen Anfrage an Innenminister Gerhard Kahner von der ÖVP hervor. Ö3-Reporterin Tanja Malle berichtet.
4: Im Jahr 2025 wurden österreichweit 14.101 Betretungs- und Annäherungsverbote ausgesprochen und 2.222 Verstöße dagegen registriert. Sprich, jedes 6. Verbot wird missachtet und gebrochen. Die grüne Frauensprecherin Mary Disoski sieht Handlungsbedarf. Konkret,
9: dass hier tatsächlich auch verpflichtend kontrolliert wird beim Annäherungsverbot und wenn das eine Frage von Ressourcen wäre, was ich nicht teilen würde, dann gibt es eine sehr schnelle Lösung, nämlich die schnelle Umsetzung der elektronischen Überwachung für Gefährder. Das gibt es in Spanien schon seit langer Zeit, hat sich sehr bewährt. Und ich glaube, hier könnten wir mit einem schnellen Beschluss auch wirklich die Sicherheit von Frauen verbessern.
4: Die elektronische Fußfessel ist zwar im Koalitionsprogramm von ÖVP, SPÖ und NEOS vereinbart worden, wie auch im Nationalen Aktionsplan gegen Gewalt an Frauen angekündigt, nur passiert sei wenig, so Disoski.
16: In der kleinen Küstenstadt Tivat in Montenegro treffen sich heute die Staats- und Regierungschefinnen und Chefs der EU mit den Westbalkanstaaten, die in die EU wollen. Ö3-Korrespondentin Verena Sophie Meyer, Montenegro will in 2 Jahren das nächste EU-Mitglied sein. Ist das realistisch? Es ist sehr ehrgeizig. Montenegro ist tatsächlich auf Platz 1 der Beitrittskandidaten. Das kleine Land hier am Mittelmeer hat rund die Hälfte der Reformkapitel bereits abgeschlossen. Es fehlt aber noch einiges bei der Umsetzung und im Bereich Umweltschutz oder Korruptionsbekämpfung. Trotzdem wird schon der Beitrittsvertrag für Montenegro entworfen. Eine Hürde wird es dann noch sein, die Zustimmung in allen EU-Ländern zu bekommen. Montenegro bald aufzunehmen, wäre aber ein Signal an alle anderen Westbalkanländer, dass man es auch nach 20 Jahren Warten schaffen kann.
1: Und neben den 6 Westbalkanstaaten will ja auch die Ukraine der EU beitreten. Geht das jetzt plötzlich schneller, Verena?
16: Die Ukraine wird voraussichtlich Mitte Juni die ersten inhaltlichen Verhandlungen für den EU-Beitritt angehen können. Ungarn hat da seine Blockade nach dem Regierungswechsel aufgegeben. Eine Überholspur für die Ukraine lehnen aber viele EU-Länder ab. Und jetzt wird generell über neue Modelle für die EU-Erweiterung diskutiert, also eine schnellere Mitgliedschaft light, ohne Stimmrecht oder auch ein schrittweiser Beitritt.
1: Die Grillsaison wird im Handel weiterhin hauptsächlich mit Billigfleisch beworben. Das zeigt der aktuelle Grillfleischcheck der Umweltschutzorganisation WWF. Von mehr als 300 beworbenen Grillfleischprodukten sei ein Drittel aus dem Ausland gekommen. Nur 5% waren Bioprodukte. Für den Check sind die Flugblätter der großen Supermarktketten ausgewertet worden. In Dänemark ist am späten Abend die Obduktion von Buckelwald Timi beendet worden. Ö3-Reporterin Theresa Eder. Die wichtigste Frage bleibt weiterhin ungeklärt.
2: Denn die Todesursache lässt sich nach wie vor nicht feststellen. Das Expertenteam, das die Obduktion durchgeführt hat, hat aber wie geplant Proben entnommen. Die Ergebnisse werden ein paar Monate dauern. Was man jetzt aber fix weiß, Timi ist eigentlich ein Weibchen. Das Tier dürfte in den letzten Monaten aber nicht schwanger gewesen sein. Teile des Skeletts, wie zum Beispiel die Flossenknochen, werden an das Naturhistorische Museum in Kopenhagen übergeben.
1: Und jetzt zu Carmen Schüssling.
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11: Die Achterbahnfahrt bei den Temperaturen geht weiter nach dem sommerlichen Feiertag. Gestern ist das heute wieder eine teilweise nasse und fast schon herbstlich kühle Partie, hat nur 14 bis 20 Grad am Nachmittag. Und aktuell regnet es von Vorarlberg bis ins Waldviertel verbreitet, in Bad Gastein kräftig. Im Westen wird es heute tagsüber aber freundlicher, da lockert es auf mit immer größeren Sonnenfenstern. Von Kärnten bis in den Großraum Wien passiert das Gegenteil. Da zieht es überall zu und nach breitet sich Regen aus. Die Mengen sind da aber teilweise kaum der Rede wert. Im Machfeld wird der Boden nur knapp nass. Und im Osten bläst aktuell noch sehr lebhafter Wind.
12: Fährt auf deiner Achterbahn nach dem Looping die Kutsche dann morgen wieder bergauf?
11: Ja!
12: Ja, sehr gut. 5:07, der schnellste Verkehrsservice Österreichs, jetzt mit Anna Katke.
13: Wir sind in der Steiermark. Da ist nämlich der Kleinalmtunnel auf der A9 Kürnautobahn in beiden Richtungen noch immer gesperrt. Die Feuerwehr ist bei einem LKW-Brand im Einsatz. Wie lange die Sperre dauern wird, kann die Aspinag noch nicht abschätzen. Der Tunnel muss erst auf Schäden geprüft werden und der Verkehr wird so lange über die S6 Bruck und die S35 umgeleitet. Wir sind in Niederösterreich, A1 Westautobahn Richtung Wien. Zwischen Amstetten West und Ost ist nach einem LKW-Unfall die rechte Fahrspur blockiert. Und Bayern, Autobahn A93 Richtung Kufstein. Vom Inntal-Dreieck bis Kufstein gibt es abschnittsweise LKW-Stau am rechten Fahrstreifen.
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12: Guten Morgen im Pride-Monat. Heute ist der 5. Juni und zum Start in den Freitag gibt's jetzt Pride. Felix Jen.
13: Morgen. Na, aber hallo, jetzt müsst ihr schon am Morgen sagen. Guten Morgen.
12: Schönen guten Morgen. Passt so?
13: Ja, es ist schön.

0: Das war schon ein Thriller. Guten Morgen im Ö3-Wecker. Also wenn die lange Reise von unserem Ö3-Wecker Mathe-Maturanten Werner ein Kinotrailer wäre, dann würde er wahrscheinlich irgendwie so klingen.
1: Er wollte das scheinbar Unmögliche möglich machen. Er hat gekämpft. Er hat gelernt. Er hat alles auf eine Karte gesetzt.
2: Herzbube!
1: Nein, nicht die andere Karte. Und auf dieser Karte steht...
3: Es ist geschafft, ich hab's gemacht, es ist durchgezogen, der Käse ist gebissen, ich habe die Matura in der Tasche.
4: Jawohl, Werner.
5: Bravo.
4: Also zuallererst einmal gratuliere vom ganzen Ö3-Wecker-Team. Du hast uns ja ordentlich ins Schwitzen kommen lassen. Hey. Aber wir freuen uns mega mit dir.
3: Ja, hallo Anna, hallo Philipp.
5: Werner?
4: Ist er weg, der Werner? Na geh.
5: Jetzt ist uns zum Werner abgerissen. Weißt du was, wir müssen das ja alles in Ruhe besprechen.
4: Ja.
5: Wir müssen unbedingt rausfinden, wie die Geschichte mit der Mathe-Matura ausgegangen ist. Lieber Werner, falls du uns noch hörst, bleib dran. Wir spielen jetzt einfach mal Red Eyes und dann versuchen wir den Werner nochmal zu erreichen. So, bravo, Red Eyes wird auch nichts mehr.
4: Jetzt spielen wir was anderes. Der Philipp, der beginnt jetzt zu zaubern mit seinen Zauberfingerlis und dann gibt es auf jeden Fall die beste Musik zum Aufstehen für euch, eh klar.
5: Und an unseren Sendecomputer, wenn der die Matura gemacht hätte, der ist schon mal durchgefallen. Aber wir kriegen das auch einfach da rein.
4: Eindeutig ein Fünfer.

0: Der Ö3-Wecker am Freitag. Schönen guten Morgen. Es ist gleich 7:50. Die Telefonleitung hat sich jetzt kurz bei uns ins verlängerte Wochenende schon verabschiedet. Aber sie steht wieder. Hey Werner, und das wollen wir uns nicht nehmen lassen. Einfach doppelt und nochmal gratuliere zur Mathe-Matura. Hey, überragend.
1: Ja, hallo Anna, hallo Philipp. Danke, danke, danke. Vielen Dank für die Unterstützung. Ich schwöre euch, jetzt ist endlich das Ding durch im Kasten. Der ganze Druck fällt jetzt ab. Ich werde immer entspannter. Ich kann jetzt endlich wieder alles genießen. Und natürlich am meisten genieße ich, dass ich mit meinem Kind jetzt die Matura geschafft habe.
2: Ja, recht hast. Hey, der Fisch, der es putzt. Jetzt, wo du alles hinter dir hast, gibt es noch irgendwas, das du ganz Österreich mitgeben willst?
1: Egal, was ihr macht, egal, wo ihr seid, ob es euch irgendwo gut oder schlecht geht, ob ihr eine Prüfung habt oder irgendeine Lebenssituation im Familienbereich, macht's weiter. Hört's nicht auf, bleibt's nicht stehen. Nie aufhören, nie aufgeben, immer ans Positive glauben. Und auch wenn du glaubst, es geht nicht, es geht immer was. Es muss nicht der große Schritt sein, wo jetzt die Matura, aber viele kleine Schritte bringen euch zum Ziel.
0: Da hat er geredet wie ein Löwe.
2: Ja.
0: Bravo, Werner. Das ist doch einmal eine schöne, gute Nachricht. Guten Morgen.

0: Kulowitz vom Wecker-Team. Hey Dani, sag an, alles gut verlaufen bei euch?
1: Also ich habe geschlafen wie ein Baby im Flieger. Guten Morgen Anna und Philipp. Grüße nach Österreich. Bei mir kurz nach 22 Uhr war ein völlig relaxter 12-Stunden-Flug. Übrigens auch für David Alaba und Co.
2: Ein paar haben geschlafen, dann waren ein paar wieder wach. Dann sind wir zusammengekommen, haben ein bisschen geredet miteinander. Und ansonsten haben wir ein paar Spiele gespielt. Marco und ich haben Ludo King gespielt auf dem iPad.
1: Bitte was haben sie gespielt?
2: Ludo King gespielt auf dem iPad.
1: Ludo King, habe ich mir sagen lassen. Das ist die moderne Variante von Mensch, ärgere dich nicht, falls es noch wem so gehen sollte wie mir. An Bord übrigens auch viele Passagiere, die mit der WM überhaupt nichts am Hut haben. Die haben aber natürlich mitbekommen, dass die Mannschaft im vorderen Abteil gesessen ist und dann haben sich Arnautović und Co. sogar Zeit für ein paar Selfies genommen. Nach der Landung ab durch den Hintereingang in den Teambus Richtung Hotel, das eines der schönsten aller WM-Teilnehmer ist, sagt auch David Alaba, der sich schon auf was freut?
2: Auf alles, auf die ersten Eindrücke, auf die Trainingsbedingungen, aufs Hotel, was wir so auf den Bildern sehen konnten. Ich glaube, ich hat es uns wirklich sehr gut erwischt und da sind wir sehr, sehr happy drüber.
1: Und Gänsehaut dann nochmal bei der Ankunft der Mannschaft im Teamhotel hier in Santa Barbara. Freundlicher Empfang, herzlich willkommen Team Österreich, ein Riesenbanner über dem Torbogen beim Hoteleingang und ein freundlicher Spalier der kompletten Hotelbelegschaft. Die Fußball-WM kann für Österreich ab jetzt beginnen.
3: Jawohl, danke dir Dani, jetzt geht die wilde Reise endlich los. Und macht schon Lust, das so zu hören, oder?
0: Ja, ja, aber 6 Tage sind es noch, Philipp.
3: Ja, wir drücken aber heute schon ein bisschen aufs Euphorie-Pedal.
0: Mit deinem T-Shirt.
3: Freaky Friday heute ab 8 mit großen Sportsongs. Count me in.

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18: 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Der schnellste Verkehrsservice Österreichs. Es begleitet euch die Anna.
19: Wir sind in der Steiermark. A9-Püren-Autobahn in beiden Richtungen ist weiterhin der Kleinalmtunnel gesperrt wegen Arbeiten nach einem LKW-Brand. Der Tunnel wird auf Schäden geprüft. Der Verkehr wird über die S6 Bruck und die S35 umgeleitet. A2 Südautobahn Richtung Italien zwischen Steinberg und Modriach 15 Minuten mehr im Baustellenbereich. Wir sind bei euch in Oberösterreich. B141 Riederstraße bei Bramerdorf, da ist die Feuerwehr bei einem Fahrzeugbrand im Einsatz. Da gibt es kurzen Stau in beiden Richtungen. Und das ist wichtig, wenn ihr beim Großen Deutschen Eck unterwegs seid. Autobahn A93 Richtung Kufstein. Vom Inntal-Dreieck bis Kufstein gibt es abschnittsweise Lkw-Stau am rechten Fahrstreifen. Elise Pelzelmeier.
20: Streik legt Erdgasleitung im Chemiepark Linz lahm. Bei den betroffenen Unternehmen könnte es noch Tage dauern, bis sie die Produktion wieder hochfahren können. Der Streit um den Kollektivvertrag für die Industrie ist gestern ja eskaliert. Schichtarbeiter haben überraschend die Arbeit niedergelegt. Dadurch konnte kein Erdgas mehr in die Betriebe geleitet werden. Die kroatische Flugunfallbehörde untersucht jetzt, wie es zu dem Absturz eines Kleinflugzeuges über Istrien gekommen ist. 4 Osttiroler sind dabei ja ums Leben gekommen. Der Flug soll keine Landegenehmigung in Kroatien gehabt haben. Und die erste umfassende DNA-Bibliothek von Österreichs Schmetterlingen ist nahezu vollständig. Ein Forschungsteam unter Leitung der Tiroler Landesmuseum hat genetische Fingerprints von mehr als 3500 Arten erhoben. Das sind 85% aller bekannten Schmetterlingsarten im Land. Jetzt zum Wetter mit Carmen Schüssling.
0: Die Gräserpollenallergiker, die können diese Woche mal durchatmen. Der Regen holt die Pollen nämlich aus der Luft heraus. In Vorarlberg hat es in der Nacht schon geschüttet. Derzeit reicht die Regenzone von Tirol bis ins Mostviertel, bis ins Ennstal und bis nach Villach. Die verlagert sich heute tagsüber in den Osten und Süden. Hier ist der Start in den Freitag aber noch trocken und zum Teil sehr windig. Böen von 70 Kilometer pro Stunde messen wir aktuell in Gumpoldskirchen. Und der Wind hat uns auch spürbar kühlere Luft gebracht. Die Temperaturen schaffen es über 14 bis 20 Grad kaum hinaus. Am Bodensee ist es inzwischen aber schon wieder trocken und von Westen her lockert es auf. Mit Sonnenfenstern heute deutlich mehr Sonne gibt es am Wochenende.
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0: 7.41 Uhr, es ist 7:11. Schönen guten Morgen am Freitag zur Ö3 Wecker-Premiere vom neuen Taylor Swift-Song.
1: Ich finde, Taylor gibt einem halt immer das Gefühl von Geborgenheit und dass man verstanden ist durch ihre Songs.
2: Viel abwechslungsreicher als alle anderen. Man kann am allerbesten dazu abgehen, finde ich.
3: Jawohl, Martin Edelmann von der Ö3 Musikredaktion, jetzt schon bei uns im Studio. Schönen guten Morgen.
4: Hallo.
3: Hey, du hast den Song mit,
4: yep.
3: Aber jetzt mal eine Frage vorab. Wie kommt's dazu? Taylor Swift und Toy Story.
4: Ja, Toy Story 5 kommt Ende Juli dann bei uns ins Kino. Taylor Swift ist erstens, seit sie ein Kind ist, schon ein Toy Story Fan. Mhm. Und zweitens, ist die Riesensängerin, Riesenfilm, die wir zusammengeredet haben. Es ist ein wunderschönes Lied geworden. Es klingt ein bisschen so, wie Taylor Swift früher geklungen hat.
3: Ja.
4: Und es passt ganz hervorragend, finde ich, in die Toy Story Serie rein. Es geht um die Liebe, es geht um ein Wiedersehen. Und es ist mit Mundharmonika.
0: Haben wir da eine Mundharmonika?
4: Wir haben da eine Mundharmonika. Hören wir mal rein.
5: Hey, this is Taylor Swift and this is my new song, I Knew It, I Knew You.

0: I knew it, I knew you. Taylor Swift, der neue Soundtrack von Toy Story 5. Und ich finde, die Taylor Swift schafft so gemütliche Musik zu machen, die aber trotzdem nicht langweilig ist. Weißt du, die ist so sofort happy peppy, aber so gemütlich.
1: Die Mundharmonika macht's aus. Ja. Die Mundharmonika macht den Unterschied.
2: Mundharmonika. Immer Mundharmonika und gemütlich ist nie langweilig. Gemütlich ist das Allerbeste. Aber es ist schon, alle sind glücklich im Studio.
1: Ja, gell, okay, es war gerade so Blumenwiesen-Atmosphäre irgendwie bei uns. Ja,
2: wunderbar,
1: alle,
2: wunderbar.
1: Als würdest du einen Löwenzahn wegpusten. So klingt der Song irgendwie.
2: Mhm. Ist doch schön.
1: Ist doch schön.
0: Martin,
3: jo.
0: Du musst dich noch umziehen für den Freaky Friday. Du hast noch keine Sportklamotten an.
2: Ich schaue mich jetzt in Sportgewand, gleich Freaky Friday Sport Edition.

0: Summer of 69 im Summer of 26. Bryan Adams kommt ja in weniger als 3 Wochen für ein Ö3-Konzert nach Österreich. Und das hat so richtig in sich. Das ist nämlich ein Akustikkonzert im Salzburger Festspielhaus. Und falls ihr euch gerade fragt, ja, es gibt noch Tickets. Und zwar Gratis-Tickets.
1: Hallo!
2: Super!
3: Boah, mega!
1: Dankeschön!
4: Gott!
1: Hallo! Guten Morgen!
5: Und zwar am
0: Mittwoch.
5: Da wird aus dem Ö3-Wecker wieder der Ö3-Ticket-Ticket-Ticket-Wecker und ist voll bepackt mit Gratis-Konzert- und Festival-Tickets für euch für diesen Sommer, der jetzt so langsam Fahrt aufnimmt, oder?
0: Wir schicken
5: euch
0: auch
5: zu Pizzerra und Jaus, zu den Foo Fighters und jede Stunde geht's zu einem Festival und den Schlafplatz dort, den gibt's auch dazu, oder? Dann kann man sich das Zelt einfach sparen. Hey, Ö3-Gemeinde, dieser Sommer, der drückt jetzt endlich so richtig drauf mit. Ich bemühe mich jetzt wirklich, das Wort WM zu vermeiden, aber mit großen Konzerten und Festivals und deshalb Ö3-Ticket weggehören, das zahlt sich aus. So,

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6: Hier ist der Dreiwecker. Schönen guten Morgen, Dr. Freaky, Martin Edelmann.
7: Guten Morgen.
6: Ich habe dich noch nie im Trainingsanzug gesehen.
7: Ja, zwickt ein bisschen, gell? Ich verwende noch kaum. Also, ja, okay.
6: Es wird sportlich im Freaky Friday gleich bei uns.
8: Davor zu Elise Pelzelmeier. Es ist 8 Uhr. Schönen guten Morgen.
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8: Österreichs Fußballnationalteam hat bereits sein WM-Quartier in Santa Barbara in Kalifornien bezogen. Am späten Abend ist der Flieger mit dem ÖFB-Team in Los Angeles gelandet. Mit an Bord war auch unser Ö3-WM-Reporter Daniel Kulowitz. Guten Morgen, Daniel.
10: Schönen guten Morgen, erstmals hier aus Kalifornien.
8: Daniel, wie ist denn der Fahrplan des ÖFB-Teams in den kommenden Tagen?
10: Als erstes mal akklimatisieren, das Motto, die Spieler haben ja bereits ihre Hotelzimmer bezogen und heute steigt ja dann auch das erste Training auf US-Boden und das wird gleich mal gut besucht sein, denn es ist ein öffentliches Training, bei dem so rund 3000 Zuschauer erwartet werden, denn das Harder Stadium, in dem das Nationalteam trainiert, ist die Heimstätte der University of California und die Uni übergibt quasi in einem feierlichen Akt das Trainingsgelände für die kommenden Wochen an das ÖFB-Team und da sind natürlich viele Gäste und Fans geladen.
8: Klimatisch hat sich der Teamchef ja mit der Westküste richtig entschieden.
10: Da hat Ralf Rangnick nichts dem Zufall überlassen, so wie man ihn kennt. 19 Grad tagsüber, 14 Grad in der Nacht. Die Wetterbedingungen für eine optimale Vorbereitung, das war ihm besonders wichtig. Und das hat er hier in Santa Barbara nach der Landung nochmal herausgestrichen.
11: Das Wetter ist gut. Was ich so gesehen habe, wird es ja auch die nächsten Tage so ähnlich sein. Von daher freuen wir uns jetzt auf richtig gute Trainingstage.
10: 12 Tage sind es noch bis zum ersten WM-Spiel dann gegen Jordanien.
8: Unser WM-Reporter Daniel Kulowitz in Santa Barbara. Immer mehr Kinder und Jugendliche haben einen sogenannten Smartphone-Nacken. Dass viele aufs Handy schauen, macht Nacken- und Kopfschmerzen. Jedes zweite Kind klagt inzwischen darüber. Ö3-Reporter Jürgen Freimuth berichtet.
12: Besonders problematisch ist die Nutzung von Smartphones. Die Kopfhaltung beim Gebrauch belastet die Nacken- und Halswirbelsäule und führt zu Verspannungen, sagt Stefan Petritsch, Leiter der Physikalischen Medizin am Salzkammergut-Klinikum Vöcklabruck.
13: Wir sprechen davon, dass es einen sogenannten Smartphone-Nacken oder Text-Neck gibt, wo das ständige Nachvorbeugen des Kopfes zu einer muskulären Überbeanspruchung des Nackens führt.
12: Stundenlange Social-Media-Nutzung sorgt außerdem für eine Reizüberflutung des Gehirns und einer permanenten Stressreaktion, die Kopfschmerzen auslöst. Um vorzubeugen, rät der Experte zu bewussten Bildschirmpausen.
13: Und es ist wichtig, sich regelmäßig und ausgewogen zu bewegen, zu ernähren, ausreichend gut zu schlafen und schulischen und psychischen Druck bestmöglich zu reduzieren.
12: Abhilfe schaffen können zudem spezielle Entspannungstechniken wie Atemübungen oder kindergerechtes Yoga.
8: Infolge von Betretungsverboten sollen Hochrisikogewalttäter ab heuer auch mit einer elektronischen Fußfessel oder Armbändern überwacht werden können. Das sieht der Aktionsplan gegen Gewalt an Frauen der Regierung vor. Denn rund jedes sechste Annäherungs- und Betretungsverbot wird missachtet. Von Seiten der Gewaltschutzzentren fordert Nicole Gretschi, die Geschäftsführerin des Gewaltschutzzentrums Wien.
14: Für uns Gewaltschutzzentren wäre es sehr wichtig, es darf nicht andere Maßnahmen ersetzen. Es darf nicht ersetzen die Festnahme, wenn denn Festnahmegründe vorliegen. Es darf nicht ersetzen die Untersuchungshaft, wenn das ein wichtiges und richtiges Mittel ist, weil all diese Maßnahmen natürlich auch ganz wesentlich zum Schutz der Betroffenen beitragen.
8: Immer mehr Batterien im Restmüll sorgen für immer mehr Brände. Forscher der Montanuni Leoben haben jetzt herausgefunden, dass in Österreich im Schnitt pro Tonne Abfall mittlerweile 8 Stück Lithium-Batterien sind. Ö3-Reporter Martin Krachler.
2: Hochgerechnet auf ein Müllsammelfahrzeug sind das 70 Batterien und jede einzelne kann dann beim Müllpressen oder in der Verarbeitung zu brennen beginnen, wenn sie beschädigt ist. Viele der Batterien sind in Geräten gefunden worden, wie Spielzeug, Zahnbürsten, E-Zigaretten oder singenden Grußkarten. Die Forschenden fordern einmal mehr schnellen Handlungsbedarf. Diskutiert worden ist etwa ein baldiges Pfandsystem für Akkus, denn in den letzten 10 Jahren habe sich die Zahl der falsch entsorgten Lithium-Batterien vervierfacht.
8: Mit einem falsch eingestellten KI-Chatbot von Meta konnten jetzt offenbar ganz einfache Accounts gehackt werden. Jeder hat dort einfach den Bot um Hilfe fragen können, bei irgendeinem fremden Konto das Passwort zurückzusetzen. Auch Accounts von Promis, wie etwa vom ehemaligen US-Präsidenten Barack Obama, sind so gehackt worden. Ö3-Reporterin Eva Wackenreuther aus unserem Verifikationsteam, wie kann man die eigenen Accounts schützen?
9: Grundsätzlich haben da die Nutzer wenig falsch gemacht. Das Problem lag bei Meta. Die haben jetzt erklärt, dass sie die Lücke inzwischen geschlossen haben. Ganz allgemein ist es aber immer gut, wenn man die sogenannte Zwei-Faktor-Authentifizierung aktiviert hat. Damit braucht man dann beim Einloggen neben dem Passwort noch einen zweiten Nachweis, zum Beispiel einen Code, der zeigt, dass einem das Konto wirklich gehört.
8: Und jetzt zu Carmen Schüssling.
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15: Das Wochenende wird insgesamt recht freundlich, länger sonnig und sommerlich warm mit 22 bis 29 Grad. Die 29 werden es am Sonntag vom Weinviertel bis ins Burgenland. Ein paar gewittrige Schauer mischen aber schon mit im Bergland am Wochenende und der Fenstertag heute, der ist zeitweise richtig nass. Aktuell liegt ein fettes Regenband quer über Österreich. Auf der Schmittenhöhe und in Ischgl schaut sogar der Winter vorbei. Hier schneit es ein bisschen. Und auch in Unterkärnten, im Grazer Becken, im Burgenland, im Wiener Raum, wo jetzt noch trocken ist und vereinzelt auch Lücken in der Wolkendecke gibt, da müssen wir heute mit Regen rechnen. Es wird halt starker Wind und es bleibt auch kühl, hat heute nur 14 bis 20 Grad. Die Sonne sehen wir dann von Westen her, da lockert es nämlich nach der Front bald wieder auf.
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16: Ja, das begleitet uns schon den ganzen Tag, also die ganze Früh in der Steiermark an Neuenpüren-Autobahn Richtung Slowenien. Da ist nämlich der Kleinalmtunnel weiterhin wegen der Arbeiten nach einem LKW-Brand gesperrt. Wie lange die Sperre noch dauern wird, wird vermutlich erst im Laufe des Vormittags klar sein. Die Tunnelröhre Richtung Slowenien wird dann noch auf Schäden geprüft. So lange wird der Verkehr über die S6, Bruck und die S35 umgeleitet. In Richtung Linz dürfen jetzt zumindest alle, die innerhalb der Sperre stehen, durch den Tunnel fahren. Wir sind in Oberösterreich, B141, Riederstraße bei Bramadorf. Die Feuerwehr ist bei einem Fahrzeugbrand im Einsatz. Kurzer Stau in beide Richtungen. Und großes deutsches Eck, Autobahn A93 Richtung Kufstein. Vom Inntal-Dreieck bis Kufstein gibt es abschnittsweise Lkw-Stau am rechten Fahrstreifen.
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6: So, Anpfiff.
17: Es lebe der

0: irgendwann spielen wir nur sowas. Aber heute nur sportliche Songs im Freaky Friday. Und es ist wirklich aufgelegt in jedem Sinne. Aber es ist schwer, was anderes jetzt zu spielen. Als ersten Song, es lebe der Sport, Reinhard Fendrich. Weil auch auf der Couch sitzen und Sport schauen ist Sport.
1: Danke. Mutter, Söhne,

0: Macht er, ja.
1: Er ist beliebt bei Eutel.
2: Bravo, bravo, bravo.
3: Ich jetzt alle, inklusive Rainer Gendry, ein bisschen hängen lassen. Aber
2: das Sport ist auch schön. Heute nur sportliche Songs im Freaky Friday. Andreas.
4: Ja, ich liebe den Sport.
2: Wie schaut's aus? Bist du Sportler?
4: Angesport. Das ist, der Arzt hat mir empfohlen, ich soll Sport machen. Ich habe angesport.
2: Das ist ein guter Arzt. Sehr gut.
4: Ja, das ist ein guter Arzt.
2: Sehr gut, sehr gut. Was stärkt man da? Ja, den Wurfarm oder wie heißt das dann, wenn man aus...
4: Ja, natürlich. Ja. Den Wurfarm wird man stärken natürlich. Und die Geduld. Also man meditiert ja auch beim Fischen. Also es ist ja so, es ist ja wie Yoga.
2: Ja, das wäre mal was. Fisch-Yoga.
4: Ja, so auf die Art. Kann man sagen.
2: Ein bisschen mehr Bewegung als beim Angeln gibt es jetzt mit der Madeleine.
5: Hitradio. Ja, mit einem sehr spicy Tanz. Call on Me von Eric Price.
6: Ah, ist das nicht der Tanz da, wo es so enge Oscar oder Neusker auf Twitter haben?
2: Genau das ist es.
6: Das ist nämlich ein richtiger Schanz, das habe ich schon urlang nicht mehr gehört.
3: Da habe ich auch sehr spezielle Erinnerungen ans.
1: Ja. Das wollen wir jetzt nicht wissen.
3: Ach so, ans Video.
2: Ach so. Warum?
3: MTV und so. Na super. Ja. Hab Aerobic, doch, Fisch. Genau meins. Fisch. Fisch. Schau genau, wie die anderen gerade so.
0: Sie kann die Choreo noch immer auswendig. Wahnsinn. Ö3 Wecker, Freaky Friday, 12 nach 8, guten Morgen.

0: Das Schöne an dem Lied ist, damals gab es das noch nicht, dass man irgendwelche Sachen einspielt. Die haben sicher jede Fahrradglocke selber aufgenommen.
1: Legenden in jeder Hinsicht.
0: Queen Bicycle Race. Vom Fahrrad gehen wir zum Fußball. Das passt ja momentan ganz gut, gell?
1: Absolut.
0: Nelly Furtado Forza, Europameisterschaft 2004 in Portugal.
1: Bravo,
0: der Titelsong.
1: Dr. Freak ist
0: ja,
1: richtig.
0: Das ja, genau. Habe ich ganz selber nachgeschaut. Ansonsten, wie vielleicht manche wissen, habe ich keine Ahnung vom Fußball, aber deswegen haben wir einen Bergsee da.
1: Finale damals in Portugal 1:0 für Griechenland. Logisch. Torschütze Angelos Charisteas.
0: Ja, wer sonst?
2: Natürlich. Kennen wir natürlich, oder?
1: Ja,
0: wer kennt ihn nicht?
1: Hey, aber in allen Ernstes jetzt, Dr. Freaky im Formel 1, ich habe keine Ahnung, Gangster, Trainingsanzug. Ich habe das Trikot von der Fußballnationalmannschaft an. Carmen, Anna, was ist mit euch?
2: Hallo. Ich habe auch eine Trainingshose an. Hier.
0: Oben seriös, unten Party.
2: Und ich bin inkognito unterwegs.
1: Ich habe jetzt noch ein zweites Trikot von der Nationalmannschaft mit. Wer möchte?
0: Ich passe da nicht rein.
2: Ich mach.
1: Du machst?
2: Ja, logisch. Okay, gerne mit. Danke.
1: Forza.
0: Das ist fesch.
1: Ja, ich glaube, passt gut.

0: Stimmung gepasst bei uns im E3-Studio. Und Karin, du schaust super aus in deinem Dress.
1: Frisch gewaschen, das Shirt, das stinkt nicht mal. Ich bin sehr froh drüber.
2: Ja, hättest du das jetzt nicht erwartet, oder kann man uns das gar nicht an? Na, das habe ich tatsächlich selbst gewaschen.
1: Sehr gut.
3: Bravo, wir sind wahnsinnig stolz auf dich. So,
2: danke, danke.
3: Jetzt gehen wir eine Runde laufen.
2: Meine Mama auch.
3: Mit, ja, das glaube ich auch. Jetzt gehen wir eine Runde laufen mit dem Florian aus Kloster Neuburg. Der läuft gemeinsam mit den Herrschaften von Iron Maiden. Run to the Hills! Sportlich, Florian, sportlich.
4: Ja, und die Damen sind ja auch sportlich, oder?
3: In gewisser Weise verbrennt man sicher auch Kalorien. Aber ich meine, Iron Maiden, das ist ja, die sind schon ein bisschen Stammgast im Freaky Friday. Immer wenn wir das spielen, spielen hier alle verrückt. Also das ist schon gut so.
4: Ja, zu Recht, finde ich, zu Recht.
3: Ist so. Nächste Woche auch alle verrückt spielen am Novarock. Die sind nämlich Headliner am Samstag.
2: Boah, da geht's zu, aber nächste Woche Dienstag, ja. Linkin Park, Wochenende. Mhm. Puh,
3: ja, meine Güte. Einiges los, einiges los. Na gut, Laufschuhe sind dran. Hier sind Iron Maiden. Run to the Hills.

0: Iron Maiden auf E3? Klar, ist der Freaky Friday.
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6: Wir sind bei euch in der Steiermark, der Kleinalmtunnel. Auf der neuen Pyrenautobahn Richtung Slowenien ist weiterhin wegen der Arbeiten nach einem LKW-Brand gesperrt. Zumindest noch für mehrere Stunden. Der Verkehr wird hier über die S6, Bruck und die S35 umgeleitet. Richtung Linz wird in diesen Minuten die Ableitung aufgehoben und die Strecke freigegeben. Wir sind bei euch in Tirol. A12 Inntalautobahn Richtung Bregenz. Da gibt es dichten Verkehr zwischen Hallmitte und Innsbruck Ost. 20 Minuten der Zeitverlust. Und großes deutsches Eck, Autobahn A93 Richtung Kufstein. Vom Inntal-Dreieck bis Kufstein gibt es abschnittsweise LKW-Stau am rechten Fahrstreifen. Elise Pelzelmeier.
7: Ein 31-jähriger Paragleiter ist gestern nahe Mariazell etwa 200 Meter abgestürzt, in einem Baum hängen geblieben und wie durch ein Wunder unverletzt geblieben. Die Feuerwehr hat den Paragleiter vom Baum geholt. Warum der 31-jährige Oberösterreicher die Kontrolle über den Schirm verloren hat, ist noch unklar. Trotz Waffenruhevereinbarung zwischen Israel und dem Libanon wird im Libanon weiterhin gekämpft. Bei Kämpfen zwischen der Hisbollah-Miliz und den israelischen Streitkräften ist in der Nacht ein israelischer Soldat getötet worden. Die Hisbollah-Miliz hat die vereinbarten Bedingungen für eine Waffenruhe abgelehnt. Und Taylor Swift ist laut Forbes zweifache Milliardärin. Das Vermögen der Musikerin soll sich von 2024 auf 2026 verdoppelt haben. Damit ist Taylor Swift zur reichsten Musikerin der Geschichte aufgestiegen. Und jetzt zum Wetter mit Carmen Schüssling.
8: Regen jetzt in Innsbruck, in Salzburg, in Linz, St. Pölten, Klagenfurt und Graz. Und diese Regenzone, die kommt bis etwa Mittag dann auch im Osten an, wird im Großen und Ganzen also ähnlich heute wie am Mittwoch das Wetter. Nur in Wien und im Machfeld wird es echt nur wenig Regen sein. Also da wird der Boden kaum nass werden. Und in Vorarlberg ist die Front schon durch. Da gibt es schon bald die ersten Sonnenfenster. Bis zum Abend breiten die sich dann auf immer mehr Regionen aus. Kühl bleibt es heute aber trotzdem und windig. Die Temperaturen schaffen nur 14 bis 20 Grad. Am Wochenende können wir dann aber schon wieder baden gehen. Es wird nämlich sonniger und wärmer mit ein paar Schauern und Gewittern.
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10: Yo, liebe Ö3-Gemeinde, liebe Freaky Friday Family. Ich meine, Schatz, ihr macht die Playlist. Und wenn das heißt, dass wir uns im Juni die Skischuhe anziehen, so sei es, so sei es. Ab ins Stubaital oder nach Zell am See, weil dort auf die Berghammer immer anleibern.
11: Schnee.
10: Bravo.

0: Olli Gabriel Running Man, den hat man schon fast vergessen, aber der ist sau cool.
1: Ja, absolut, pusht extrem.
0: Du warst das nämlich.
1: Voll, ja, also das ist sicher mein meistgehörter Song gewesen in der Marathonvorbereitung.
0: Marathon?
1: Der ist schuld gewesen, dass ich dann doch irgendwie ins Ziel geraubt bin.
2: Ja. Und der nächste Song war aber nicht in deiner Playlist,
1: nein,
2: oder?
1: Jetzt bin ich raus. Jetzt bin ich raus. Überlasse ich euch.
0: Carmen, was ist?
3: Ja, Bauch, Beine, Po von Shirin David. Auch Jawohl. Das ist Sport und Pilates sowieso. Ultra anstrengend. Ja. Probiert das einmal aus.
0: Ich als Außenstehender, keine Ahnung, aber ja, probieren wir es einmal.
1: War es jetzt den Song oder Pilates?
2: Beides.
1: Okay.

0: Sicher.
1: Wie? Schon wieder aus? Also die Carmen und ich könnten schon noch eine zweite Runde tanzen.
2: Jawohl, so, jetzt Kategorie Sport ist wichtig und hält jung. Jetzt wird's wild, jetzt wird's wild. Erwin, Kung Fu oder was?
3: Von Kung Fu Fighting, das ist ein Kampfsport.
2: Ja, ja. Du klingst mal ein bisschen wie ein Kung Fu Kämpfer.
3: Ja, früher schon, ja, ja.
2: Ah, wirklich? Okay, die Maschine. Welchen Gürtel hast du? Hast du einen Gürtel?
3: Einen normalen Gürtel. Oh. In die Hose, genau.
4: Ja, die Hosenträger, ja, glaube auch.
2: Schau, das Praktische ist, wenn man im Sport ein bisschen mehr auf Kriegsfuß steht, so ähnlich wie ich, dann brauchst du gar keinen Gürtel. Das ist halt von ganz allein. Sehr praktisch.
4: Ja, das everybody, kann nur Freaky Friday.
2: Jawohl, everybody was Kung Fu Fighting. Carl Douglas, everybody, jeder war Kung Fu. Wahnsinn.
4: Alle. Everybody was

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1: Jetzt mit House of Pain, 8:45 Uhr.

0: Nein, Jump Around. Soundtrack für eine stark unterschätzte Sportart. Anna?
1: Boah, keine Ahnung.
0: Sackhüpfen.
2: Bestimmt,
1: ja. Ja, ist gut. Aber Oldschool-Hip-Hop geht einfach immer. Ist super, liebe ich.
2: Ja, man, du fühlst es, oder?
1: Ja,
2: du fühlst es. Es müsst ihr übrigens euch mal geben über die Webcam bei uns. Die Anna, muss man schon mal so an dieser Stelle sagen, die weiß schon, wie das geht mit Tanzen und Hip-Hop und Co. Bewegung.
3: Guten Morgen, Sportfreunde.
0: Morgen.
3: Raus aus den Betten und hinein in die Bewegung. Der Fortschritt baut sich nicht von alleine auf.
0: Ah, das weiß ich. Das ist Born to Run.

0: Bravo-Boss.
1: Jawohl, heute im Freaky Friday sportliche Songs. Das war eine Stunde eurer Sportplaylist. Vielen Dank für eure vielen, vielen, vielen Vorschläge. Wir können ja jetzt nur mit einem Lied aufhören. Es ist das Lied, das wir dann uns alle gemeinsam anhören, wenn wir dann die Fußball-WM gewonnen haben.
0: Ja, auf alle Fälle. Ja, hast du schon getilgt? Hast du schon gewettet, oder?
1: Ich werde reich. Whitney Houston. One moment in time. Wenn ein Lied Sport aus jeder Pore schwitzt, dann ist es dieses. Das ist so. Ja, das war der Freaky Friday heute. Schönen Tag und schönes Wochenende.
0: Schönes Wochenende.
2: Schönes Wochenende.

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9: 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Wir gönnen uns jetzt eine halbe Stunde beste Ö3-Musik. Nickelback, Michael Schulter, sie sind alle da. Davor geht's jetzt aber mal zu Elise Pelzelmeier. Es ist 9 Uhr.
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11: Lufthansa-Techniker und Gutachter müssen heute klären, wie es dazu gekommen ist, dass das Fahrwerk einer nagelneuen Boeing in Frankfurt gestern einfach zusammengeklappt ist. Ö3-Reporter Martin Krachler.
12: Auf Videos im Internet ist zu sehen, wie die Langstreckenmaschine geparkt und angedockt an eine Fluggastbrücke steht und darauf wartet, dass die ersten Passagiere boarden für den Flug nach Los Angeles. Plötzlich klappt das Bugfahrwerk ein, die Maschine landet auf der Nase, am Boden, seitlich brechen Teile ab. Fluggäste waren zu diesem Zeitpunkt gerade noch nicht an Bord, aber 13 Crewmitglieder und Mitarbeitende von Dienstleistern. Einige von ihnen mussten nach dem Vorfall ins Krankenhaus gebracht werden. Zumindest 2 verletzte Crewmitglieder konnten es schon wieder verlassen, wie die Lufthansa bestätigt hat. Geplant ist, dass die Maschine jetzt heute im Laufe des Tages in einen Technikhangar geschleppt wird. Dort soll das Flugzeug zuerst untersucht und dann repariert werden.
11: Die Neos wollen das Medienrecht bei Online-Kommentaren reformieren. Social-Media-User sollen künftig nicht mehr für beleidigende Kommentare Dritter unter ihren Postings verantwortlich gemacht werden. Neos-Justizsprecherin Sophie Wotschke kündigt eine rasche Prüfung und Gespräche mit den Koalitionspartnern ÖVP und SPÖ an. Der ukrainische Präsident Volodymyr Zelensky bietet dem russischen Staatschef Wladimir Putin direkte Friedensgespräche an. Dass er sich direkt an Putin wendet, passiert nur ganz selten. Jetzt hat Zelensky Putin einen Brief geschrieben. Robert Zickmund berichtet.
13: Präsident Zelensky schlägt Putin in seinem Brief ein persönliches Treffen vor, um den Krieg zu beenden. Nicht in Moskau, nicht in Kiew. Die Schweiz, die Türkei oder die arabischen Staaten könnten ein guter Ort für Verhandlungen sein, so Zelensky in seinem Brief. Er erinnert Putin daran, dass dessen eigene Existenz davon abhänge und schreibt:
14: Die Geschichte zeigt, wenn Russland müde wird, kommt Veränderung.
13: Die Ukraine habe die Ressourcen bis dahin durchzuhalten, so Zelensky. Er will die Frontlinie einfrieren und alle Kriegsgefangenen austauschen. Beim Wirtschaftsforum in St. Petersburg äußerte sich Putin nicht öffentlich zu diesem Brief. Die Fakten würden für sich sprechen und Russland rücke kontinuierlich vor. Und von Kreml-Sprecher Peskow heißt es dazu, Zelensky könne jederzeit nach Moskau kommen, wenn er reden will.
11: Die Formel 1 ist zurück in Europa mit dem Klassiker in Monaco. Heute wird im Fürstentum zum ersten Mal trainiert. Und Ö3-Reporter Gerd Bohaska, die Konkurrenz von Mercedes macht sich Hoffnungen.
15: Ja, vor allem in der Ferrari-Box, da herrscht Zuversicht. Der waschechte Monegasse Charles Leclerc, der glaubt an seine Möglichkeiten hier auf seinem früheren Schulweg. Wenn er irgendwo heuer auf einen Ferrari-Sieg wetten müsste, dann hier in Monte Carlo.
16: If there's one track I will bet on us, it's probably Monaco.
15: Aber im selben Atemzug glaubt Leclerc, dass Mercedes auch hier in den engen Häuserschluchten das Top-Team bleibt.
16: But Mercedes, I think, will still remain the team to beat.
15: Und bei Mercedes, da knistert es ordentlich. Für George Russell ist es vermutlich die letzte Möglichkeit, Jungster Kimi Antonelli den Nummer-1-Status im Team streitig zu machen. Das heißt, der Druck vor den Schönen und Reichen ist für Russell gewaltig.
11: Und jetzt zu Carmen Schüssling.
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9: Und da gibt es heute wettertechnisch die Kopie vom Mittwoch, nämlich eine Kaltfront mit Regenwolken, die zieht von West nach Ost über Österreich, kommt bis Mittag dann auch in Wien und Eisenstadt an und die bringt uns schon fast herbstliche Temperaturen. Es hat heute maximal 14 bis 20 Grad, ist sogar in Finnland heute wärmer als bei uns.
1: Nein.
9: Und aktuell, ja doch, ist es. Aktuell schneit es auf der Rudolfshütte und am Dachstein. Schon knapp Nachmittag wird es dann hier wieder trocken sein und am Bodensee sind schon wieder die ersten blauen Flecken jetzt am Himmel. Von Westen her wird es heute nämlich zunehmend sonnig und morgen auch dann wieder ein paar Grad wärmer. Im Bergland gibt es aber auch am Wochenende ein paar Schauer und Gewitter.
1: Und damit gleich weiter zum schnellsten Verkehrsservice Österreichs hier auf Ö3. Heidi, es geht wieder in die Steiermark.
2: A9 Thürnautobahn Richtung Slowenien. Der Kleinalmtunnel, der ist ja seit heute früh wegen Arbeiten nach einem LKW-Brand gesperrt und die Sperre wird zumindest bis in den Nachmittag dauern. Der Verkehr wird über die S6 Bruck und die S35 umgeleitet. Am großen deutschen Eck auf der Autobahn A93 Richtung Kufstein nach wie vor vom Inntal-Dreieck bis Kufstein abschnittsweise LKW-Stau am rechten Fahrstreifen.
1: Kommt gut ans Ziel.
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1: Ganz genau. Alle, die heute allein im Büro sind, heute seid ihr Kings and Queens am Lautstärkeregler. Im Auto sowieso. Gleich ist Billie Eilish dran, Olivia Dean, Nickelback und jetzt Michael Schulte. Wir spielen eine halbe Stunde durch. Susi Zuschmann hier. Hi. You love me.

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5: 9.30 Uhr ist hier der schnellste Verkehrsservice Österreichs. Heidi, das wird heute noch länger dauern in der Steiermark.
6: Zumindest bis in den Nachmittag bleibt die A9 gesperrt Richtung Slowenien. Der Kleinalmtunnel ist gesperrt wegen der Arbeiten nach einem LKW-Brand von heute früh. Ihr werdet über die S6 Bruck und die S35 umgeleitet. Auf der Umleitungsstrecke kommt ihr momentan ganz gut voran. In Wien auf der Favoritenstraße zwischen dem Südtiroler Platz und der Rainergasse ein Unfall. Ihr werdet immer wieder angehalten. In Tirol auf der Brennerautobahn Richtung Brenner ab Innsbruck Süd abschnittsweise LKW-Stau am rechten Fahrstreifen. Mit dem Auto könnt ihr links vorbeifahren. Ihr braucht da aber trotzdem an die 20 Minuten mehr.
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diesem Beat hören, was Kaltes zum Trinken in der Hand. Freuen wir uns aufs erste Juli-Wochenende, wenn Nico Santos auf der Ö3-Bühne beim Donauinselfest spielt. Und jetzt freuen wir uns auf den Boss, der auch am Fenstertag wirkt. Gleich bei uns, Born in the USA. Na, dem Supergirl. Beste Ö3-Musik halt für euren Freitagvormittag. You can tell.

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4: Hier ist Ö3, Baby Rexha mit Faithless und die Imagine Dragons sind gleich mit dabei an eurem Freitagvormittag hier auf Ö3. Davor geht's jetzt aber mal zu Elise Pelzelmeier. Es ist 10 Uhr.
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6: Beim Spazierengehen ist gestern ein Paar in Bad Leupersdorf in der Oststeiermark von 4 Hunden attackiert und gebissen worden. ÖDA-Reporter Martin Gachler.
7: Die 3 Rottweiler und der Hirtenhund sollen den Besitzern entkommen sein. Und zwar, als sie gegen 8 Uhr abends von einer Feier nach Hause gekommen sind und die Tür aufgesperrt haben. Da sind die Hunde hinausgelaufen über eine Pferdekoppel und einen Acker hin zu einer Landesstraße. Und dort war gerade ein Paar aus Graz Umgebung spazieren. Eine 43-Jährige und ein 45-Jähriger. Die Hunde haben die beiden an Armen und Beinen gebissen. Das Paar ist ins Krankenhaus nach Fürstenfeld eingeliefert worden. Wie schwer sie verletzt worden sind, kann die Polizei derzeit noch nicht sagen.
6: Bei einer explosionsartigen Verpuffung im Keller der Raststation Kammern an der Pyrenautobahn in der Steiermark sind gestern 2 Männer schwer verletzt worden. Die Feuerwehr hat die gesamte Raststation evakuiert. Sprengstoffexperten der Polizei versuchen jetzt den Grund für die Verpuffung herauszufinden. Für Ukraine-Hilfen hat sich das US-Repräsentantenhaus ausgesprochen und gegen den Krieg im Iran. Rein rechtlich hat das noch keine Auswirkungen. Für US-Präsident Donald Trump ist es dennoch eine schwere Niederlage. Und Taylor Swift ist die reichste Musikerin der Geschichte. Laut dem US-Wirtschaftsmagazin Forbes ist Swift mittlerweile zweifache Milliardärin. Das Vermögen der Sängerin soll sich von 2024 auf 2026 verdoppelt haben. Und jetzt zu Carmen Schüssling.
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8: Der Regen ist inzwischen auch in Wien angekommen und in Eisenstadt. Die Front zieht heute über den Osten Österreichs langsam nach Ungarn ab. Die Temperaturen bleiben für einen Junitag, ich sage jetzt mal, bescheiden. Die schaffen es meist nicht über 14 bis 19 Grad hinaus. Knapp über 20 Grad werden es heute im Inntal, im Rheintal oder im Innviertel, weil ganz im Westen ist die Front schon durch. In Laterns und Reute lockert es jetzt schon auf mit den ersten Sonnenstrahlen. Wer sich Badewetter wünscht, der muss aufs Wochenende warten. Da wird es wieder deutlich wärmer, hat um die 26 am Sonntag sogar bis zu 29 Grad. Und da gibt es auch wieder mehr Sonne. Aber die Luft bleibt einfach anfällig für Regenschauer und Gewitter in den nächsten Tagen. Und zwar bis weit in die kommende Woche hinein.
9: Das heißt, heute am Abend Serienschauwetter. Ist doch auch cool.
8: Ja.
4: Und damit weiter zum schnellsten Verkehrsservice Österreichs hier auf Ö3. Heidi, in der Steiermark wird weiter gearbeitet.
6: Seit 4,5 Stunden ist da die A9 gesperrt Richtung Slowenien. Ein Brand im Kleinalmtunnel, es wird da eben noch gearbeitet. Der LKW steht noch im Tunnel und danach müssen noch einige Sachen repariert werden, wie Kameras etc. Die Tunnelstatik ist Gott sei Dank nicht betroffen. Aber die Sperre wird auf jeden Fall noch mehrere Stunden dauern, zumindest bis in den Nachmittag hinein. Er wird über die S6 Bruck und die S35 so lange umgeleitet. In Salzburg auf der Tauernautobahn Richtung Villach, der Tauerntunnel, da ist nur eine Fahrspur frei wegen Arbeiten, eine Viertelstunde plus. Und in Tirol auf der Brenner-Autobahn Richtung Brenner ab Innsbruck Süd, LKW-Stau am rechten Fahrstreifen. Mit dem Auto könnt ihr links vorbeifahren, in Summe dauert es an die 20 Minuten mehr.
4: Kommt gut und vor allem sicher ans Ziel.
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4: Wisst ihr, was ich so schön finde am Fenstertag? Und ich hoffe, es ist bei euch im Büro auch so. Es ist so entspannt.
9: Keine Menschen da.
4: Ja, ist ein Traum, wie dieser Song. Falco, Kamrat und jetzt Taylor Swift. Beste Ö3-Musik halt.

Die Imagine Dragons begleiten uns durch den Freitagvormittag hier für drei. Und jetzt ein Song, mit dem ist wie im Supermarkt an der Kasse. Wenn du mal wieder kein Wagerl genommen hast, 30 Dinge am Arm jonglierst und genau dann öffnet die Kasse und du bist die erste Person, die abladen kann. Schön ist das. Mean You Religion. Und der stimmt auch perfekt aufs Wochenende ein. Lasst es euch gut gehen.

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1: Auch an diesem Wochenende sammelt die Team Österreich Tafel wieder Überschusslebensmittel und gibt sie an Menschen in Notlagen weiter. In Wolfsberg, in der Rotkreuz-Bezirksstelle, in der Krankenhausstraße zum Beispiel, wie jeden Samstag ab 19 Uhr. 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
1: 10.31 Uhr, Ö3 ist hier mit dem schnellsten Verkehrsservice Österreichs. Heidi, wir wissen jetzt, wie lang es ungefähr in der Steiermark dauern wird.
3: Zumindest bis zum Abend. Die A9 ist gesperrt. Seit 5.30 Uhr Richtung Slowenien ein Brand im Kleinalmtunnel. Wegen der Arbeiten eben bis zum Abend jetzt Sperre. Ihr werdet so lange über die S6 Bruck und die S35 umgeleitet. Die B72 ist gesperrt zwischen Steg und Kogelhof. Ein Unfall, da gibt es keine örtliche Ausweichmöglichkeit. Am besten die Dauer der Sperre abwarten. In Salzburg auf der A10 Richtung Villach im Tauerntunnel ist nur eine Fahrspur frei wegen Arbeiten. Ihr braucht da eine Viertelstunde länger. Und in Tirol auf der Brenner Autobahn Richtung Bozen ab Innsbruck Süd, abschnittsweise Lkw-Stau. Am rechten Fahrstreifen mit dem Pkw könnt ihr links vorbeifahren, insgesamt aber 20 Minuten plus.
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2: Mit 73 noch voll berufstätig, das ist ein mega Glück, weil du dann offensichtlich sehr gut beieinander bist und es zeigt, dass du deinen Job gern machst, wie Tom Cochrane. Der hört einfach nicht auf zu touren. Und das ist schön. Ja, da ist live wirklich ein Highway. Ein guter, ein smoother, wie dieser Ö3-Lieblingshit.
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5: Hier ist Ö3. Wir gönnen uns gleich eine halbe Stunde beste Ö3-Musik. Alex Warren ist mit dabei und auch Nelly Furtado. Davor geht's jetzt aber mal zu Mina Valli. Es ist 11 Uhr.
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7: In Tirol sind Unbekannte in der Nacht in das Waffengeschäft in St. Anton am Arlberg eingebrochen. Ö3-Reporter Wolfgang Böhmer, und zwar in Rambock-Manier.
8: Gegen 23 Uhr fährt ein Auto in die Scheibe des Geschäfts im Gewerbegebiet. Alarm wird ausgelöst und aus der Vitrine im Schauraum mehrere Waffen gestohlen. Die örtliche Polizei ist dann aber schnell vor Ort. Bei St. Jakob kommt der Polizeistreife dann auch das vermutliche Tatfahrzeug entgegen. Die Beamten wenden und stoppen den Wagen. Der Lenker wird festgenommen. Aber die Beute fehlt. Der Mann schweigt bislang. Näheres zu seiner Identität ist damit nicht bekannt. Unklar ist damit weiter auch, wo die erbeuteten Waffen sind und ob es Komplizen gibt.
7: Wegen der anhaltenden Trockenheit wird auf vielen Almen schon jetzt das Wasser knapp, etwa in Leoben in der Steiermark. Hier müssen für die Kühe derzeit tausende Liter Wasser pro Tag mit Tanks auf die Almen gebracht werden, weil die Quellen nicht ausreichend Wasser führen. Trotz der US-Blockade iranischer Häfen haben 4 Öltanker unter iranischer Flagge Anfang der Woche die Straße von Hormus passiert. Das zeigt jetzt die Auswertung von Satellitenbildern. Die 4 Tanker hatten insgesamt 7 Millionen Barrel Öl an Bord, heißt es. Danach seien die Tanker mit abgeschalteten Transpondern weitergefahren. Und mehr als 100.000 exotische Kakerlaken haben die australischen Behörden bei einem Züchter in New South Wales beschlagnahmt. Die vergleichsweise großen und nährstoffreichen Tiere haben einen geschätzten Wert von 120.000 Euro und werden häufig als Futtertiere für Reptilien, Amphibien und einige Fischarten gezüchtet, was in Australien jedoch illegal ist. Und jetzt zu Michi Mattern.
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9: Eine Kaltfront liegt momentan über der Osthälfte Österreichs und damit ist es hier verbreitet regnerisch und zum Teil sehr windig. Im Lauf des Nachmittags wird der Regen dann aber immer schwächer, klingt allmählich weitgehend ab und die Wolken lockern von Westen her auf. Damit kommt hier zeitweise auch schon die Sonne heraus, am längsten von Vorarlberg bis ins Innviertel. Erste Sonnenstrahlen jetzt etwa in Kössen. Es bleibt heute aber überall sehr frisch für Anfang Juni. Die Temperaturen erreichen nur 13 bis 21 Grad. Am Wochenende wird es deutlich wärmer und freundlicher mit etlichen Sonnenstunden. Es ist aber weiterhin nicht ungetrübt, denn speziell im Bergland bilden sich an den Nachmittagen einige Regenschauer und Gewitter.
5: 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Heidi, ein Unfall in der Steiermark.
10: Auf der Südautobahn Richtung Wien bei Schäffern, nur die Überholspur ist frei und hier bereits Stau. Bis zum Abend bleibt auf der A9 Richtung Slowenien der Kleinalmtunnel gesperrt, wegen der Arbeit nach einem LKW-Brand von heute früh. Ihr werdet über die S6 Bruck und die S35 umgeleitet. Die B72 ist weiterhin gesperrt zwischen Steg und Kogelhof, wegen der Arbeit nach einem Unfall. Da gibt es keine örtliche Ausweichmöglichkeit. Am besten die Dauer der Sperre abwarten. Tirol, Brennerautobahn Richtung Bozen von Innsbruck Süd bis zum Brenner, abschnittsweise Stau, ihr braucht eine halbe Stunde mehr. B161 Richtung St. Johann von Aurach nach Kitzbühel plus 15 Minuten und in Vorarlberg dauert es 20 Minuten länger. Auf der A14 Richtung Bregenz zwischen Dornbirn Nord und Wolfurt Lauterach ein Unfall, die Überholspur ist da gesperrt.
5: Kommt gut ans Ziel.
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5: Genauso schaut's aus. Ihr kümmert euch um den Wochenendeinkauf, um die letzten Mails heute. Ihr seid am Weg ins Wochenende. Und von uns Lieblingshits, Lieblingshits, Lieblingshits. Von Eagle Eye Cherry bis zu Louis Capaldi. Susi Zuschmann hier. Hi.

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1: Die Südautobahn ist gesperrt Richtung Wien bei Schäfern, direkt bei der Auf- und Abfahrt. Da kommt der Rettungshubschrauber. Ihr könnt hier gut ausweichen. Gesperrt auch die S36 Richtung St. Michael zwischen St. Lorenzen und Graubart. Auch da landet der Notarzthubschrauber. Ausweichen geht über eine parallel verlaufende Landesstraße.
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4: 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Und damit gleich weiter zum schnellsten Verkehrsservice Österreichs hier auf Ö3. In der Steiermark, Heidi, ist der Notarzt-Hubschrauber im Einsatz.
5: Ja, der ist jetzt gerade wieder gestartet. Haben wir die Astwiener Verkehrskameras gesehen auf der A2 der Südautobahn.

0: Richtung Wien. Noch ist bei Schäfern gesperrt wegen der Arbeiten nach einem Unfall. Ihr könnt aber gut über die Ab- und Auffahrt Schäfern ausweichen. Der Notarzthubschrauber ist auch auf der S36 im Einsatz Richtung St. Michael zwischen St. Lorenzen und Graubart. Hier Sperre wegen der Arbeiten nach einem Unfall. Ausweichen geht über eine parallel verlaufende Landesstraße. Die A9 bleibt Richtung Slowenien bis zum Abend gesperrt. Der Kleinamtunnel ist da gesperrt wegen der Arbeiten nach einem LKW-Brand. Ihr werdet umgeleitet über die S6 Bruck und die S35 und da braucht ihr momentan 20 Minuten länger. B72, die ist weiterhin gesperrt zwischen Steg und Kogelhof nach einem Unfall. Da gibt es hier keine örtliche Ausweichmöglichkeit. In Tirol auf der Brenner-Autobahn Richtung Bozen, da braucht ihr eine halbe Stunde mehr von Innsbruck Süd bis zum Brenner abschnittsweise Stau. B161 bei St. Johann in Tirol momentan 20 Minuten plus. In Vorarlberg auf der A14 Richtung Bregenz, da ist die Unfallstelle zwischen Dornbirn Nord und Wolfurt geräumt. Der Stau löst sich herauf. Dann braucht ihr in Niederösterreich bei Drassenhofen 20 Minuten derzeit bei der Ausreise an der Grenze. Und am Autobahngrenzübergang Kufstein wartet ihr eine Viertelstunde auch bei der Ausreise.
1: Kommt gut ans Ziel.
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Aktuell fühlt es sich eher an nach April als nach Juni, aber Mai ist ja auch mal schön, ohne schlechtes Gewissen sagen zu können, heute machen wir mal gar nichts. Vielleicht beste drei Musik hören. Gleich die neue von Dermot Kennedy. Und jetzt ein ganz großer Lieblings-80er. Ich meine...

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2: Hier ist der Ö3 mit dem Countdown ins Wochenende und somit auch mit euren meistgewünschten Songs der Woche von Dr. Alban, It's My Life bis hin zu Stay von Miles Smith.
9: Davor noch zu Nina Valli, es ist 12 Uhr.
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11: Vor dem Grillwetter am Wochenende sollte man beim Fleischkauf vielleicht genauer hinschauen. Denn bei den Angeboten für Grillfleisch werben Händler vielfach mit Billigfleisch, das teils auch importiert wurde, kritisiert die Umweltschutzorganisation WWF. Unser Reporter Martin Krachler hat sich das genauer angeschaut.
9: Von 325 beworbenen Grillfleischprodukten Mitte bis Ende Mai stammt laut WWF rund ein Drittel aus dem Ausland oder trägt zumindest keine österreichische Herkunftskennzeichnung. Musterhandel auch nicht. Ist das Fleisch etwa mariniert, gilt es als verarbeitet. Hier gibt es keine Pflicht, die Herkunft auszuweisen. Dominik Heinzmann vom WWF.
12: Günstiges Fleisch ist natürlich in der Grillsaison ein beliebtes Lockmittel. Ein besonders schockierendes Angebot, das wir gefunden haben, ist ein grillfertiges Huhn aus dem Ausland um 2,99 Euro pro Kilogramm. Und das ist ganz klar, dass bei solchen Angeboten wirklich die Umwelt, das Tierwohl auf der Strecke bleibt.
9: Der WWF fordert jetzt von Politik und Handel lückenlose Kennzeichnung und mehr Verantwortung.
12: Der Handel gestaltet durch seine Aktionen einfach mit, welche Produkte gekauft werden oder eben auch nicht.
9: Sagt Heinzmann. Übrigens, Bio waren von den untersuchten Angeboten nur 5%, pflanzliche Fleischalternativen waren unter den über 300 Angeboten nur 9 Produkte.
11: Und wir schalten jetzt für eine wichtige Meldung in die 3 Verkehrsredaktion.
13: Achtung, in Niederösterreich, ein Geisterfahrer auf der A5 der Nordautobahn zwischen Poisdorf und Drasenhofen kommt ein Geisterfahrer entgegen. Vorsicht, in beiden Richtungen nicht überholen. Achtung, ein Geisterfahrer in Niederösterreich auf der A5 der Nordautobahn zwischen Poisdorf und Drasenhofen. Wir geben Entwarnung, sobald der Geisterfahrer die Autobahn verlassen hat.
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11: Social-Media-Userinnen und User sollen für beleidigende Kommentare Dritter unter ihren Postings künftig nicht mehr belangt werden dürfen. Dafür machen sich die Neos stark und wollen das Medienrecht entsprechend reformieren. Bei der Justizministerin rennen sie damit offene Türen ein, berichtet für Ö3 Eva Haslinger.
14: Folgende Situation. Sie posten etwas auf Ihrer Facebook-Seite und sind dann mit etwas anderem beschäftigt. Währenddessen entbrennt unter Ihrem Beitrag eine heftige Diskussion, bei der sich User gegenseitig beleidigen. Da kann es passieren, dass Sie über das Mediengesetz aufgefordert werden, diese Kommentare zu löschen, so Neos-Justizsprecherin Sophie Wotschke.
15: Der Krux daran ist aber, dass dieser Antrag auf Löschung für mich dann Kosten verursacht, hohe Kosten, nämlich rund 2000 Euro pro Kommentar.
14: Justizministerin Anna Sporrer von der SPÖ hält die derzeitige Situation auch für problematisch. Es zeige sich,
16: dass diese Rechtsbehelfe gegen Hass im Netz auch missbraucht werden, im Sinne von Profit schaffen für Einzelne.
14: An einer Neuregelung werde schon gearbeitet, so Sporrer. Möglich wäre etwa, dass erst dann Kosten entstehen, wenn beleidigende Kommentare trotz Aufforderung nicht gelöscht werden.
11: Hoher EU-Besuch heute in Montenegro, das auf der Liste der EU-Beitrittskandidaten ganz oben steht. Die Staats- und Regierungschefinnen und Chefs der EU treffen sich in der kleinen Küstenstadt Tivat mit allen Westbalkanstaaten, die in die EU wollen. Der letzte Beitritt war 2013 Kroatien. Ö3-Reporter Matthias Humpelstädter in Montenegro. Es scheint jetzt neuen Schwung in Richtung Erweiterung zu geben.
17: Ja, diesen Eindruck hat man, weil die EU-Erweiterung bei den allermeisten EU-Ländern inzwischen als strategisch notwendig gilt, um Europa sicherer zu machen und vor dem Einfluss anderer Großmächte zu schützen. Und dazu kommt jetzt auch noch, dass man beim EU-Beitritt der Ukraine rasch vorankommen möchte, ohne gleichzeitig die Westbalkanländer vor den Kopf zu stoßen, die zum Teil schon sehr lange im EU-Wartezimmer sitzen. Würde Montenegro bald, das heißt in den kommenden 2 bis 4 Jahren beitreten, wäre das ein positives Signal auch an die übrigen Westbalkanländer.
11: Nach einem Brand im Kleinalmtunnel bleibt die Tunnelröhre Richtung Süden noch mindestens bis zum Abend gesperrt. Ein LKW hatte in der Früh plötzlich Feuer gefangen, erklärt Simon Lerch von der Autobahnpolizei Kleinalm.
18: Es ist ein Silo-LKW, was mit Futtermittel beladen war. Der hat im Bereich des Führerhauses laut ersten Ermittlungen angefangen zu brennen. Was genau die Ursache ist, das ist nur Stand der Ermittlungen. Es hat dann ein bisschen auf dem Silo übergriffen, aber zum Glück nicht mehr. Also der Hänger ist auch noch intakt, aber der vordere Bereich ist komplett ausgebrannt.
11: Verletzt wurde bei dem Vorfall niemand. Gröbere bauliche Schäden am Tunnel gibt es nicht. Elektrotechnische Einrichtungen wie Kabel, Beleuchtung und Kamera wurden jedoch in Mitleidenschaft gezogen. KI-Anwendungen verschlingen große Mengen an Energie, Wasser und Land. Würde man den Stromverbrauch von Rechenzentren als Land betrachten, wäre es das 11. größte Land der Welt. Darauf weisen Expertinnen und Experten der Universität der Vereinten Nationen jetzt in einem aktuellen Bericht hin. Für Ö3 Juliane Nagila.
19: Der große ökologische Fußabdruck ist der Summe der Anfragen geschuldet. Die einzelne KI-Textanfrage hat einen geringen Energiebedarf, ist vergleichbar mit 30 Sekunden Laptop-Laufzeit. Doch allein ChatGPT verarbeitet jeden Tag rund 2,5 Milliarden Anfragen. Fotos brauchen 60 Mal mehr Energie als Textanfragen. Hinter KI stecke eine massive Infrastruktur, sagt Kaveh Madani von der Universität der Vereinten Nationen. Seltene Erden müssen abgebaut, Chips produziert, Rechenzentren erbaut werden. Neben Energie werden auch Wasser und Land verbraucht und am Ende entstehe ein riesiger Berg aus Elektroschrott.
20: Up to 2.5 million metric tons of e-waste each year, roughly equivalent to 250 Eiffel Towers annually.
19: Bis 2030 könnten laut Madani jährlich bis zu 2,5 Millionen Tonnen Elektroschrott anfallen, eine Menge, die rund 250 Eiffeltürmen entspricht.
11: Pop-Superstar Taylor Swift ist ab sofort zweifache Milliardärin. Das berichtet das Wirtschaftsmagazin Forbes. Aufgrund ihrer erfolgreichen Tour hat sie innerhalb von 2 Jahren ihr Vermögen verdoppelt. Damit lässt Taylor Swift Namen wie Beyoncé oder Bruce Springsteen hinter sich, berichtet Ö3-Reporter Johannes Schmerkalunder.
21: Taylor Swift ist derzeit nicht nur eine der erfolgreichsten Musikerinnen weltweit, sondern auch noch die reichste. Laut Forbes hat sie mit ihrem Vermögen die Marke von 2 Milliarden US-Dollar durchbrochen. Thomas Auböck, Geschäftsführer des Verbands der österreichischen Musikwirtschaft, erklärt die Hintergründe.
22: Bei ihr ist extremer Treiber das Live-Business, also ihre Welttourneen. Die Eras Tour 2023 und 2024 war außergewöhnlich und gilt überhaupt als umsatzstärkste Konzerttournee der Geschichte. Dürfte Erlöse von, sagen wir, rund 2 Milliarden Dollar eingespielt haben.
21: Damit ist Swift 2024 erstmals Milliardärin geworden. Derzeit wird nur das Vermögen des Rappers und Musikproduzenten Jay-Z noch größer geschätzt.
11: Und jetzt zu Michael Mattern.
10: Das Ö3-Wetter. In Vorarlberg und Nordtirol ist die Kaltfront durch. Hier lockern die Wolken schon auf und damit kommt im Lauf des Nachmittags mehr und mehr die Sonne heraus. Allmählich dann auch in Salzburg und im Westen Oberösterreichs. Weiter im Osten und im Süden bleibt es dagegen überwiegend bewölkt. Immerhin der Regen wird in den nächsten Stunden auch hier schwächer und macht immer mehr Pausen. Kühl bleibt es heute überall für Anfang Mai, für Anfang Juni. Aktuell liegen die Temperaturen zwischen nur 10 Grad in Mariazell und 17 Grad in Bludenz. Am Wochenende wird es deutlich wärmer mit Höchstwerten zwischen 20 und 28 Grad. Dazu gibt es im Großteil Österreichs einiges an Sonne, aber auch ein paar Schauer oder Gewitter, und zwar vor allem im Bergland.
0: 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Wir starten gleich mit der Geisterfahrer-Entwarnung für Niederösterreich, Heidi.
13: A5 Nordautobahn zwischen Poelsdorf und Drasenhofen. Der Geisterfahrer hat die Autobahn verlassen. Wir haben es gerade gehört, in der Steiermark bleibt der Kleinalmtunnel auf der A9 Richtung Slowenien bis zum Abend gesperrt wegen der Arbeit nach einem LKW-Brand. Auf der Ausweichstrecke über die S6 Bruck und die S35 dichter Verkehr, 20 Minuten plus. A2 Richtung Wien, bei Schäffern ist die Sperre aufgehoben. An der Unfallstelle ist jetzt die Überholspur frei. Die S36, die ist wieder frei Richtung St. Michael zwischen St. Lorenzen und Graubart. Hier ist die Unfallstelle geräumt. Und Unfallstelle geräumt auch auf der B72, Sperre aufgehoben zwischen Steg und Kohlhof. In Tirol auf der Brenner Autobahn Richtung Bozen. Von Innsbruck bis zum Brenner braucht ihr eine halbe Stunde mehr. B161 von Aurach nach Kitzbühel eine Viertelstunde plus und am Autobahngrenzübergang Kufstein wartet ihr auch eine Viertelstunde bei der Ausreise.
1: Endlich Freitag.
2: Der Countdown ins Wochenende. Ja, wie ihr selbst merkt, wir sind heute ein bisschen weniger als sonst in der Arbeit, weil Fenstertag, eh klar. Aber das große Ziel, das ist dasselbe.
0: Ja, den anderen endlich mal ins Wochenende folgen. Gleich mit Dr. Alban und jetzt Miles Smith.
2: Hier sind Fabian Koschwa und Vero Czerwinski.
0: Hey, schon Freitag.

0: One Republic Good Life kann auch mal an einem regnerischen Tag ein gutes Leben sein.
1: Paul, ich finde es auch nicht so schlimm, dass es heute regnet.
0: Ja.
1: Wichtig wäre morgen. Das muss echt nicht sein, weil 6.6.2026, also ich bin mir sicher, da heiratet halb Österreich.
0: Ja, oh. Und auch da, Wetter nicht das Wichtigste, Musik viel wichtiger, wie bei uns.
1: Ja.
0: Wenn die passt, passt der Tag. Und Lenny Kravitz passt wunderbar in den Countdown ins Wochenende hier auf Ö3. Kommt gleich nach Miley Cyrus.

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2: Ö3 ist hier um 12:30 mit dem schnellsten Verkehrsservice für Straße, Bus und in diesem Fall U-Bahn. Walter, in Wien ist was passiert.
9: Ja, die Ö3 fährt derzeit nicht zwischen Hütteldorfer Straße und Ottakring. Grund ist da ein Rettungseinsatz. Ausweichen geht zum Beispiel auf die S45. Wir wechseln auf die Straße Oberösterreich. Auch für die Öffi-Fahrer. Wir bleiben auf der Schiene. Die Weststrecke, die ist da unterbrochen zwischen Hörsching und Machtrenk. Grund ist da ein Feuerwehreinsatz. Fernzüge werden umgeleitet. Für Regionalzüge wird zwischen Linz und Machtrenk ein Schienenersatzverkehr eingerichtet. So, Steiermark, A9, Pürenautobahn Richtung Slowenien, der Kleinalmtunnel. Der ist wegen der Arbeit nach dem Lkw-Brand vom Vormittag zumindest bis zum Abend gesperrt auf der Ausweichstrecke über die S6 Bruck und die S35. Da gibt es dichten Verkehr und 20 Minuten mehr Fahrzeit. Tirol A13 Richtung Brenner, ab der Mautstelle Schönberg abschnittsweise Lkw-Stau am rechten Fahrstreifen. Pkw kommen zwar links vorbei, müssen aber immer wieder mit Stau rechnen. B161 Richtung St. Johann in Tirol, 15 Minuten dauert es da länger, wegen Überlastung ab Aurach durch Kitzbühel. Und vor dem Autobahngrenzübergang Kufstein-Kiefersfelden, 15 Minuten Wartezeit bei der Ausreise.
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0: Ed Sheeran hier im Countdown ins Wochenende auf Ö3. Bei dem hat es wirklich doch etwas länger gedauert, bis er weltweit in die Charts gekommen ist. Der war jahrelang Straßenmusiker, in Pubs unterwegs. Da hat sich die Band Temper City gedacht, na, das ersparen wir uns.
1: Ja, wirklich. Band gegründet, ersten Song gedroppt und bam, gleich mal viral gegangen auf Social Media. Und auch bei euch ist er direkt in den meistgewünschten Songs der Woche gelandet. Und ich finde, der passt auch super zum Wetter und der Atmosphäre heute. Self-aware auf die 3.

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4: Hier ist Ö3, der Countdown ins Wochenende mit euren meistgewünschten Songs der Woche. Die gleich nonstop, eine halbe Stunde durch mit The Weeknd und Foreigner.
2: Davor noch zu Nina Valli, es ist ganz genau 13 Uhr.
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7: Nach einem wegweisenden Urteil des Obersten Gerichtshofes könnten Großunternehmen jetzt Millionenrückzahlungen von Corona-Förderungen drohen. Christoph Danninger aus der Ö3 Wirtschaftsredaktion. Um welche Betriebe geht es?
8: Es geht um Unternehmen, die mehrere Tochtergesellschaften haben. Der Oberste Gerichtshof hat entschieden, dass die Obergrenzen bei Corona-Förderungen für den gesamten Konzern gelten und nicht für jedes einzelne Tochterunternehmen. Das betrifft zum Beispiel Hotel-, Elektro- oder Restaurantketten. Ihnen steht die Förderung nur einmal zu und nicht für jede Filiale.
7: Christoph, hat sich die Finanz zu dem Urteil schon geäußert?
8: Die Finanzprokuratur spricht von einem wegweisenden Urteil. Die Rückforderung von zu viel ausbezahlten Corona-Hilfen, die könnten jetzt Rückenwind bekommen. In zahlreichen Gerichtsverfahren kämpft die Prokuratur als Anwalt der Republik um rund 124 Millionen Euro. Und es werden wohl noch mehr werden. Das bedeutet Geld für den Staat und finanzielle Belastungen für manche Großbetriebe.
7: Nach dem Flugzeugabsturz in Kroatien gestern, bei dem 3 Osttiroler und ein Kärntner ums Leben gekommen sind, herrscht am Flugplatz Lienz Ratlosigkeit, wie es zu dem Unglück kommen konnte. Die Betroffenheit in den Gemeinden, die ist groß, berichtet für Ö3 Robert Hippacher.
9: Es handelt sich um bekannte Geschäftsleute in Osttirol, die gestern gemeinsam mit dem Piloten aus Kärnten ums Leben gekommen sind. Eine Person stammt aus Lienz, 2 Personen aus Dölsach, Bürgermeister Martin Mayal.
10: 2 der 4 verunglückten Personen waren Unternehmer aus der Gemeinde, die aktiv verwurzelt waren in der Gemeinde. Sie waren Unternehmer, haben Visionen gehabt, waren begnadete Techniker.
9: Mittlerweile hört man von einem Augenzeugen in Pula, der den Absturz beobachtet haben soll. Bei Anflug auf den Sportfliegerplatz Medulin sei die Maschine plötzlich ins Trudeln geraten und gegen einen Hügel geprallt. Die Erstmeldung, dass der Pilot keine Landeerlaubnis gehabt hätte, bezweifelt man in Lienz. Auch sei ein ordnungsgemäßer Flugplan erstellt worden, so der Betriebsleiter.
7: Der Baumarkt Obi ruft jetzt eine Pfanne zurück, bei der bei Stichprobentests Arsen nachgewiesen wurde. Auch bei Eisen und Mangan sind laut Obi erhöhte Werte festgestellt worden. Konkret geht es um die Napoleon-Gusseisenpfanne Oval mit Griff und Servierplatte. Sie sollte aus gesundheitlichen Gründen nicht mehr benutzt werden und kann bei voller Kostenerstattung auch ohne Kassabon in jeder Obi-Filiale zurückgegeben werden. Kommende Woche wird der neue ORF-Chef oder die neue ORF-Chefin gewählt. Geht es nach den Grünen, dürfe eine Aufarbeitung und Neuaufstellung des öffentlich-rechtlichen Rundfunks damit aber nicht enden. Weil ihnen die versprochene ORF-Reform zu langsam geht, haben die Grünen heute ihr eigenes Konzept vorgelegt, berichtet Ö3-Reporterin Viktoria Waldecker.
11: Parteipolitische Einflussnahme im ORF müsse ein Ende haben, fordert die grüne Mediensprecherin Sigi Maurer heute.
12: Bei der Vergabe von Posten hat die Kompetenz im Mittelpunkt zu stehen und nicht die Parteipolitik. Und es ist unglaublich traurig, dass man so einen Satz überhaupt formulieren muss.
11: Die Grünen legen ihr eigenes Konzept für eine ORF-Reform vor. Der wichtigste Punkt für sie wäre dabei, die Aufsichtsgremien des ORF neu aufzustellen.
12: Der Stiftungsrat soll verkleinert werden von 35 auf 9 Mitglieder, die wirklich unabhängig bestellt werden, damit ein wirkliches, echtes Aufsichtsgremium wird.
11: Die Grünen schlagen auch einen kleineren Publikumsrat mit mehr Kompetenzen vor, um eine echte Vertretung der Gesellschaft zu werden. Sie wollen auch eine Doppelspitze anstelle eines einzelnen Generaldirektors oder einer Generaldirektorin, um 4-Augen-Kontrolle zu ermöglichen. Ihr Konzept wollen die Grünen auch im Nationalrat einbringen.
7: Und jetzt zu Michi Mattern.
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1: Von Innsbruck-Westfalz hat der Nachmittag oft schon recht sonnig begonnen, im Osten und Süden dagegen verregnet, wobei es in Kärnten zum Teil noch schüttet. In den nächsten Stunden wird der Regen aber immer schwächer und macht schon längere Pausen. Bis zum Abend klingt er weitgehend ab. Noch besser schaut es nach Westen hinaus, denn von Vorarlberg bis ins Innviertel setzt sich mehr und mehr die Sonne durch. Die Temperaturen sind für Anfang Juni sehr bescheiden heute. Frische 10 Grad aktuell nur in Kollerschlag und auch im wärmsten Nordösterreich in Bludenz hat es nicht mehr als 19 Grad. Am Wochenende wird es aber deutlich wärmer mit maximal 20 bis 28 Grad. Dazu gibt es im Großteil Österreichs einiges an Sonne, vor allem im Bergland an den Nachmittagen aber auch ein paar Schauer und Gewitter.
4: Wir begleiten euch gerne in dieses Wochenende mit dem schnellsten Verkehrsservice Österreichs für Straße, Bus und auch wenn ihr mit der Bahn unterwegs seid, haben wir alles im Blick, Walter.
13: Zum Beispiel bei der U-Bahn in Wien, die U3 fährt derzeit nicht zwischen Hütteldorfer Straße und Otterkring. Grund ist ein Rettungseinsatz. Ausweichen geht zum Beispiel auf die S45. Und in Oberösterreich, da ist die Weststrecke zwischen Hörsching und Machtrenk unterbrochen. Grund ist ein Feuerwehreinsatz. Fernzüge werden umgeleitet. Für Regionalzüge wird zwischen Linz und Machtrenk ein Schienenersatzverkehr eingerichtet. Steiermark, die A9, die Pyrenautobahn, ist Richtung Slowenien weiterhin gesperrt, und zwar der Kleinalmtunnel wegen der Arbeit nach dem Lkw-Brand vom Vormittag. Auf der Ausweichstrecke über die S6 Bruck und die S35, da gibt es dichten Verkehr und 20 Minuten mehr Fahrzeit. Tirol, B161 Richtung St. Johann in Tirol. 15 Minuten dauert es da länger wegen Überlastung ab Aurach durch Kitzbühel. Und vor dem Autobahngrenzübergang Kufstein-Kiefersfelden 15 Minuten Wartezeit bei der Ausreise. Ebenso Wartezeit in Niederösterreich bei Drassenhofen über eine halbe Stunde hier bei der Ausreise.
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4: Da ist The Weeknd gleich mit dabei mit Save Your Tears. Melanie Fiona mit Monday Morning. Und auch die neue von Ness ist mit dabei. Und ich merke, die Vero ist ganz woanders schon. Ja.
2: Entschuldigung, ich wollte einfach nur, dass du diesen Song endlich startest. Dankeschön.
4: Ja, bitte.
2: Bestes Intro ever. Also dieser Aufbau von zart zu weniger zart, wie ihr gerade merkt. Und gleich kommt das Schlagzeug. Wow, es eskaliert gleich komplett. I love it.

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4: Ö3 ist hier. Der schnellste Verkehrsservice Österreichs für Straße, Bus und Bahn um 13:30. Ein Update von den Öffis, Walter.
5: Ja, die Weststrecke, die ist zwischen Hörsching und Machtrenk weiterhin unterbrochen. Grund ist ein Feuerwehreinsatz. Fernzüge werden umgeleitet. Für Regionalzüge ist zwischenzeitlich jetzt ein Schienenersatzverkehr eingerichtet worden, und zwar zwischen Linz und Machtrenk. In Wien, da fährt die U3 wieder auf gesamter Strecke, da ist der Rettungseinsatz in der Station Otterkring abgeschlossen. In der Steiermark ist auf der A9 Richtung Slowenien der Kleinalmtunnel weiter für Arbeiten nach einem LKW-Brand zumindest bis zum Abend gesperrt. Auf der Ausweichstrecke über die S6, Bruck und die S35 dichter Verkehr und über 30 Minuten Zeitverlust. Kärntner 10 Richtung Salzburg bei Spital vor dem Wolfsbergtunnel. Da gibt es Blockabfertigung wegen Überlastung. Überlastung auch in Tirol auf der B161 Richtung St. Johann. 15 Minuten dauert es hier länger ab Aurach durch Kitzbühel. Und 15 Minuten Wartezeit auch vor dem Autobahngrenzübergang Kufstein-Kiefersfelden bei der Ausreise und in Niederösterreich vor dem Grenzübergang Drasenhofen über eine halbe Stunde Wartezeit bei der Ausreise.
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0: Leonie down. Für euren Freitagnachmittag hier auf 3 im Countdown ins Wochenende gibt es die besten, die meistgewünschten Songs der Woche. Und man merkt, der Best of 2000er Musikfeiertag gestern hat seine Spuren hinterlassen, aber natürlich nur die guten.
1: Boah, mega Song. Tattoo, All the Things She Said, die übrigens gerade so eine Comeback-Tour machen, auch Ende Juli in Italien auftreten. Und also wenn so viel Nostalgie dabei

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15: Hier ist Ö3, wir düsen gemeinsam rein ins Wochenende gleich mit Golden von Huntrix oder auch Fix You von Coldplay. Also mit euren meistgewünschten Songs der Woche.
10: Davor ist noch die Nina Wally dran. Es ist ganz genau 14 Uhr.
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17: Wie die Polizei vor kurzem bekannt gegeben hat, ist in Wien-Floridsdorf gestern Nachmittag ein 5-jähriger Bub aus dem Fenster einer Wohnung im 3. Stock gestürzt und schwer verletzt worden. Ö3-Reporter Thomas Metelko, was weiß man denn bisher?
18: Sein Sohn habe im Kinderzimmer gespielt, sagt der Vater der Polizei. Sie hätten miteinander gesprochen, plötzlich antwortet der Bub nicht mehr. Der Vater geht ins Kinderzimmer, das zuvor geschlossene Fenster ist offen. Der Bub ist aus dem 3. Stock auf eine Wiese gefallen. Dabei erleidet er Kopfverletzungen und Knochenbrüche. Die Berufsrettung Wien bringt ihn in ein Krankenhaus. Von dort heißt es heute, am Tag nach dem Unglück, dass der Zustand des 5-Jährigen kritisch sei.
17: In Graz hat die Polizei einen 38-jährigen Ungar auf der Flucht verhaftet. Der Mann wurde wegen vorsätzlicher Tötung, Vergewaltigung und schwerer Körperverletzung per europäischem Haftbefehl gesucht. Er soll in Österreich mehrere Wohnsitze gehabt haben, unter anderem in Tirol. Der Ungar wurde in die Justizanstalt Graz-Jacomini eingeliefert. Der Welterschöpfungstag fällt heuer auf den 30. Juli. Das hat das Global Footprint Network anlässlich des heutigen Weltumwelttages bekannt gegeben. Demnach sind die weltweiten natürlichen Ressourcen in diesem Jahr Ende Juli aufgebraucht. In Österreich war das heuer bereits am 2. April der Fall. Und der Schweizer Urs Lehmann tritt als FIS-Geschäftsführer zurück. Wegen Meinungsverschiedenheiten mit FIS-Präsident Johann Eliasch, wie Schweizer Medien berichten. Kommenden Mittwoch findet in Belgrad die Wahl des Präsidenten und des Präsidiums statt, bei der Eliasch für eine weitere Amtszeit antritt. Und jetzt zu Michi Mattern.
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19: Von Vorarlberg bis ins westliche Oberösterreich setzt sich heute Nachmittag schon verbreitet die Sonne durch und auch weiter im Osten sowie im Süden wird der Regen schwächer und seltener. Bis zum Abend ging er weitgehend ab. Hier lockert es aber nur vereinzelt auf. Der Wind lässt weiter nach, bei den Temperaturen tut sich heute dagegen nur noch wenig. Sie sind weit unterdurchschnittlich. Aktuell liegen sie zwischen nur 8 Grad in Bernkopf im Waldviertel und 19 Grad in Landeck. Am Wochenende legen sie dann aber kräftig zu auf halbwegs sommerliche 20 bis 28 Grad. Dazu gibt es im Großteil Österreichs einige Sonnenstunden, vor allem im Bergland an den Nachmittagen aber auch ein paar Schauer und Gewitter.
15: Wir sind beim schnellsten Verkehrsservice Österreichs an diesem Freitagnachmittag auf Ö3 für Straße, Bus und Bahn. Und da sind wir auf der Weststrecke, Walter.
20: Die ist zwischen Hörsching und Machtrenk weiterhin für einen Feuerwehreinsatz unterbrochen. Fernzüge werden umgeleitet. Für den Nahverkehr ist ein Schienenersatzverkehr eingerichtet. Wechseln auf die Straße in der Steiermark ist auf der A9 Richtung Slowenien der Kleinalmtunnel für Arbeiten nach einem Lkw-Brand zumindest noch bis zum Abend gesperrt. Auf der Ausweichstrecke über die S6, Bruck und die S35 dichter Verkehr und über 30 Minuten Zeitverlust. Kärnten, Südautobahn Richtung Italien. Zwischen St. André und Griffen ist kurz nach dem Haberbergtunnel nach einem Unfall nur der Pannenstreifen frei. Es geht aber ohne Verzögerung vorbei. Wir kommen auf die Tauernautobahn Richtung Salzburg. Da gibt es zuerst bei Spital vor dem Wolfsbergtunnel eine Blockabfertigung wegen Überlastung. Im weiteren Verlauf dann auch zwischen dem Knoten Pongau und dem Knoten Salzburg abschnittsweise dichter Reiseverkehr und 20 Minuten mehr Fahrzeit. Tirol, Brennerautobahn Richtung Innsbruck, zwischen Nösslach und der Mautstelle Schönberg, Stau im Reiseverkehr und 30 Minuten mehr Fahrzeit. 15 Minuten Wartezeit gibt es außerdem vor dem Autobahngrenzübergang Kufstein-Kiefersfelden bei der Ausreise und in Niederösterreich bei Drassenhofen über 20 Minuten Wartezeit ebenfalls bei der Ausreise.
15: Gute Fahrt!
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15: Ja, die Akkus müssen auch wieder voll werden, deswegen gleich Panic at the Disco. Für 90s Feeling sorgt Hathaway und jetzt Loi, Happy Friday hier.

0: Energie von Panic at the Disco kommt. Mega! Hier ist der Start ins Wochenende. Countdown hier auf E3. Und der Fabian hat mir gerade verraten, Titanic, König der Löwen, also selbst ziemlich beste Freunde macht... Gar nichts mit dir, lässt dich komplett kalt.
1: Es macht schon was mit mir, aber Tränen.
0: Aber du heulst nicht, ja.
1: Nein, Tränen nicht, aber dafür bei diesem Song, ich weiß nicht, was er hat.
0: Okay, jetzt wo du sagst.
1: Ja.
0: Ich sehe die gläsernen Augen schon übrigens.
1: Noch ist es Gänsehaut. Ich weiß nicht, ist es der Text? Hm. Ist es die. Es passt einfach das Gesamtpaket.
0: Ja.
1: Fix You, catch mich einfach extrem. Kommt gleich hier auf Ö3. Ihr habt aber noch kurz Zeit, um die Taschentücher zu holen. Da vorne habe ich noch Huntricks.

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2: Ö3 ist hier um 14:30 mit dem schnellsten Verkehrsservice Österreichs für Straße, Bus und Bahn, zu der wir noch kommen werden, Walter, aber wir starten mal auf der Straße, gerade reingekommen.
9: Ja, Niederösterreich, die S1 Wiener Ausring-Schnellstraße Richtung Knotenfösendorf. Der Tunnel Fösendorf ist da gesperrt, im Tunnel steht ein Auto mit Panne. Am besten abwarten, der Asfinag-Streckendienst ist bereits eingetroffen, wie ich über die Asfinag-Verkehrskamera sehen kann. Steiermark, neuen Pyrenautobahn Richtung Slowenien. Der Kleinalmtunnel ist wegen der Arbeiten nach einem LKW-Brand zumindest bis zum Abend gesperrt. Auf der Ausweichstrecke über die S6 Bruck und die S35 dichter Verkehr und über eine Dreiviertelstunde Zeitverlust. Kärntner, 10.000 Autobahn Richtung Salzburg bei Spital vor dem Wolfsbergtunnel, Blockabfertigung wegen Überlastung. In weiterer Folge in Salzburg dann zwischen dem Knoten Ponka und dem Knoten Salzburg abschnittsweise Stau im Reiseverkehr und 20 Minuten mehr Fahrzeit. Tirol-Brenner-Autobahn Richtung Innsbruck zwischen Nösslach und der Mautstelle Schönberg. Da steht ein defekter LKW, blockiert die rechte Fahrspur, daher Stau und 30 Minuten mehr Fahrzeit. Kommen nach Italien. Im Kanaltal gibt es auf der A13 Richtung Arnoldstein zwischen Pontebba und Tarvis Stau im Reiseverkehr und eine Stunde mehr Fahrzeit. Es sind leider hier auch Unfälle passiert. Das verschlimmert die Lage noch. Und jetzt kommen wir zur Bahn auf der Weststrecke. Da ist der Feuerwehreinsatz zwischen Linz und Machtrenk zwar abgeschlossen, die schadhafte Lok muss aber noch abgeschleppt werden. Bis zum Abend werden daher einzelne Fernverkehrszüge umgeleitet bzw. fährt für einzelne Nahverkehrszüge ein Schienenersatzverkehr.
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0: gonna make. Pink mit dem Million Dreams im Countdown ins Wochenende hier auf Ö3. Und mindestens genauso ruhig ist es gerade noch am Spielberg, aber Ende Juni, da geht's komplett ab.
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2: 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Gleich eine halbe Stunde lang ohne Unterbrechung für euch.
4: Das sind Rob Thomas und Ray Dalton gleich mit dabei. Davor jetzt zu Nina Walli. Es ist 15 Uhr.
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6: Eine Neuregelung des Medienrechts fordern heute die NEOS, dass Social-Media-Userinnen und User für beleidigende Kommentare anderer unter ihrem Posting bestraft werden können. Damit soll Schluss sein. Auch Justizministerin Anna Sporer von der SPÖ sieht hier Reformbedarf.
7: Das Justizministerium plant hier und hat schon in Ausarbeitung neue rechtliche Regelungen, wie das verhindert werden soll. Es sollen die Opfer geschützt werden, aber es sollen Seitenbetreiber, die vielleicht gar nicht schon festgestellt haben, dass jemand ein Hassposting unter ihre Beiträge gesetzt hat, insofern auch geschützt werden, dass sie aufgefordert werden müssen, diese Postings zu beseitigen und dass in dieser Zeit keine Kostenfolgen für die Betreiber der Seiten dann anfallen, weil das wird derzeit ausgenutzt und das soll verhindert werden.
6: So die Justizministerin. Die Volksbank Villach muss einer Kundin mehr als 1 Million Euro Schadenersatz zahlen. Das hat das Landesgericht Klagenfurt entschieden. Und zwar, weil ein ehemaliger Bankmitarbeiter über Jahre hinweg Kundenkonten geplündert und nicht autorisierte Wertpapiertransaktionen getätigt haben soll. Das Urteil ist noch nicht rechtskräftig. Seit heute steht fest, die schwerkranke norwegische Kronprinzessin Mette-Marit bekommt eine neue Lunge. Die behandelnden Ärzte haben die 52-Jährige auf die Warteliste für ein Spenderorgan gesetzt. Sie soll so rasch wie möglich eine Lungentransplantation erhalten, heißt es. Mette-Marit leidet an einer unheilbaren Lungenfibrose. Und in Monte Carlo ist vor kurzem das erste Training für den Formel 1 Grand Prix am Sonntag zu Ende gegangen. Ö3-Reporter Gerhard Prohaska mit einer Bestzeit von Charles Leclerc.
8: Na, der waschechte Monegasse fühlt sich hier auf seinem früheren Schulweg pudelwohl. Dazu funktioniert der Ferrari wie erwartet in diesen engen Häuserschluchten. Und das ergibt unterm Strich die Bestzeit 2 Zehntel vor seinem Teamkollegen Lewis Hamilton. Dritter Verstappen und dann die beiden Mercedes. Vierter Kimi Antonelli, der George Russell da ordentlich was zu schlucken gibt. 5 Zehntel war er schneller. Und den ersten Crash des Wochenendes liefert Isaac Hutcher, der den Red Bull da in den Leitschienen in diverse Einzelteile zerlegt hat.
6: Und jetzt zu Michi Mattern.
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9: Von Vorarlberg bis ins Innviertel hat sich inzwischen verbreitet die Sonne durchgesetzt und auch der Regen im Osten und Süden wird in den nächsten Stunden rasch seltener. Am Abend klingt er ganz ab, hier geht sich heute aber nur noch wenig Sonne aus. Für Anfang Juli ist es heute ziemlich frisch. In den Landeshauptstädten liegen die Temperaturen aktuell zwischen nur 14 Grad in St. Pölten und 19 Grad in Innsbruck. Am Wochenende machen sie dann aber einen kräftigen Sprung nach oben auf halbwegs sommerliche 20 bis 28 Grad. Dazu ist es im Großteil Österreichs die meiste Zeit recht sonnig, aber nicht ganz ungetrübt, denn an den Nachmittagen bilden sich vor allem im Bergland einige Regenschauer und Gewitter.
4: Am Weg ins Wochenende der schnellste Verkehrsservice Österreichs hier auf Ö3. Da eine Sperre in Tirol, Cindy.
10: Ja, auf der A12 Richtung Rosenheim zwischen Mils und Schönwies ist er gesperrt nach einem Unfall. Ausweichen ist über die B171 möglich. Dann weiter in Tirol auf der A13 Richtung Innsbruck zwischen Nösslach und der Mautstelle Schönberg. Hier gibt es Stau im Reiseverkehr und 20 Minuten mehr. Dann Steiermark, A9 Richtung Slowenien. Da ist der Kleinalmtunnel wegen der Arbeit nach einem LKW-Brand zumindest bis zum Abend gesperrt. Auf der Ausweichstrecke über die S6 Bruck und die S35. Da gibt es dichten Verkehr und über eine Dreiviertelstunde Zeitverlust. Dann Niederösterreich, S1 Richtung Knoten Vösendorf. Da ist der Tunnel Vösendorf jetzt wieder frei. Die Feuerwehr, die hat das Pannenfahrzeug aus dem Tunnel geschleppt. Der Stau löst sich auf. Salzburg, A10 Richtung Salzburg zwischen Kuchl und dem Knoten Salzburg. Hier abschnittsweise Stau im Reiseverkehr und plus 20 Minuten. Und wir schauen auch noch über die Grenze nach Italien hier im Kanaltal. Da gibt es auf der A13 Richtung Arlonstein zwischen Ponteba und Tavis Stau und eine Dreiviertelstunde mehr.
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2: Paros Stellar übernimmt gleich die DJ-Decks. The Cranberries eskalieren sowieso. Zombie auch mit dabei. Aber wir haben auch chilligere Songs von Taylor Swift zum Beispiel. Oder auch jetzt Ray Dalton mit Blood Running.
4: Vera Czerwinski, Fabian Kotschow hier. Hi.
2: Hallo.

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10: Ö3 ist hier um 3:30 mit dem schnellsten Verkehrsservice Österreichs. Und Cindy, in Tirol ist die Sperre wieder aufgehoben worden.
14: Auf der A12 Richtung Rosenheim zwischen Mils und Schönwies, da ist alles wieder frei, die Unfallstelle geräumt. Das heißt, der Stau, der löst sich auch auf. Dann Steiermark, A9 Richtung Slowenien. Hier ist der Kleinalmtunnel wegen Arbeiten nach einem LKW-Brand zumindest bis zum Abend gesperrt. Auf der Ausweichstrecke über die S6 Bruck und die S35, da gibt es aktuell über eine Dreiviertelstunde Zeitverlust. Dann Salzburg, A10 Richtung Salzburg, zwischen Kuchl und dem Knoten Salzburg. Hier abschnittsweise Stau im Reiseverkehr und plus 20 Minuten. Dann Niederösterreich bei Drasenhofen, da dauert es über eine halbe Stunde länger bei der Ausreise. Und in Italien im Kanalteil, da gibt es auf der A13 Richtung Arnoldstein zwischen Pontebba und Tavis Stau im Reiseverkehr und eine Dreiviertelstunde mehr Fahrzeit.
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0: Lady Gaga hier im Countdown ins Wochenende auf Ö3. Ich würde sagen, selbst wahrscheinlich einer der größten Popstars aller Zeiten. Kann man jetzt schon über sie sagen. Ich finde das schön, aber auch sie ist selber noch Fangirl von ihm.
1: Mhm. Oh ja. Sie besitzt angeblich 400 Kleidungsstücke von Michael Jackson, Tourkostüme, berühmte Handschuhe natürlich inklusive und eine Jacke aus dem Thriller-Video. Stabil, ja. Ultra-Fan.
0: Kann sie sich wahrscheinlich leisten und wird sich wahrscheinlich auch freuen, dass er jetzt hier am Freitagnachmittag auf Ö3 läuft.

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4: Hier ist Ö3 am Freitagnachmittag. Da gibt's im Countdown ins Wochenende eure meistgewünschten Songs der Woche. Diese Stunde unter anderem mit Gigi D'Agostino und Olivia Dean.
2: Davor noch zu Nina Valli. Es ist ganz genau 16 Uhr.
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6: Der Konflikt um das Tauernklinikum in Salzburg spitzt sich weiter zu. Nachdem es zuletzt mehrere Kündigungen gegeben hat, wendet sich die ärztliche Belegschaft jetzt mit einem Brief an die Landesregierung. Es herrsche ein Klima der Angst und Kontrolle, heißt es unter anderem. Im Mittelpunkt der Kritik steht die Geschäftsführerin des Tauernklinikums. Noch vor dem Sommer will die zuständige Landesrätin nun eine Entscheidung treffen. Reparieren statt wegwerfen, das bieten inzwischen zahlreiche Repair-Cafés in ganz Österreich an. Ö3-Reporterin Silvia Mieses. Und ab sofort ist es noch einfacher, so ein Repair-Café in der Nähe zu finden.
7: Mit einem Klick sieht man sofort, wo sich das nächste Repair-Café befindet. Denn der Verein Reuse Austria hat eine neue Website gestartet, auf der mehr als 100 Repair-Cafés in ganz Österreich gesammelt sind. Viele davon sind Pop-ups. Dort kann man dann an bestimmten Terminen etwa einen kaputten Toaster, eine defekte Lampe oder ein schleifendes Fahrrad zur Reparatur bringen. Mehr als 1600 ehrenamtliche Helfer und Helferinnen sind jedes Jahr in den Repair-Cafés aktiv. Laut dem Verein Reuse Austria können durch die Initiative jährlich über 100 Tonnen Müll gespart werden.
6: Auf Sardinien ist ein Österreicher am Flughafen mit 2 Tropfsteinfragmenten und mehreren Quarzitstücken im Handgepäck gestoppt worden. Die Steine sollen aus einer geschützten Höhle an der Ostküste Sardiniens stammen. Der Mann, der nach Wien fliegen wollte, wurde wegen Beschädigung eines Naturschutzgebietes angezeigt. Die Steine wurden beschlagnahmt. Und ein 15-minütiges Überraschungs-Gratis-Konzert hat Madonna gestern Abend auf dem New Yorker Times Square in Manhattan gegeben. Neben bekannten Hits wie Hung Up hat die 67-Jährige auch 2 Songs ihres neuen Albums präsentiert. Organisiert wurde der Auftritt zum Auftakt des Pride Month. Und jetzt zu Michi Mattern.
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8: Von Vorarlberg bis Oberösterreich geht's meist schon recht sonnig in den Abend und auch der Regen im Osten und Süden klingt in den nächsten Stunden überall ab. Über Nacht klart es verbreitet auf, vereinzelt kann sich aber Nebel bilden und in Osttirol sowie in Kärnten halten sich noch ein paar Restwolken. Die Temperaturen sinken auf frische 12 bis 5 Grad. Im Laufe des Wochenendes kommt dann der Sommer zurück. Frühnebelfelder und Restwolken lösen sich auf und dann gibt's in ganz Österreich einige Sonnenstunden. Ungetrübt ist es aber nicht, denn speziell im Bergland bilden sich an den Nachmittagen auch ein paar Schauer und Gewitter. Die Temperaturen legen kräftig zu, Höchstwerte 20 bis 27, am Sonntag sogar bis zu 29 Grad.
4: Der schnellste Verkehrsservice Österreichs hier auf Ö3 und da begleitet uns schon den ganzen Tag der Kleine im Tunnel, Cindy.
9: Ja, auf der A9 Richtung Slowenien, da ist der Kleine im Tunnel gesperrt nach einem LKW-Brand in der Früh und das wird zumindest bis zum Abend auch noch gesperrt bleiben. Auf der Ausweichstrecke über die S6 Bruck und die S35, da gibt es über eine Dreiviertelstunde Zeitverlust. Dann gerade reingekommen für die B67, die Grazer Straße, hier ist gesperrt bei Andritz nach einem Unfall. Eine Umleitung ist eingerichtet. Dann Salzburg, A10 Richtung Salzburg, hier zwischen Kuchl und dem Knoten Salzburg plus 20 Minuten. Und in Italien, im Kanalteil, da gibt es auf der A13 Richtung Arnoldstein zwischen Pontelba und Tavis Stau und eine Dreiviertelstunde mehr.
2: Danke, Cindy, euch eine gute Fahrt.
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4: Countdown. Ins Wochenende. Endlich Freitag. Here we go. Ja, also entweder war der heutige Arbeitstag eher für die Fisch oder ihr habt sowieso doppelt und dreifach reinhackeln müssen für eure Kolleginnen und Kollegen, die sich freigenommen haben heute.
2: Ich finde so oder so, nach einer langen Woche verdienen wir uns alle Entspannung. Und das geht so gut mit der Musik von Olivia Dean, das kann die einfach. Schau.
4: So easy. Vera Czowinski und Fabian Kotsch war hier.

0: Freitagnachmittag die Time to Shine für Gigi. Da braucht es keine großen Worte, da braucht es einfach nur fetten Bass und ein bisschen du-du-du-dum. Hollywood kommt gleich im Countdown ins Wochenende hier für drei.
1: Aber wenn Worte, dann auf der schönsten Sprache der Welt.
0: Oh. Sisi Claro.
1: Eros Ramazzotti, Tina Turner, das Duo. Ein Wahnsinn, den Song kennt ihr eh alle. Also enjoy auch das Wochenende.

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11: Ö3 hier um kurz nach 4:30 mit dem schnellsten Verkehrsservice Österreichs. Und Cindy, länger dauert es für alle, die in der Steiermark unterwegs sind.
13: Grund dafür der gesperrte Kleinalmtunnel auf der A9 Richtung Slowenien wegen der Arbeit nach einem LKW-Brand. Auf der Ausweichstrecke über die S6 Bruck und die S35 sind es momentan 30 Minuten mehr. Und Salzburg, A10 Richtung Salzburg zwischen Kuchl und dem Knoten Salzburg hier plus 20 Minuten.
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0: 12 Punkte und komplette Eskalation hier im Countdown ins Wochenende. Ich hoffe, eure Boxen haben das mitgemacht und sind jetzt
1: und überlebt.
0: Komplett zerfetzt. Bangaranga schiebt einfach immer noch richtig, richtig gescheit her, muss man sagen.
1: Auch ein Song, der schiebt, ein bisschen anders.
0: Ja.
1: Einfach entspannter, sag ich jetzt mal. Muss man sich unbedingt tanzen dazu, aber genießen,
0: ein guter Vibe.
1: Ja, ein bisschen aufs Lenkrad klopfen beim Heimfahren. Warum nicht?
0: Sommer ist das hier auf Ö3 für euren Freitagnachmittag.
1: Jetzt mit Homebreaker.

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9: Und jetzt das Wichtigste von Nina Walli. Es ist 17 Uhr.
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11: Die Touristenflut aus Russland in die EU eindämmen. Das wollen 11 EU-Staaten durch erschwerte Einreisebedingungen erreichen. In einem Brief an die EU-Kommission fordern etwa Schweden, Polen, Dänemark und Finnland die Einführung neuer, strengerer Maßnahmen, um die Zahl russischer Touristen zu reduzieren. Aus Brüssel, Ö3-Korrespondent Tim Kuppal.
12: Die Lage sei total verrückt, warnt Schwedens Innenminister Johan Forssell.
13: This situation is completely insane.
12: Vergangenes Jahr seien fast 500.000 Schengen-Visa an russische Touristen ausgestellt worden.
13: Almost 500.000.
12: Der schwedische Innenminister fordert daher:
13: No more shopping weekends, no more fancy trips to Europe.
12: Keine Einkaufswochenenden, keine Luxusreisen nach Europa, während Ukrainer am Schlachtfeld sterben.
13: While Ukrainians are dying on the battlefield.
12: Die 11 Unterzeichnerländer warnen vor einem akuten Sicherheitsrisiko für Europa. Die EU-Kommission wird in dem Brief aufgefordert, aktive und ehemalige russische Soldaten besser zu identifizieren, um sie an der Einreise zu hindern. Die beliebtesten Ziele russischer Touristen sind übrigens Frankreich, Spanien und Italien. Diese Länder sprechen sich gegen verschärfte Einreisebedingungen aus.
11: Der Umgang mit beleidigenden Kommentaren auf Social Media soll neu geregelt werden. Das kündigt SPÖ-Justizministerin Anna Sporer heute an. Userinnen und User sollen nicht mehr unmittelbar belangt werden können, wenn andere unter ihren Beiträgen Hasspostings hinterlassen. Die Neos unterstützen die Pläne, die ÖVP reagiert skeptisch. Für Ö3 Eva Haslinger.
14: Derzeit kann es teuer werden, wenn man die Kommentare anderer unter den eigenen Social-Media-Postings nicht genau beobachtet. Wird dort nämlich jemand von einem Dritten beleidigt, dann kann der oder die Beleidigte medienrechtlich dagegen vorgehen und den Beitragsposter auffordern, die fremden Kommentare zu löschen. Das Problem dabei, der Antrag auf Löschung kostet den Poster laut Neos derzeit 2.000 € pro Kommentar. Für Justizministerin Anna Sporrer von der SPÖ zeigt sich hier,
15: dass diese Rechtsbehelfe gegen Hass im Netz auch missbraucht werden, im Sinne von Profit schaffen für Einzelne.
14: Sie will diese Regelung überarbeiten. Die Neos sind mit an Bord. Die ÖVP hingegen hegt Zweifel, ob eine Änderung der Haftungsregeln die Verantwortung wirklich dorthin verlagert, wo sie tatsächlich liege.
11: Nachdem 3 Osttiroler und ein Kärntner gestern in Kroatien mit einem Kleinflugzeug tödlich verunglückt sind, ist die Ursache weiterhin unklar. Aus Tirol, Ö3-Reporter Robert Hippacher.
16: Ein Augenzeuge in Medellin berichtet, dass das Flugzeug der Osttiroler in einer Höhe von 300 Metern plötzlich ins Trudeln geraten sei. Das veranlasst Flugkollegen in Osttirol zur Spekulation, ob ein technisches Gebrechen zum Absturz geführt haben kann. Wie berichtet ist, die Maschine in der Nähe des Flugplatzes in einen Hang gestürzt. Näheres aber werden die Untersuchungen der Behörden in Kroatien ergeben. Beim Besitzer des Flugzeuges handelt es sich um den Chef der Dölsacher Firma Funtime. Das Unternehmen produziert, betreibt und verkauft weltweit Vergnügungsgeräte für Freizeitparks. 8 Fahrbetriebe stehen allein im Wiener Prater, so eine Unternehmenssprecherin. Die Geräte wurden heute Nachmittag wieder in Betrieb genommen, wie es dem Willen des Unternehmers entspreche. Von Seiten der Firma wird betont, dass es sich um eine private Flugreise gehandelt habe.
11: Unternehmen mit mehreren Töchtergesellschaften müssen möglicherweise zu viel ausbezahlte Corona-Förderungen in Millionenhöhe zurückzahlen. Hintergrund ist eine weitreichende Entscheidung des Obersten Gerichtshofes über die Zahlung von Corona-Förderungen, berichtet für Ö3 Christoph Danninger.
1: Die Obergrenzen bei Corona-Förderungen gelten für den gesamten Konzern bzw. das Gesamtunternehmen und nicht für jede einzelne Tochtergesellschaft. Das bedeutet, dass etwa bei Restaurantketten nicht jedem einzelnen Restaurantbetrieb die Förderung zusteht, sondern eben nur einmal der Muttergesellschaft. Betroffen sind also Unternehmen, die mehrere Betriebe oder eigenständige Filialen haben. Auf einige dürften damit Rückforderungen von zu viel ausbezahlten Hilfsgeldern zukommen. Andere wiederum, die auch Jahre nach dem Ende der Corona-Maßnahmen noch um Förderungen kämpfen, könnten weniger bekommen. Rund um diese Hilfsgelder führt die Finanzprokuratur bis jetzt 180 Gerichtsverfahren, in denen es um insgesamt 124 Millionen Euro geht. Das bedeutet Geld für den Staat und finanzielle Belastungen für manche Großunternehmen.
11: Hummeln sind offenbar schlauer als bisher angenommen. Finnische Forscherinnen und Forscher haben in einem Experiment nämlich nachweisen können, dass Hummeln gezielt Werkzeuge einsetzen, um Probleme zu lösen. Aus der Ö3-Wissenschaftsredaktion Tobias Mayer.
2: In dem Experiment an der finnischen Universität Oulu konnten Hummeln eine Blume mit Nahrung nur erreichen, wenn sie einen Ball an die richtige Stelle rollten. 70% der Tiere kamen nach kurzer Zeit auf diese Lösung, sagt der Verhaltensbiologe Akshay Bambodey.
17: Hummeln können komplexe Probleme lösen, ohne dass sie darauf trainiert worden sind. Sie brauchen keine Anleitung, sie kommen einfach selbst auf die Lösung.
2: Das Experiment zeige, dass man die Problemlösungskompetenzen von Hummeln bisher stark unterschätzt hatte, so die Forscher. Es sei gut möglich, dass auch andere Insekten schlauer sind als bisher angenommen.
11: Und jetzt zu Nathalie Auer.
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18: Ziemlich frisch haben wir es für Anfang Juni. In den Landeshauptstädten hat es derzeit zwischen nur 15 Grad in St. Pölten und 20 Grad in Innsbruck. Dazu gibt es von Vorarlberg über den Flachgau bis ins Mostviertel teilweise sonniges Wetter. Im Osten habt ihr es dagegen noch bewölkt mit ein paar Schauern. Über Nacht gingen die Schauer dann aber auch hier ab. Passend zum Wochenende gibt es dann wieder mehr Sonnenschein und es wird warm mit meist 21 bis 27 Grad. Dichtere Wolken sind vorübergehend aber auch dabei und an den Nachmittagen kann euch besonders im Bergland ein gewittriger Schauer erwischen.
9: Der schnellste Verkehrsservice Österreichs hier auf Ö3 am Freitag ist der Kleine im Tunnel zu.
19: Ja, und unsere neueste Information von der Aspinag ist auch, dass der bis mindestens 20 Uhr zubleiben wird. Wir sind da auf der A9 Richtung Slowenien, eben beim Kleinalmtunnel. Der ist gesperrt nach einem LKW-Brand. Auf der Ausweichstrecke über die S6, Bruck und die S35 sind es momentan plus 30 Minuten. Und noch Salzburg, A10 Richtung Salzburg, zwischen Kuchl und dem Knoten Salzburg, auch unverändert. Hier auch noch 30 Minuten mehr Fahrzeit.
9: Danke, Cindy. Euch gute Fahrt.
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9: Und da bitte gleich alle im Chor gemeinsam.
8: Geht's rein ins Wochenende, Narcotic gleich und davor noch Kamerad.
9: Berat Schawinski und Fabian Kotschmer hier.

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1: Hallo, hier ist die 3 um 5:30. Liebe Grüße zu euch ins Auto. Der schnellste Verkehrsservice Österreichs jetzt mit Cindy. Und Cindy, viel los ist bei euch in Salzburg?
2: Stau im Reiseverkehr da auf der A10 der Tauernautobahn Richtung Salzburg. Einmal zwischen Flacher Winkel und dem Knoten Pongau hier plus 20 Minuten. Und dann zwischen Kuchl und dem Knoten Salzburg hier plus 30 Minuten. Außerdem BR 156 bei Antering. Nach einem Unfall wird der Verkehr hier wechselweise angehalten. Stau und plus 10 Minuten. Dann weiter in die Steiermark auf die A9 Richtung Slowenien. Hier weiterhin gesperrt der Kleinalmtunnel wegen der Arbeiten nach einem LKW-Brand. Zumindest bis 20 Uhr auf der Ausweichstrecke über die S6 Bruck und die S35 mindestens 30 Minuten plus.
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0: Direkt vom USB-Stick von David Guetta zu euch in den Countdown ins Wochenende. Save Me Tonight am Freitagnachmittag hier auf Ö3. Gleich ein Song, perfekt für eine lange Heimfahrt ins Wochenende. Green Day begleiten euch gleich mit dem Boulevard of Broken Dreams.
1: Und davor noch ein Song, bei dem ich weiß, dass er viele von euch freuen wird. Einerseits, weil ihr euch ja noch reingewünscht habt die ganze Woche lang, darum ist er hier. Andererseits, weil Streichinstrumente einfach geil sind.
0: Ja, kann man nichts sagen.
1: Es ist aber, also, wirst noch so viele Gitarren hinlegen, wenn dann Geigen einsteigen. Ein Cello vielleicht dazu. Bam. Dann ist aus.
0: Ja. Dann ist Zeit für The Buff.

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4: 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Da sind diese Stunde One Republic und auch Bruno Mars mit dabei.
2: Davor noch zu Martina Großbuttner. Es ist 18 Uhr.
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6: Die Grünen fordern mehr Tempo bei der Fußfessel für Gefährder, denn die Betretungs- und Annäherungsverbote, um Frauen vor Gewalt zu schützen, werden oft nicht eingehalten. Das zeigt eine Anfragebeantwortung des Innenministers. Ö3-Reporterin Viktoria Waldecker.
7: Mehr als 14.000 Betretungs- und Annäherungsverbote wurden im Vorjahr ausgesprochen. 2.222 Mal wurde gegen sie verstoßen. Für die Grünen ist das ein Alarmsignal. Die grüne Frauensprecherin Mary Disoski fordert mehr Kontrollen und
8: die schnelle Umsetzung der elektronischen Überwachung für Gefährder. Das gibt es in Spanien schon seit langer Zeit, hat sich sehr bewährt. Und ich glaube, hier könnten wir mit einem schnellen Beschluss auch wirklich die Sicherheit von Frauen verbessern.
7: In der Regierung wird die Fußfessel für Hochrisikogefährder aktuell verhandelt. Eine einfache Lösung gäbe es aber nicht, heißt es aus dem Justizministerium. Denn um die Überwachung durchführen zu können, müssten auch die potenziellen Opfer von Gewalt, also meist Frauen oder Kinder, getrackt werden. Das Frauenministerium verweist auf eine Arbeitsgruppe, die die Voraussetzungen aktuell prüft. Den Grünen geht das zu langsam. Es werde viel angekündigt, aber wenig umgesetzt.
6: In Frankreich sind gerade viele entsetzt und bestürzt über den mutmaßlichen Mord an einer 11-Jährigen. Die Regierung prüft mögliche Justizpannen, denn der Verdächtige ist mehrfach wegen Vergewaltigung Minderjähriger angezeigt worden. Er ist in Untersuchungshaft und schweigt. Ö3-Korrespondentin Cornelia Primosch.
9: Der Schock reicht weit über das Dorf Florence im Südwesten Frankreichs hinaus. Nach Tagen der Suche nach der 11-jährigen Liana wurde in einem Silo ein Kinderleichnam gefunden. Die Kleidung entspricht der des Mädchens, das zuletzt vor über einer Woche im Auto eines Mannes gesehen wurde. Gegen den 41-Jährigen laufen mehrere Anzeigen. Nach der letzten, vom vergangenen Sommer wegen Vergewaltigung einer Minderjährigen, wurde der Verdächtige nie von der Polizei befragt. Die Entrüstung erreicht die Politik. Es sei offensichtlich, dass hier etwas nicht funktioniere und das sei inakzeptabel, räumt Präsident Macron Missstände im Justizsystem ein. Noch heute hat die Regierung in Paris eine Krisensitzung einberufen.
6: Ein Luftleck an der Internationalen Raumstation hat vorübergehend einen Alarm ausgelöst. Die Astronauten mussten in einen Schutzraum flüchten. Ö3-Reporterin Silvia Mises.
10: Das Leck ist im russischen Teil der ISS entdeckt worden. Die NASA hat daraufhin 5 Astronauten angewiesen, sich vorsorglich in ihre angedockte Raumkapsel zurückzuziehen und sich auf eine mögliche Evakuierung vorzubereiten. In der Zwischenzeit hat eine russische Crew begonnen, die undichte Stelle zu lokalisieren und abzudichten. Und vor kurzem ist wieder Entwarnung gegeben worden. Die Astronauten konnten wieder auf die Raumstation zurück. Solche Luftlecks sind laut NASA schon ein paar Mal vorgekommen. Man arbeitet daran, das Problem jetzt nachhaltig zu beheben.
6: Gerade ist in Monte Carlo der erste Trainingstag für den Formel 1 Grand Prix am Sonntag zu Ende gegangen. Und Ferrari hat knapp, aber doch die Nase vorn. Ö3-Reporter Gerhard Prohaska.
11: Ja, da wurde den Schönen und Reichen schon ordentlich Show geboten am heutigen Freitag. Und eines ist fix, das wird ein Gemetzel morgen um die Startpositionen. Ferrari wird in jedem Fall um die Pole Position mitmischen. Lewis Hamilton war jetzt den Hauch schneller als sein Teamkollege Charles Leclerc. Dritter Max Verstappen, der auf dieser Strecke, wo Fahrqualitäten gefragt sind, auch voll mit dabei ist. Und die Mercedes, die haben sich heute schwer getan. Von der Überlegenheit der letzten Rennen war nichts zu sehen. George Russell vierter, halbe Sekunde zurück, knapp vor seinem Teamkollegen Kimi Antonelli.
6: Und jetzt zu Nathalie Auer.
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12: Viel tut sich heute nicht mehr. Die paar Schauer in Kärnten und in der Steiermark klingen bald ab. Die Nacht verläuft also überall trocken. Am Wochenende gibt es dann gutes Ausflugswetter. Für einige Stunden scheint nämlich die Sonne. Dichtere Wolken tauchen vorübergehend aber auch auf. Und die können an den Nachmittagen vor allem in den Alpen ein paar Regenschauer und Gewitter bringen. Wer also eine Bergtour macht, sollte am besten zeitig aufbrechen, um nicht nass zu werden. Noch kurz zu den Temperaturen. Die legen ordentlich zu und steigen meist auf 21 bis 27 Grad.
4: Der schnellste Verkehrsservice Österreichs hier auf Ö3 begleitet euch ins Wochenende. Und da dauert es in Kärnten etwas länger, Cindy.
2: Der Reiseverkehr gibt es vor allem Richtung Norden in Kärnten, demnach auf der A10 Richtung Salzburg zwischen Feistritz und Spital Millstätter das sehe ich hier plus 30 Minuten. Dann in Tirol auf der A13 Richtung Innsbruck hier Stau ab Matrei und 20 Minuten mehr Fahrzeit. In Salzburg staut sich auf der A10 Richtung Salzburg einmal zwischen Flacher Winkel und dem Knotenponger hier plus 20 Minuten und dann zwischen Kuchl und dem Knoten Salzburg hier eine halbe Stunde mehr. Und Steiermark A9 Richtung Slowenien, der kleinere Tunnel, der ist bis 20 Uhr auf jeden Fall gesperrt. Die Ausweichstrecke, die geht über die S6-Bruck und die S35 und hier sind es 20 Minuten mehr.
4: Gute Fahrt!
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2: Ja, und wir sind auch schon fast am Ziel angekommen. Aber damit es noch schneller geht.
4: Alles, was ihr euch diese Woche bei uns gewünscht habt. Guns N' Roses, Katy Perry und jetzt zum Beispiel auch Bruno Mars.
2: Das sind Fabian Kotschmer und Vero Czerwinski hier. Habt einen schönen Start ins Wochenende.

0: Ja, der Affe im Kopf passt gut nach so einem langen Tag vielleicht im Büro. Caro Fuchs hier im Countdown ins Wochenende. Wie schauen denn so eure Wochenpläne aus jetzt, wo vor allem die Sonne rausgekommen ist?
1: Ja, dann werden wir in der Außenpool-Area chillen mit den beiden Kiddies. Und ich bin froh zu hören, dass es jetzt doch warm wird, weil ich hätte eher mit Regen gerechnet. Also freue ich mich, dass ich mit meinen Kids dann eine schöne Zeit verbringen kann.
2: Okay, also Larissa lebt ihr bestes Leben in Wien-Donaustadt. Ja. Wir hoffen, ihr seid auch schon voll im Wochenende-Feeling drin. Aber wenn nicht, dann hält man gerne nach, gell Fabian?
0: Ja, bitte. Machen wir das. Felix Hirn. Pride, ja.
2: Ja, entspannt.

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4: Hier ist Ö3, schnellster Verkehrsservice Österreichs mit dem Blick auf Österreichs Straßen. Und da sorgt Reiseverkehr für Staus, Cindy.
5: Wir starten in Salzburg auf der A10 Richtung Salzburg. Da gibt es plus 20 Minuten zwischen Flacher Winkel und dem Knoten Pongau und weitere 20 Minuten plus dann zwischen Kuchl und dem Knoten Salzburg. Dann Tirol A13 Richtung Innsbruck, hier Stau ab Matrei und auch plus 20 Minuten. In Kärnten sind es dafür nur noch plus 15 auf der A10 Richtung Salzburg zwischen Feistritz und Spital Milstädter See. Vor dem Wolfsbeck-Tunnel gibt es auch eine Blockabfertigung. Und noch Steiermark, A9 Richtung Slowenien. Der Kleine im Tunnel, der ist weiterhin wegen der Arbeiten nach einem LKW-Brand zumindest bis 20 Uhr gesperrt. Auf der Ausweichstrecke über die S6-Bruck und die S35 wird es aber langsam besser, noch 15 Minuten mehr.
6: Dann schauen wir zum WM-Qualifikationsspiel unserer ÖFB-Frauen gegen Slowenien. Martin Lang da für uns beim neuen Sportclubplatz. Da haben die Fans noch keine Tore gesehen, liegt aber jetzt nicht an der tiefstehenden Sonne.
7: Nein, eher an den beiden Torfrauen. Marielle El-Sharif für das ÖFB-Team und die Slowenin Salam Mersnik machen die großen Torchancen auf beiden Seiten einmal zunichte. Daher 0:0, aber dafür ist nicht so ein Nebelmatch wie vergangenen Herbst in Kopa, im vergangenen März in Kopa, als man erstens nichts gesehen hat, was im Radio egal ist, aber die Österreicherinnen verloren haben.
4: Dafür haben wir dich. Dankeschön fürs Update.
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0: ich sag's gleich. Für unseren Club braucht ihr keinen Tanzschein. Ödra-X, na wirklich, Ödra-X ist für alle da. Außerdem können wir eure Moves eh nicht sehen, werden nicht bewertet. Hauptsache, wir geben gemeinsam Gas. Einfach Ströberz übernimmt hier gleich mit den DJ-Mixes.
1: Und das Warm-up übernehmen wir gerne. Gleich mit Avicii und jetzt Bonnie Tyler. Das sind eure meistgewünschten Songs der Woche hier im Countdown auf Ö3. Die
0: Vorfreude. Ja, so
1: Vorfreude steigt.

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2: Ö3 ist hier am Freitagabend mit euren Lieblingen. Gleich wieder im DJ-Mix. Da starten wir gleich los mit Ö3X. Davor jetzt mal zu Martina Großfurtner. Es ist 19 Uhr.
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18: Um den Linzer Flughafen zu retten, haben Politik und Wirtschaft jetzt einen Pakt geschlossen, ÖTH-Reporterin Silvia Mieses.
19: Konkret geht es darum, die wichtige Verbindung Linz-Frankfurt zu pushen. Land und Stadt verpflichten sich daher, Dienstflüge, wenn möglich, über Linz durchzuführen. Erst im Oktober hat die Auer die Verbindung wegen mangelnder Auslastung gestrichen. Jetzt betreibt die dänische Airline DAT die Strecke. Allerdings mit finanzieller Unterstützung vom Land. Ziel des Paktes ist es jetzt, dass die Verbindung so gut ausgelastet ist, dass künftig kein Zuschuss mehr notwendig ist.
18: Bei einer Messerattacke in der Schweiz ist am Dienstag ein 70-jähriger Tiroler getötet worden. Das ist erst jetzt bekannt geworden. Der Verdächtige ist bereits festgenommen worden. Er hat selber die Polizei verständigt und die Beamten haben auch die Tatwaffe sichergestellt. Vor dem Messerangriff sollen die beiden Männer gestritten haben. Die Weltgesundheitsorganisation will in den kommenden 6 Monaten 518 Millionen Dollar im Kampf gegen Ebola investieren, denn die Seuche verbreite sich schnell und man hinke bei der Eindämmung noch immer hinterher, heißt es. Die Helfer im Kongo sprechen von einem Wettkampf gegen die Zeit. In der WM-Qualifikation der Frauen spielt Österreich gegen Slowenien. Ö3-Reporter Martin Lange am Wiener Sportclubplatz. Noch läuft es unter dem neuen Teamchef bei Österreichs Frauen nicht optimal.
20: Ja, im Mittelfeld, im Aufbau gibt es viele Probleme, aber an und für sich mit dem 0:0 ein gerechter Spielstand. Die Slowenien, aber auch die Österreicher hatten Torchancen. Die Österreicher brauchen den Heimsieg, um vom letzten Gruppenplatz in der WM-Qualifikation einmal wegzukommen. Zweite Hälfte hat begonnen, noch kein.
18: Das Herrenfinale bei den French Open lautet Alexander Zverev gegen Flavio Cobolli. Der deutsche Zverev gewinnt gegen Jakob Menzig in 4 Sätzen. Im zweiten Semifinale profitiert Cobolli von der kampflosen Aufgabe seines italienischen Landsmanns Matteo Arnaldi. Er konnte wegen einer Viruserkrankung nicht antreten. Und jetzt zu Nathalie Auer.
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21: In ganz Österreich hat es heute zeitweise geregnet. In den meisten Regionen ist es mittlerweile aber trocken. Teilweise scheint auch die Sonne. Die größten Sonnenfenster gibt es derzeit im Donauraum. Dabei habt ihr es ziemlich frisch mit nur 12 bis 19 Grad. Morgen reicht dann am Nachmittag auf jeden Fall ein T-Shirt. Die Temperaturen steigen nämlich auf 20 bis 27 Grad. Zeitweise wird es auch sonnig. Ein kurzer gewittriger Schauer kann euch am ehesten am Nachmittag vor allem in den Alpen erwischen. Am Sonntag geht es dann oft sonnig weiter und es wird noch etwas wärmer. Im Machfeld werden es bis zu 29 Grad.
22: 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Cindy, es gibt noch immer Reiseverkehr.
23: Viele sind unterwegs, vor allem in Salzburg auf der A10. Einmal zwischen Flacher Winkel und dem Knoten Ponga gibt es noch plus 20 Minuten und dann auch zwischen Kuchl und dem Knoten Salzburg. Dann in Tirol A13 Richtung Innsbruck, hier noch Stau ab Mattrei im Reiseverkehr und 20 Minuten plus. Und wir sind auch noch in der Steiermark auf der A9 Richtung Slowenien. Da ist der Kleinalmtunnel noch für mindestens 1 Stunde gesperrt nach einem LKW-Brand. Ausweichen geht über die S6, Bruck und die S35.
22: Gute Fahrt euch.
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22: Vielleicht ist es euch gerade aufgefallen, jetzt im Juni, da klingt es ein bisschen anders bei uns auf Ö3. Wir feiern nämlich die Liebe in allen Facetten. Jetzt gemeinsam mit George Michael. Freedom, das passt richtig gut.
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0: Queen ist das auf Ö3. Und ganz, ganz viel Jubel gibt's jetzt am Wiener Sportclubplatz. Da führt Österreich jetzt, Martin Lang.
1: 1-0 durch Kathi Naschenweng, die hat das gehört mit I want to break free und macht aus kurzer Distanz das 1-0 für die Österreicherinnen gegen die Sloweninnen.
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0: Und der richtige Sound, damit wir reinstarten können in dieses wunderbare Wochenende.

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14: Ganz genau 7:30 ist es, Ö3 hier mit dem schnellsten Verkehrsservice Österreichs und da starten wir wieder in Salzburg, Sinne.
15: Da gibt es Stau im Reiseverkehr auf der A10 Richtung Salzburg, aktuell zwischen Flacher Winkel und dem Knoten Pongau.

0: Schon oft gesagt, ja.
1: Genau. Von den Straßen geht's jetzt auf den Rasen. Martin Lang, es läuft weiter gut für die Österreicherinnen gegen Slowenien.
2: Immer noch 1-0 durch das Tor von Katrin Aschenweng, aber die letzte Viertelstunde wird jetzt ein Zittermatch, denn von den Chancen her müsste es da ungefähr 7-4 für die Österreicherinnen stehen, aber es steht dort nur 1-0 und die Sloweninnen drücken und drängen auf den Ausgleich und wir treffen dazwischen auch nur die Latte.
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0: Was für eine geniale Kombi. Diese Stimme von Ed Sheeran und dann die Beats von Martin Garrix. Ah, Wahnsinn. Wirklich, wirklich gut. Richtig cool.
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0: Das ist das neue Motto bei uns. Im Juni, Pride Month, da gibt es 100% Liebe für alle. Und das sagt auch der nächste Song. Der heißt 100% Pure Love. Und klingt mega chillig. Richtig nach Wochenende.

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9: Ö30er. Gemeinsam starten wir rein ins Wochenende mit allem, was genauso klingt. Gleich zum Beispiel dabei Madonna oder auch Taylor Swift. Jetzt Martina Großfurtner, es ist 20 Uhr.
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11: Seit vielen Jahren zieht sich der EU-Beitrittsprozess am Westbalkan. Bei einem Gipfel in Montenegro wird jetzt Druck gemacht, rascher voranzukommen. Ö3-Korrespondentin Verena Sophie Meyer.
12: Die EU hat einfach erkannt, dass sie jetzt liefern muss, um die wichtige Region hier am Westbalkan etwa nicht in die Hände von Russland oder China fallen zu lassen. Und deswegen ist da heute viel darüber diskutiert worden, wie man einen neuen Modus für diese Kandidatenländer aufsetzen kann, was man ihnen anbieten kann, bevor sie wirklich der EU beitreten. Da geht es um Roaming, genauso wie um den gemeinsamen europäischen Markt oder auch die Teilnahme an EU-Gremien als Beobachterstatus. Getrieben wird diese Diskussion auch von der Ukraine, für die immer wieder Sonderregeln ins Spiel gebracht werden. Und da ist es heute darum gegangen, zu schauen, was für den Westbalkan da konkret herausschauen kann.
11: Hofer investiert einen dreistelligen Millionenbetrag in zwei Logistikzentren. In Pinsdorf in Oberösterreich soll bis 2028 eines für Obst und Gemüse gebaut werden. Und das bestehende Logistikzentrum in Trumau in Niederösterreich soll erweitert werden. In den Niederlanden ist eine Frau wegen Kriegsverbrechen zu 7 Jahren Haft verurteilt worden, weil sie ihren 14-jährigen Sohn für die Terrormiliz Islamischer Staat in Syrien kämpfen hat lassen. Die Angeklagte hat während des ganzen Prozesses geschwiegen. Erfolgreiche Premiere für den neuen Frauenteamchef La Söndergaard. Ö3-Reporter Martin Lang. Österreich besiegt in Wien Slowenien 1:0.
13: Nach vielen vergebenen Torchancen auf beiden Seiten macht die Kärntnerin von Bayern München Katharina Natschenweg in der 54. Minute aus kurzer Distanz das 1:0 Siegestor für das ÖFB-Frauennationalteam in seinem 250. Länderspiel. Die Österreicherinnen überholen damit die Sloweninnen in der WM-Qualifikationsgruppe und sind Dritte, hätten eine bessere Playoff-Chance für den Herbst und spielen jetzt am kommenden Dienstag noch in Norwegen.
11: Und jetzt zu Nathalie Auer.
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14: Ein richtiges Auf und Ab ist das diese Woche mit den Temperaturen. Gestern haben wir in der Wiener Innenstadt zum Beispiel sommerliche 27 Grad gemessen. Heute hat es hier nur noch 18 Grad. Am Wochenende wird es dann wieder wärmer. An den Nachmittagen hat es meist so zwischen 21 und 27 Grad. Dazu gibt es an beiden Tagen eine freundliche Mischung aus Sonnenschein und Wolken. Nebelfelder sind in der Früh aber auch ein paar dabei und an den Nachmittagen können kurze Schauer und Gewitter entstehen. Am wahrscheinlichsten sind sie im Bergland und zwar von den Zillertaler Alpen bis zur Obersteiermark.
9: Weiter geht's zum schnellsten Verkehrsservice Österreichs hier auf Ö3. Cindy, wir brauchen weiter länger in Salzburg.
15: Ja, auf der A10 Richtung Salzburg zwischen Flacherwinkel und dem Knoten Pongau. Da braucht ihr aktuell 30 Minuten länger. Dann Tiroler 13 Richtung Innsbruck, hier auch weiterhin Stau ab Matrei plus 20 Minuten. Und wir sind auch noch in der Steiermark auf der A9 Richtung Slowenien. Da ist der Kleine im Tunnel ja gesperrt wegen der Arbeit nach einem LKW-Brand. Es finden da dort ausführlich noch ein paar Überprüfungen statt. Ausweichen geht weiter über die S6, Bruck und die S35.
9: 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Das ist unser Motto im Pride Month. Madonna steht, finde ich, für all das, oder? Bunt, schrill, jeder darf einfach so sein, wie er ist. Vogue ist das jetzt im Mix.

Taylor Swift, die mischen wir ab mit The Weeknd auf E3. Boah, das klingt einmal nach Wochenende. Einfach so ein bisschen dahin chillen, nicht viel nachdenken. Los geht's mit Falco. Und dann kommt, wie gesagt, versprochen ist versprochen, The Weeknd. E3X. In the mix. Bring it on.

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4: 20.30 Uhr ist es. 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Cindy, es gibt weiter Stau in Salzburg.
5: Auf der A10 Richtung Salzburg zwischen Flacher Winkel und dem Knoten Ponga ist das. Das sind momentan plus 30 Minuten. Dann Steiermark A9 Richtung Slowenien. Da ist der Kleinalmtunnel nach einem LKW-Brand heute früh noch immer gesperrt. Die Arbeiten, die sind aber mittlerweile in der Endphase. Ausweichen geht weiterhin über die S6 Bruck und die S35. Und eine Grenzwartezeit gibt es vor der Grenze vorm

0: Manchmal sind so die ganz kleinen Dinge, die uns ein Lächeln ins Gesicht zaubern. Vielleicht der Song. Das Gute gewinnt. Ness kommt gleich. Und ich finde, sie hat recht. Ihre beste Freundin, die hat letztens eine mega coole Aktion rausgehaut.
1: Wir waren beim heurigen Essen und sie ist einfach zum Nebentisch gegangen und hat dann also zu einer älteren Dame gesagt, sie sehen heute so schön aus. Und diese ältere Dame hat sich so gefreut.
0: Einfach einmal spread the love. Wirklich einfach in allen Formen und in allen Farben.
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2: Ö3X läuft bei euch gleich mit Kaigo. Der schickt uns ganz, ganz viel Liebe vorbei. Und der Killers, sowieso immer gut. Davor geht's jetzt mal zu Martina Großfurtner. Es ist 21 Uhr.
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14: Die Lokführerkabine von einem Zug mit 150 Passagieren an Bord ist in Hörsching in Oberösterreich in Brand geraten. Der Lokführer hat versucht, die Flammen mit einem Handfeuerlöscher unter Kontrolle zu bringen, bevor 52 Feuerwehrleute ihm geholfen haben. Der Brand ist an der Unterseite der Kabine ausgebrochen. Die Feuerwehr vermutet ein technisches Gebrechen. Verletzt worden ist niemand. Die Fahrgäste sind in einen Ersatzzug umgestiegen. Zwischen März und Mai hat es in Österreich so wenig Niederschlag gegeben wie nie zuvor. Und das hat auch drastische Auswirkungen auf die Landwirtschaft, sagt Landwirtschaftskammerpräsident Josef Moosbrugger.
15: Wir haben Schäden an Ackerkulturen, aber insbesondere auch der erste Grasschnitt ist in verschiedenen Regionen Österreichs deutlich schlechter ausgefallen wie in den Vorjahren.
14: Laut Moosbrugger wird auch die Erntemenge heuer deutlich geringer ausfallen. Ein US-Gericht hat den Stopp von Einwanderungsanträgen als rechtswidrig erklärt. Die US-Einwanderungsbehörde hatte im vergangenen Winter entschieden, alle Entscheidungen zu Green Cards, Arbeitserlaubnissen und Asylanträgen auszusetzen. Laut dem Richter hat es aber kein Fehlverhalten der Antragsteller gegeben. Den Song Contest haben sich 131 Millionen Menschen im Fernsehen angeschaut. Das sind um 35 Millionen weniger als im Vorjahr. Der Rückgang ist aber erwartet worden, weil 5 große Nationen den Song Contest ja wegen der Teilnahme Israels boykottiert haben. Und jetzt zu Nathalie Auer.
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16: Die Wolken werden heute Nacht immer weniger und damit kühlt es spürbar ab. Die Tiefstwerte liegen bei frischen 5 bis 12 Grad. Das Wochenende bringt uns dann wieder sommerliche Temperaturen. Morgen werden es meist 20 bis 27 Grad. Am Sonntag sind dann im Machfeld bis zu 29 Grad möglich. Dazu gibt es am Wochenende zeitweise sonniges Wetter. Frühnebel und Wolkenfelder sind aber auch dabei und an den Nachmittagen bilden sich ein paar Regenschauer und Gewitter. Die meisten gibt es vom Tiroler Unterland über die Hohen Tauern bis zur Obersteiermark. Am Montag wird es dann noch etwas wärmer, sonst ändert sich wenig.
14: Ö3 ist hier mit dem schnellsten Verkehrsservice Österreichs. Cindy, wir starten wieder in Salzburg, das beschäftigt uns weiter.
17: Viele sind da unterwegs auf der A10 Richtung Salzburg zwischen Flacher Winkel und dem Knoten Pongau. Da sind es noch plus 20 Minuten. Dann in der Steiermark A9 Richtung Slowenien. Der Kleinalmtunnel, der ist nach einem LKW-Brand heute in der Früh noch immer gesperrt. Die Absperrungen, die werden aber gerade Schritt für Schritt abgebaut. Ausweichen geht inzwischen noch über die S6 Bruck und die S35. Und vor der Grenze am Karawankentunnel, da gibt es noch plus 30 Minuten bei der Einreise nach Österreich.
14: Eine gute Fahrt euch. Jetzt mit
18: Mr. Brightside
19: von den Killers, weil man sehr gut dazu austanzen kann und Party machen kann.
14: Genau das Richtige jetzt. Vielleicht habt ihr den noch gar nicht erkannt jetzt. Es ist so die Wochenende-Edition, würde ich jetzt mal sagen.
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0: Ganz verschmust klingt die neue von Kygo hier auf E3. Wir feiern mit euch genau diese Liebe, dieses Dahinschmusen, egal mit wem. Ein respektvoller Umgang in allen Formen, in allen Farben. Und das mit der Musik, die genau nach diesem Feeling klingt.
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Da ist der Kleinalmtunnel jetzt wieder frei. Die Schäden vom LKW-Brand heute früh sind jetzt offiziell behoben. Und eine Grenzwartezeit gibt es sonst noch. Vor der Grenze am Karawankentunnel 20 Minuten Wartezeit bei der Einreise nach Österreich.

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Jule an der Play, der schickt uns diesen wunderschönen Love-Song. Ich finde, es ist auch einfach wirklich das schönste Gefühl, verliebt sein, oder? Es ist einfach schön, wenn man eine Person einfach nicht mehr aus dem Kopf rauskriegt. Ganz egal, was ist. Wir feiern das. Wir feiern wirklich genau diese Liebe, egal in welcher Form, egal in welchen Farben. Mit den besten Songs dazu. 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All colors, all music. Jetzt Kylie Minogue.

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Ein Vorgost schafft es gerade nur rechtzeitig und drängt sich in die total überfüllte U-Bahn ein. Die Menge stöhnt. Der neue Vorgost ist Musiker. Er trägt sein Instrument bei sich. Die Menge teilt sich. Der Musiker macht sich schmal. Aber sein Instrument ist groß und breit. Es handelt sich um einen Kontrabass. Eine Frau fragt laut, können Sie nicht Geige spielen? Die Menge lacht. Durch das Lachen entsteht Reibung. Durch die Reibung entsteht Wärme. Soziale Wärme. Die ist wichtig für den stressigen Alltag in der U-Bahn. Und der Musiker antwortet der Frau, nein, ich liebe meinen Kontrabass.

0: August Staudenmeier ist Schriftsteller und lebt in Wien.
1: Ö3 ist hier. Tiesto gibt uns gleich wieder einen Grund, weiter zu tanzen. Kid Rock sowieso kommt gleich. Aber jetzt geht's mal zu Martina Großfurtner. Es ist genau 22 Uhr.
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3: Die Neos fordern eine Neuregelung des Medienrechts, denn es kann nicht sein, dass Social-Media-Userinnen und User für beleidigende Kommentare anderer unter ihrem Posting bestraft werden können. Auch Justizministerin Anna Sporer von der SPÖ sieht hier Reformbedarf.
4: Das Justizministerium plant hier und hat schon in Ausarbeitung neue rechtliche Regelungen, wie das verhindert werden soll. Es sollen die Opfer geschützt werden, aber es sollen Seitenbetreiber, die vielleicht gar nicht schon festgestellt haben, dass jemand ein Hassposting unter ihre Beiträge gesetzt hat, insofern auch geschützt werden, dass sie aufgefordert werden müssen, diese Postings zu beseitigen und dass in dieser Zeit keine Kostenfolgen für die Betreiber der Seiten dann anfallen, weil das wird derzeit ausgenutzt und das soll verhindert werden.
3: Durch falsch entsorgte Batterien gibt es immer mehr Brände. Aufs Jahr gerechnet werden österreichweit 17 Millionen Batterien falsch entsorgt. Das zeigt eine Studie der Montanuni Leoben. Der Chef eines Entsorgungsunternehmens in Pinsdorf fordert schärfere Gesetze, dass nicht in jedem Produkt Batterien verbaut werden dürfen, zum Beispiel in Grußkarten. Die Weltgesundheitsorganisation will in den kommenden 6 Monaten 518 Millionen Dollar im Kampf gegen Ebola investieren. Denn die Seuche verbreite sich schnell und man hinke bei der Eindämmung noch immer hinterher, heißt es. Die Helfer im Kongo sprechen von einem Wettkampf gegen die Zeit. Jetzt zu Nathalie Auer.
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5: Sommerliche 28 Grad wurden es heute in Madrid und diese warme Luft kommt am Wochenende auch zu uns. An den Nachmittagen erwarten euch oft zwischen 20 und 27 Grad. Am Sonntag werden es im Machfeld sogar bis zu 29. Dazu gibt's einiges an Sonnenschein. In der Früh kann es in manchen Tälern und stellenweise im Süden aber auch nebelig sein und vor allem am Nachmittag gibt's dichtere Wolken. Auch ein paar Regenschauer und Gewitter tauchen am Wochenende auf. Der Schwerpunkt liegt im Bergland und zwar von den Zillertaler Alpen bis zur Obersteiermark.
1: Wir schauen zu euch auf die Straßen. Ö3 ist hier mit dem schnellsten Verkehrsservice Österreichs. Cindy, jetzt schaut's gut aus, oder?
6: Ja, aktuell sind uns keine gröberen Störungen gemeldet worden. Gute Fahrt.
1: Gute Fahrt euch.
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1: Das ist eine Special Edition von Ö3X. Wir feiern mit euch die Liebe in allen Formen, einen respektvollen Umgang und die Musik, die genau nach all dem klingt. Wie der zum Beispiel. Dancing on my own, jetzt im Mix.
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So klingt euer Freitagabend. Viel Bum, Bum, Bum, viel Musik zum Tanzen. Die kommt immer von unseren Ö3X-DJs und die hauen jetzt wieder mal einen raus. Bob Marley, Nico Santos und Peter Fox, alle in einem Mix.

Bei uns scheint die Sonne sogar in der Nacht. Ö3X ist hier. Hallo, hallo. Falls ihr gerade mit dem Auto unterwegs seid, alles gut. Ihr kommt super voran und mit richtig guter Musik.

0: Horst Neinerson ist dabei.
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0: Der Pride Month, der klingt so.
4: 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Liebe.
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0: Liebe einfach in allen Formen, in allen Farben, ganz bunt und einfach mit der richtigen Musik, die dazu passt, die genau für diese Werte steht. Jetzt Salt and Pepper im Mix mit zum Beispiel auch noch Coldplay oder auch Kid Rock. Das ist Ö3X.

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2: 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Ö3X läuft bei euch. Gemeinsam geht's durch den Abend mit Queen und Nena ist auch gleich mit dabei. Jetzt schon für euch da Martina Großfurtner mit allem Aktuellen. Es ist 23 Uhr.
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4: Deutliche Kritik am geplanten Doppelbudget übt der Klimaforscher Daniel Hubmann vom Internationalen Institut für angewandte Systemanalyse. Die bisher bekannten Budgetpläne würden das Ziel, bis 2040 klimaneutral zu sein, durchkreuzen. Hubmann kritisiert in der ZIP2,
5: dass die klimaschädlichen Subventionen nur sehr gering angegangen werden. Wir geben jedes Jahr etwa 5 Milliarden Euro für klimaschädliche Subventionen aus, die Pendlerpauschale, oder eine 9 Millionen pro Jahr Förderung für einen Flug zwischen Linz und Frankfurt. Und gleichzeitig wird das Klimaticket erhöht. Gleichzeitig wird der Bahntunnel zwischen Linz und Salzburg wurde um einige Jahre nach hinten verschoben. Also wir subventionieren klimaschädliches Verhalten und machen es gleichzeitig teurer und weniger bequem, sich klimafreundlich zu verhalten.
4: Der Facebook-Konzern Meta denkt über eine Kapitalerhöhung von mehreren 10 Milliarden US-Dollar nach, das berichtet die Financial Times. Demnach soll das Geld in die Entwicklung der KI-Infrastruktur fließen. Nach der Ankündigung ist die Aktie stark gefallen. Der Kongo hat innerhalb von 24 Stunden 71 neue Ebola-Fälle registriert und warnt vor einer schnellen Ausbreitung. Seit dem Ausbruch Mitte Mai sind 82 Menschen an Ebola gestorben. In Vorarlberg ist eine neue Schmetterlingsart entdeckt worden. Der Falter ist im Rahmen eines österreichweiten DNA-Projekts identifiziert worden. Insgesamt sind knapp 25.000 Schmetterlinge untersucht worden. Dabei sind 14 neue Arten beschrieben worden. Und jetzt zu Nathalie Auer.
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6: Frisch geht's durch die Nacht. Die Tiefstwerte liegen bei meist nur 5 bis 12 Grad. Morgen legen die Temperaturen dann wieder zu. 20 bis 27 Grad erwarten euch am Nachmittag. Außerdem gibt's diesmal mehr Sonnenschein und nur wenige Frühnebelfelder. Tagsüber ziehen aber auch Wolken durch und die bringen am Nachmittag ein paar Schauer und Gewitter. Am wahrscheinlichsten sind die Schauer und Gewitter von den Zillertaler Alpen bis zur Obersteiermark. Der Sonntag ist dann quasi eine Kopie von morgen. Der Sonnenschein überwiegt. Am Nachmittag kann es im Bergland aber auch gewittrig werden.
2: Weiter geht's zum schnellsten Verkehrsservice Österreichs hier auf Ö3. Es läuft überall gut. Ihr kommt ohne längere Staus oder Störungen voran.
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0: gerade. Ist schon sehr, sehr fein. 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
0: Wir haben ein ganz spezielles Motto heute. Ich finde, das nehmen wir uns jetzt wirklich mal zu Herzen, oder? Haben wir uns lieb, schauen wir aufeinander. Auch heute beim Fortgehen. Und haben wir einfach Spaß gemeinsam. Ö3X ist hier.

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die Rolling Stones, die sind schon was Feines. Das haut so rein, oh mein Gott, so richtig, richtig gut. Ö3 ist hier mit dem schnellsten Verkehrsservice Österreichs. Wir können das wirklich kurz machen. Es läuft gut. Ihr kommt störungsfrei voran. Es ist ein super bunter Monat. Eigentlich sind alle Farben vertreten vom Regenbogen. Und auch jetzt musikalisch alle Farben dabei mit Fading auf Ö3.

0: Wir feiern gerade mit euch die Liebe in allen Formen und Farben. Jede Liebe, auch die Selbstliebe. I am beautiful. So ist es. Egal wie wir sind wunderschön. Christina Aguilera hat sowas von recht. Das ist mal eine Hymne, die wir jetzt brauchen.
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0: Wie cool klingt eigentlich gerade Parov Stelar? Boah, Wahnsinn. Wir setzen da gleich an mit Jennifer Lopez und David Guetta. Kennt ihr diesen neuen Song schon? Großartig. Kommt gleich hier auf Ö3. Davor jetzt mal zu Martina Großfurtner. Es ist 0 Uhr.
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2: Seit vielen Jahren zieht sich der EU-Beitrittsprozess am Westbalkan. Bei einem Gipfel in Montenegro wird jetzt Druck gemacht, rascher voranzukommen. Ö3-Korrespondentin Verena Sophie Meyer.
3: Die EU hat einfach erkannt, dass sie jetzt liefern muss, um die wichtige Region hier am Westbalkan etwa nicht in die Hände von Russland oder China fallen zu lassen. Und deswegen ist da heute viel darüber diskutiert worden, wie man einen neuen Modus für diese Kandidatenländer aufsetzen kann, was man ihnen anbieten kann, bevor sie wirklich der EU beitreten. Da geht es um Roaming, genauso wie um den gemeinsamen europäischen Markt oder auch die Teilnahme an EU-Gremien als Beobachterstatus. Getrieben wird diese Diskussion auch von der Ukraine, für die immer wieder Sonderregeln ins Spiel gebracht werden. Und da ist es heute darum gegangen, zu schauen, was für den Westbalkan da konkret herausschauen kann.
2: Die Lokführerkabine von einem Zug mit 150 Passagieren an Bord ist in Hörsching in Oberösterreich in Brand geraten. Der Lokführer hat versucht, die Flammen mit einem Handfeuerlöscher unter Kontrolle zu bringen, bevor 52 Feuerwehrleute ihm geholfen haben. Der Brand ist an der Unterseite der Kabine ausgebrochen. Die Feuerwehr vermutet ein technisches Gebrechen. Verletzt worden ist niemand. Die Fahrgäste sind in einen Ersatzzug umgestiegen. In den Niederlanden ist eine Frau wegen Kriegsverbrechen zu 7 Jahren Haft verurteilt worden, weil sie ihren 14-jährigen Sohn für die Terrormiliz Islamischer Staat in Syrien kämpfen hat lassen. Jetzt zu Nathalie Auer.
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4: Einiges an Sonne erwartet uns am Wochenende. Ungetrübt wird es aber nicht sein. Es sind auch Wolken unterwegs und in der Früh kann es stellenweise nebelig sein. Außerdem bilden sich an den Nachmittagen auch ein paar Regenschauer und Gewitter. Die meisten gibt es im Bergland, und zwar von den Zillertaler Alpen bis zur Obersteiermark. Im Flachland bleibt es dagegen fast überall trocken. Den Wind, den spürt ihr zeitweise im Donauraum und die Temperaturen legen wieder zu. Am Wochenende erwarten euch meist so zwischen 20 und 27 Grad. Am Montag wird es dann noch wärmer.
0: 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Es ist weiter sehr, sehr ruhig. Kommt da gut voran mit dem nächsten DJ-Mix. 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

0: Was ist Bob Marley für euch?
1: Reggae und auch für einfach einmal, sieht immer so stressig sein und einfach mal chillen quasi.
0: Ja, und einfach einmal so sein lassen, wie wir sind. So bunt, so schrill, so einzigartig, wie wir alle sind. Ihr hört Ö3X mit einem ganz speziellen Motto. Wir feiern nämlich die Liebe. Die Liebe in allen Facetten. Das klingt dann so. Bob Marley jetzt im Mix mit Avicii.

0: so gut. Ö3 X läuft bei euch.
1: Hi!
0: Es ist ganz genau 12:30. Das ist jetzt der schnellste Verkehrsservice Österreichs. Es läuft gut auf den Straßen. Ihr kommt da ohne längere Staus oder Störungen voran. Dafür haben wir noch umso mehr Musik für euch. Eine halbe Stunde lang spielen wir euch jetzt noch DJ-Musik und zwar ganz, ganz viel. Unsere DJs sind dann nochmal Vollgas für euch am Start.
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0: Pink gibt uns diese Power, die wir um diese Uhrzeit brauchen.
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0: Genau so ist es. Wir feiern jetzt die nächsten Wochen das Leben, die Liebe und natürlich, wie immer, die beste Musik. Die Musik, die genau für all diese Werte steht. 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
1: Es ist 1 Uhr im Studio Gabriele Tüchler. Nach Angaben des US-Fernsehsenders CNN hat der Iran mehrere Drohnen in Richtung der Straße von Hormus abgeschossen. US-Kampfflugzeuge sollen mindestens 4 der Drohnen abgefangen haben. Das berichtet der Sender unter Berufung auf einen US-Regierungsvertreter. Spitzenplätze gibt es für Österreichs Justiz im aktuellen EU-Vergleich, der jährlich die Justizsysteme aller Mitgliedstaaten vergleicht, und zwar in den Bereichen Effizienz, Qualität und Unabhängigkeit der Gerichte. Aus Brüssel, Tim Kupal.
2: Justizministerin Anna Sporer, SPÖ, freut sich hörbar über Österreichs gutes Abschneiden.
3: Hier haben wir sehr erfreuliche Ergebnisse zu verzeichnen. Wir sind im Spitzenfeld.
2: Besonders positiv fallen Österreichs Platzierungen im EU-Vergleich, unter anderem bei Vertrauen, Verfahrensdauer und Unabhängigkeit der Gerichte, aus.
3: Österreich ist auf Platz 3 in Bezug auf das Vertrauen der Bevölkerung in die Justiz. Dann bei der Verfahrensdauer sind wir auf Platz 4. Und bei der Anerkennung der Unabhängigkeit der Justiz sind wir auf Platz 7 vorgerückt. Also wir haben uns auch hier sehr verbessert.
2: Im EU-Vergleich hält Österreich damit beim Thema Justiz seine gute Position. An der Spitze des Rankings liegt vielfach Dänemark, während Bulgarien in mehreren Kategorien das Schlusslicht bildet.
1: Ein Luftleck an der internationalen Raumstation ISS hat wieder behoben werden können. Die Astronauten mussten ja in einen Schutzraum flüchten, weil mehrere Lecks an einem Übergangstunnel gefunden worden sind. Nach den Reparaturarbeiten konnten die Astronauten wieder auf die ISS zurückkehren. In Monte Carlo wird heute um die Startpositionen für den morgigen Formel 1 Grand Prix gekämpft. Und Jungstar Kimi Antonelli will seinen Erfolgslauf fortsetzen, Gerhard Prohaska.
4: Ja, und der 19-Jährige, der wird hier belagert von den Fans, ist das Objekt der Begierde für Autogramme und Selfies, und trotz des Hypes versucht Antonelli, kühlen Kopf zu bewahren und nicht an die Weltmeisterschaft zu denken.
5: I'm not thinking about championship or anything like that. I just think about enjoying the driving as much as I can.
4: Aber es ist heute eine echte Bewährungsprobe, weiß Österreichs Formel-1-Legende Gerhard Berger.
6: Ah, der Piquet hat es mal richtig gesagt, es ist wie mit einem Hubschrauber im Wohnzimmer fliegen. Ah, das ist mental auch so eine Überwindung, dass das Qualifying schon das Master-Dinge ist.
4: Und für Antonelli wird es nicht einfach, sich diese Pole-Position zu schnappen, das haben die Trainings gezeigt, vor allem die Ferraris, aber auch Max Verstappen und sein Teamkollege George Russell, die machen sich Hoffnung.
1: Und jetzt zum Wetter und zu Nathalie Auer.
7: Oft sonnig starten wir heute ins Wochenende. Frühnebelfelder und Wolken gibt es nur ein paar. Im Laufe des Tages können die Wolken dann vorübergehend dichter werden und am Nachmittag entstehen vor allem über den Bergen ein paar gewittrige Schauer. Am wahrscheinlichsten sind die Schauer und Gewitter heute vom Tiroler Unterland bis zur Obersteiermark. Es wird spürbar wärmer als gestern mit 20 bis 27 Grad. Morgen legen die Temperaturen dann um ein paar Grad zu. Sonst ändert sich wenig. Zeitweise scheint die Sonne und am Nachmittag wird es in den Alpen gewittrig.
8: Okay. Hier ist Ö3 mit dem schnellsten Verkehrsservice Österreichs. Hello, hello auch zu euch in die Autos. Und das können wir aktuell ganz kurz machen. Es läuft überall. Also eine gute Fahrt euch.
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8: Ja, hello. Cool, dass ihr auch jetzt zu später Stunde noch mit dabei seid. Ab geht's ins Wochenende. Ab geht's in die Hitnacht am 6.6.2026. Schöner wird's, glaube ich, nicht mehr datumtechnisch. Gleich gibt's Runaway. Und das ist Michael Patrick Kelly. Run Free.

Mit Run Republic geht's ab durch die Ö3-Hitnacht am Wochenende. Hello, hello, cool, dass ihr mit dabei seid. Und wenn ein Mann in einer Freitagnacht auf gar keinen Fall fehlen darf, dann er. Flo Rida, yes, genau so muss ich der Start ins Wochenende anhören. Jetzt auf Ö3.

Kennt ihr das? Wenn manche Songs so ein extrem markantes, so ein besonderes Intro haben, da reicht oft ein einziger Ton und zack, man weiß sofort, der ist es. Bestes Beispiel. Na, zu viel versprochen? Ich glaube nicht. Ab geht's in die 80er, das ist Roxette mit The Look und ich bin der Elias. Hi.

Der ist so, so gut. Flo Finn um ganz genau 13:30. Hier ist Ö3 mit dem schnellsten Verkehrsservice Österreichs und da gibt's Good News. Ihr kommt an diesem sehr, sehr frühen Samstag überall gut voran. Uns wurden keine Störungen gemeldet. Also gleich wieder zurück zur Musik.

Boah, in dem Song, da steckt so viel Power drin, aber trotzdem so viel Gefühl. Die Imagine Dragons mit Bad Liar. Hallo, da ist die Ö3 Hitnacht. Gemeinsam geht's ab durch eure lange Autofahrt, ab durch die Nachtschicht oder auch vielleicht durch den letzten Feierabend der Woche. Falls ihr Musikwünsche habt, sehr gern anrufen, jederzeit 0800 600 600.

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Also 1500 Euro für ein volles Panini-Heftchen, das macht schon Brenner im Geldbörserl. Es ist wieder soweit, ganz viele da draußen sind im großen WM-Sammelfieber. Die neuen Panini-Pickerl sind da. Sowieso schon fast überall ausverkauft, eh klar. 980 Sticker braucht man da heuer, völlig verrückt, so viele wie noch nie. Und damit wird es halt auch logischerweise so teuer wie noch nie. Und durchs Tauschen, da könnte man aber ein bisschen günstiger rauskommen. Und das Tauschen gehört ja sowieso dazu. Das ist ja immer das Highlight des Sticker-Sammelns. Und ein letztes Mal Messi und Ronaldo haben im Heftel. Das wäre schon was.

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1: Es ist 2 Uhr im Nachrichtenstudio. Gabriele Tüchler. Bei Angeboten für Grillfleisch werben Händler oft mit Billigfleisch, das teils auch importiert wurde. Das kritisiert die Umweltschutzorganisation WWF nach einem Angebotsvergleich. Martin Krachtler berichtet.
2: Von 325 beworbenen Grillfleischprodukten Mitte bis Ende Mai stammt laut WWF rund ein Drittel aus dem Ausland oder trägt zumindest keine österreichische Herkunftskennzeichnung. Musterhandel auch nicht. Ist das Fleisch etwa mariniert, gilt es als verarbeitet. Hier gibt es keine Pflicht, die Herkunft auszuweisen. Dominik Heinzmann vom WWF.
3: Günstiges Fleisch ist natürlich in der Grillsaison ein beliebtes Lockmittel. Ein besonders schockierendes Angebot, was wir gefunden haben, ist ein grillfertiges Huhn aus dem Ausland um 2,99 Euro pro Kilogramm. Und das ist ganz klar, dass bei solchen Angeboten wirklich die Umwelt, das Tierwohl auf der Strecke bleibt.
2: Der WWF fordert jetzt von Politik und Handel lückenlose Kennzeichnung und mehr Verantwortung.
3: Der Handel gestaltet durch seine Aktionen einfach mit, welche Produkte gekauft werden oder eben auch nicht.
2: Sagt Heinzmann. Übrigens, Bio waren von den untersuchten Angeboten nur 5%, pflanzliche Fleischalternativen waren unter den über 300 Angeboten nur 9 Produkte.
1: Nach dem Hunter-Virus-Ausbruch auf dem Kreuzfahrtschiff Hondius wollen die Behörden in Argentinien ihre Suche nach infizierten Nagetieren auf eine weitere Provinz ausdehnen. Jetzt soll auch der Westen der Provinz Mendoza in die Suche eingeschlossen werden. Zunächst haben die Untersuchungen in der Provinz Feuerland begonnen, von wo aus die Hondius in See gestochen war. Die Schweizer Flugsicherung SkyGuide liegt im Clinch mit der EU-Kommission. Die Schweiz ist Teil des europäischen Luftraumes, hebt aber bei den Fluglinien zu hohe Gebühren ein. Es drohen Rückzahlungen in Millionenhöhe und ein massives Finanzloch für SkyGuide. Schweiz-Korrespondentin Bettina Brendergast berichtet.
4: Fluglinien zahlen 40% mehr, wenn sie die Schweiz überfliegen, im Vergleich zu anderen EU-Ländern mit ähnlichem Preisniveau. Immer mehr Fluggesellschaften meiden mittlerweile den Schweizer Luftraum, sagte Regula Detling-Ott. Sie ist Expertin für Luft- und Weltraumtechnik an der Uni Bern.
5: Die Eurocontrol hat ein Monitoring, da kann man genau sehen. Jetzt hat das um einige Prozentpunkte abgenommen.
4: Die Schweizer Flugsicherung ist jährlich um 58 Millionen Franken teurer als die EU erlaubt. Die Kommission prüft, ob SkyGuide die Gebührenerhöhung vom Vorjahr zurückzahlen muss. Das Unternehmen hat dafür keine Reserven und hat angekündigt, im kommenden Jahr 220 Stellen zu streichen.
1: Und jetzt zum Wetter, zu Nathalie Auer.
6: Einiges an Sonne erwartet uns am Wochenende. Ungetrübt wird es aber nicht sein. Es sind auch Wolken unterwegs und in der Früh kann es stellenweise nebelig sein. Außerdem bilden sich an den Nachmittagen auch ein paar Regenschauer und Gewitter. Die meisten gibt es im Bergland, und zwar von den Zillertaler Alpen bis zur Obersteiermark. Im Flachland bleibt es dagegen fast überall trocken. Den Wind, den spürt ihr zeitweise im Donauraum und die Temperaturen legen wieder zu. Am Wochenende erwarten euch meist so zwischen 20 und 27 Grad. Am Montag wird es dann noch wärmer.
7: Hier ist Ö3 mit dem schnellsten Verkehrsservice Österreichs und das können wir ganz kurz machen. Es läuft. Uns wurden keine Störungen oder Staus gemeldet, also kommt sicher neuer Ziel.
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7: Und wenn es sein muss, dann bleiben wir auch einfach noch bis 5 Uhr im Wach. Michael Schulte ist das.